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1: Um 3 Uhr mit Milat Kupay. Russlands Präsident Putin hat die US-Gesandten Witkoff und Kushner in Moskau empfangen. Rund 3 Stunden dauerte das Gespräch. US-Präsident Trump hatte im Vorfeld erklärt, Witkoff und Kushner hätten einen neuen US-Plan zur Beendigung des Krieges dabei. Aus der Nachrichtenredaktion Betül Sarikaya.
2: Kreml-Berater Uschakow sprach vor der Presse von nützlichen und konstruktiven Gesprächen über eine Reihe von Vorschlägen für eine Friedenslösung. Die Amerikaner hätten versprochen, Putins Einschätzungen in Kiew einfließen zu lassen, um eine dauerhafte Vereinbarung zur Beendigung des Krieges zu erreichen. Der Nachrichtenagentur TASS zufolge haben Witkoff und Kushner Moskau inzwischen verlassen. Sie werden für Gespräche in Kiew erwartet, die im Laufe des Tages stattfinden sollen. Im Rahmen der diplomatischen Mission wollen Russland und die Ukraine die gegenseitigen Angriffe bis Montag aussetzen.
1: Der Bund unterstützt das Land Berlin bei den Ermittlungen zum Hackerangriff auf Teile der Verwaltung. Nach Angaben des Bundesinnenministeriums sind unter anderem das Bundeskriminalamt und der Verfassungsschutz beteiligt. Eine kriminelle Hackergruppe hatte mehr als 1,4 Millionen Dateien im Darknet veröffentlicht, darunter Personalakten aus dem Berliner Verwaltungsbetrieb, Protokolle und Passwörter. Die Marine der iranischen Revolutionsgarden hat nach eigenen Angaben in der Straße von Hormus 3 Öltanker angegriffen. Diese seien auf unerlaubten Routen unterwegs gewesen, heißt es in einer Mitteilung aus Teheran. Zudem seien in anderen Gebieten 3 US-Schiffe attackiert worden. Zuvor hatte das US-Militär 3 iranische Öltanker angegriffen. Die Tanker gehörten nach US-Angaben zu einem Schattennetzwerk, das zur Finanzierung der Revolutionsgarden beiträgt. Sie wurden demnach dauerhaft außer Gefecht gesetzt. In der Fußball-Bundesliga bestreitet der Hamburger Sportverein heute sein erstes Heimspiel in der neuen Saison. Am Nachmittag trifft er auf Mainz 05. Aus der NDR-Sportredaktion Stefanie Lavoie.
3: Die Hamburger, die zum Auftakt in Dortmund verloren hatten, empfangen im ersten Heimspiel der Saison Mainz und möchten es den Bremern nachmachen, die Leipzig überraschend mit 3:1 besiegten. Aktueller Tabellenführer ist Freiburg nach dem 1:0 in Paderborn. Die Freiburger lösten damit Bayern München ab. Der Rekordmeister hatte saisonübergreifend seit September 24 an der Spitze gestanden, kam gegen Schalke und den starken Torhüter Loris Karius allerdings nicht über ein 0:0 hinaus. Dortmund war mit 3:2 in Hoffenheim erfolgreich, Elversberg siegte in Mönchengladbach 4:3 und Leverkusen gegen Union Berlin 4:0.
1: Das waren die Nachrichten. Und das Wetter in Deutschland, tagsüber meist trocken, ein Wechsel aus Sonnenschein und Wolken oder Wolkenfeldern, in der Südhälfte heiter bis sonnig, 19 bis 29 Grad, 3:03.
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1: Um 4 Uhr mit Milat Kupay. In Sachsen-Anhalt wird heute ein neuer Landtag gewählt. Knapp 1,7 Millionen Wahlberechtigte sind zur Stimmabgabe aufgerufen. Aus der Nachrichtenredaktion Torben Müller.
2: Wie stark schneidet die AfD ab? Kommt sie erstmals an die Regierung? Das sind die Fragen, die heute in Deutschland und auch im Ausland viele Beobachter interessieren. Die in Sachsen-Anhalt vom Verfassungsschutz als rechtsextremistisch eingestufte Partei mit ihrem Spitzenkandidaten Siegmund hat es zu ihrem Ziel erklärt, eine Alleinregierung zu stellen. Die Umfragen sahen die AfD zwar deutlich vor der CDU von Ministerpräsident Schulze, zur absoluten Mehrheit fehlte demnach aber ein Stück.
1: Die Gespräche zwischen dem russischen Präsidenten Putin und den US-Unterhändlern Witkoff und Kushner in Moskau sind beendet. Heute werden die Gesandten von US-Präsident Trump in Kiew erwartet. Aus der Nachrichtenredaktion Friederike Hoppe.
3: Konkrete Einzelheiten zu dem Treffen sind bislang nicht öffentlich. Putins Berater Uschakow bezeichnete die Gespräche jedoch als konstruktiv. Trump hatte im Vorfeld angekündigt, Witkoff und Kushner wollten neue Vorschläge zur Beendigung des Krieges in der Ukraine vorlegen. Als nächste Station für Kushner und Witkoff ist Kiew vorgesehen. Auch dort werden Gespräche im Laufe des Tages erwartet. Wegen der diplomatischen Bemühungen hatten Russland und die Ukraine angekündigt, Luftangriffe für 3 Tage auszusetzen.
1: Die Marine der iranischen Revolutionsgarden hat nach eigenen Angaben in der Straße von Hormus 3 Öltanker angegriffen. Diese seien auf unerlaubten Routen unterwegs gewesen, heißt es in einer Mitteilung aus Teheran. Zudem seien in anderen Gebieten 3 US-Schiffe attackiert worden. Zuvor hatte das US-Militär 3 iranische Öltanker angegriffen. Sie wurden demnach dauerhaft außer Gefecht gesetzt. In der Fußball-Bundesliga bestreitet der Hamburger Sportverein heute sein erstes Heimspiel in der neuen Saison. Am Nachmittag trifft er auf Mainz 05. Aus der Sportredaktion Stefanie Lavoie.
4: Die Hamburger, die zum Auftakt in Dortmund verloren hatten, empfangen im ersten Heimspiel der Saison Mainz und möchten es den Bremern nachmachen, die Leipzig überraschend mit 3:1 besiegten. Aktueller Tabellenführer ist Freiburg nach dem 1:0 in Paderborn. Die Freiburger lösten damit Bayern München ab. Der Rekordmeister hatte saisonübergreifend seit September 24 an der Spitze gestanden, kam gegen Schalke und den starken Torhüter Loris Karius allerdings nicht über ein 0:0 hinaus. Dortmund war mit 3:2 in Hoffenheim erfolgreich, Elversberg siegte in Mönchengladbach 4:3 und Leverkusen gegen Union Berlin 4:0.
1: Das waren die Nachrichten. Und das Wetter in Deutschland, tagsüber Sonne und Wolken im Wechsel, in der Südhälfte oft sonnig, maximal 19 bis 29 Grad und am Montag 21 bis 32 Grad. Die Zeit 4:03 Uhr.
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1: Um 5 Uhr mit Milat Kupay. In Sachsen-Anhalt wird heute ein neuer Landtag gewählt. Knapp 1,7 Millionen Wahlberechtigte sind zur Stimmabgabe aufgerufen. Aus der Nachrichtenredaktion Torben Müller.
2: Wie stark schneidet die AfD ab? Kommt sie erstmals an die Regierung? Das sind die Fragen, die heute in Deutschland und auch im Ausland viele Beobachter interessieren. Die in Sachsen-Anhalt vom Verfassungsschutz als rechtsextremistisch eingestufte Partei mit ihrem Spitzenkandidaten Siegmund hat es zu ihrem Ziel erklärt, eine Alleinregierung zu stellen. Die Umfragen sahen die AfD zwar deutlich vor der CDU von Ministerpräsident Schulze, zur absoluten Mehrheit fehlte demnach aber ein Stück.
1: Die Gespräche zwischen dem russischen Präsidenten Putin und den US-Unterhändlern Witkoff und Kushner in Moskau sind beendet. Heute werden die Gesandten von US-Präsident Trump in Kiew erwartet. Aus der Nachrichtenredaktion Friederike Hoppe.
3: Konkrete Einzelheiten zu dem Treffen sind bislang nicht öffentlich. Putins Berater Uschakow bezeichnete die Gespräche jedoch als konstruktiv. Trump hatte im Vorfeld angekündigt, Witkoff und Kushner wollten neue Vorschläge zur Beendigung des Krieges in der Ukraine vorlegen. Als nächste Station für Kushner und Witkoff ist Kiew vorgesehen. Auch dort werden Gespräche im Laufe des Tages erwartet. Wegen der diplomatischen Bemühungen hatten Russland und die Ukraine angekündigt, Luftangriffe für 3 Tage auszusetzen.
1: In Indonesien hat ein Vulkanausbruch zu erheblichen Problemen im Flugverkehr geführt. Wie das Innenministerium mitteilte, setzte der Anak Krakatau bereits am Freitag Vulkanasche frei. Nach Angaben der Wetterbehörde erreichte die Aschewolke mittlerweile eine Höhe von 15.000 Metern. Hunderte Flüge, auch internationale Verbindungen, mussten deshalb gestrichen werden. In der Fußball-Bundesliga bestreitet der Hamburger Sportverein heute sein erstes Heimspiel in der neuen Saison. Am Nachmittag trifft er auf Mainz 05. Aus der Sportredaktion Stefanie Lavoie.
4: Die Hamburger, die zum Auftakt in Dortmund verloren hatten, empfangen im ersten Heimspiel der Saison Mainz und möchten es den Bremern nachmachen, die Leipzig überraschend mit 3:1 besiegten. Aktueller Tabellenführer ist Freiburg nach dem 1:0 in Paderborn. Die Freiburger lösten damit Bayern München ab. Der Rekordmeister hatte saisonübergreifend seit September 24 an der Spitze gestanden, kam gegen Schalke und den starken Torhüter Loris Karius allerdings nicht über ein 0:0 hinaus. Dortmund war mit 3:2 in Hoffenheim erfolgreich, Elversberg siegte in Mönchengladbach 4:3 und Leverkusen gegen Union Berlin 4:0.
1: Das waren die Nachrichten. Das Wetter in Deutschland, tagsüber Sonne und Wolken im Wechsel, in der Südhälfte oft sonnig, maximal 19 bis 29 Grad und am Montag heiter bis wolkig bei 21 bis 32 Grad, 5:03.
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1: Um 6 Uhr mit Felix Sprung. In Sachsen-Anhalt wird heute ein neuer Landtag gewählt. Knapp 1,7 Millionen Wahlberechtigte sind aufgerufen, ihre Stimme abzugeben. Aus der NDR-Nachrichtenredaktion Torben Müller.
2: Wie stark schneidet die AfD ab? Kommt sie erstmals an die Regierung? Das sind die Fragen, die heute in Deutschland und auch im Ausland viele Beobachter interessieren. Die in Sachsen-Anhalt vom Verfassungsschutz als rechtsextremistisch eingestufte Partei mit ihrem Spitzenkandidaten Siegmund hat es zu ihrem Ziel erklärt, eine Alleinregierung zu stellen. Die Umfragen sahen die AfD zwar deutlich vor der CDU von Ministerpräsident Schulze, zur absoluten Mehrheit fehlte demnach aber ein Stück. Schulzes Ziel ist es, die absolute Mehrheit der AfD zu verhindern und im Amt zu bleiben. Unklar ist, ob und mit wessen Unterstützung er regieren kann. Aktuell regiert die CDU gemeinsam mit SPD und FDP.
1: Russlands Präsident Putin hat am Abend die US-Gesandten Witkoff und Kushner in Moskau empfangen. Rund 3 Stunden dauerte das Gespräch. US-Präsident Trump hatte im Vorfeld erklärt, Witkoff und Kushner hätten einen neuen Plan zur Beendigung des Krieges dabei. Aus der NDR-Nachrichtenredaktion Betül Sadekaya.
3: Kreml-Berater Uschakow sprach vor der Presse von nützlichen und konstruktiven Gesprächen über eine Reihe von Vorschlägen für eine Friedenslösung. Die Amerikaner hätten versprochen, Putins Einschätzungen in Kiew einfließen zu lassen, um eine dauerhafte Vereinbarung zur Beendigung des Krieges zu erreichen. Der Nachrichtenagentur TASS zufolge haben Witkoff und Kushner Moskau inzwischen verlassen. Sie werden für Gespräche in Kiew erwartet, die im Laufe des Tages stattfinden sollen. Im Rahmen der diplomatischen Mission wollen Russland und die Ukraine die gegenseitigen Angriffe bis Montag aussetzen.
1: Die iranischen Revolutionsgarden haben nach eigenen Angaben in der Straße von Hormus 3 Öltanker angegriffen. Diese seien auf unerlaubten Routen unterwegs gewesen, heißt es in einer Mitteilung aus Teheran. Zudem seien in anderen Gebieten US-Schiffe attackiert worden. Zuvor hatte das US-Militär 3 iranische Öltanker angegriffen. Sie wurden demnach dauerhaft außer Gefecht gesetzt. Die Trägerrakete des deutschen Unternehmens ISAR Aerospace ist erfolgreich ins All gestartet. Sie hob kurz nach 22 Uhr vom norwegischen Weltraumbahnhof Andøya ab. Die 28 Meter lange Rakete vom Typ Spectrum hat 5 kleine Satelliten an Bord. Deutschland kann Raumfahrt, schrieb Forschungsministerin Baer online. Dass erstmals eine deutsche Trägerrakete den Erdorbit erreicht habe, sei ein Meilenstein. Im Topspiel der Fußball-Bundesliga hat es am Abend keinen Sieger gegeben. Schalke und Bayern München trennten sich 0:0. Aus der NDR-Sportredaktion Stefanie Lavoie.
4: Der Meister war überlegen, doch der Aufsteiger trotzte den Bayern mit Leidenschaft und einem überragenden Torhüter Loris Karius. Damit sind die Bayern seit September 24 erstmals nicht mehr Spitzenreiter. Tabellenführer ist Freiburg nach dem 1:0 in Paderborn. Dortmund drehte die Partie in Hoffenheim und machte aus einem 0:2 ein 3:2. Ein Comeback auch für Elversberg. Der Aufsteiger siegte in Mönchengladbach durch ein Tor in der Nachspielzeit mit 4:3. Leverkusen gewann gegen Union Berlin 4:0. Aufopferungsvoll kämpfende Bremer besiegten Leipzig überraschend deutlich mit 3:1.
1: Das waren die Nachrichten. Das Wetter in Norddeutschland, heute länger Sonnenschein, vor allem in Südniedersachsen und an der Ostsee. Ansonsten auch einige Wolken, aber überwiegend trocken, Höchstwerte 19 bis 23 Grad. Morgen wechseln sich Sonne und Wolken ab, vereinzelt Schauer möglich und es wird wärmer, 21 bis 27 Grad. Am Dienstag mehr Wolken, Regen und nur etwas Sonne, 18 bis 23 Grad. Es ist 6.04 Uhr.
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1: Mit 3 Meldungen, die A7 Flensburg Richtung Hannover ist zwischen Hamburg-Stellingen und Heimfeld gesperrt wegen Bauarbeiten bis morgen früh etwa 5 Uhr. Die Umleitung führt ab Neumünster Süd über B205, A21 und A1. Und jetzt nur noch diese eine Meldung. Die A24 Hamburg Richtung Berlin ist zwischen Schwarzenbeek-Grande und Thalkau gesperrt wegen Bauarbeiten, ebenfalls bis morgen früh 5 Uhr. Allen unterwegs wünschen wir eine gute Fahrt.
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8: Ein großer Propeller vor dem Haupteingang der Hamburg-Messe. Das ist das deutliche Zeichen dafür, dass SMM-Zeit ist. Die Messe Schiffbau, Marine, Meerestechnik, auf Englisch Shipbuilding, Machinery and Marine Technology, ist die weltweit größte Schiffbaumesse. Sie findet im Abstand von 2 Jahren hier in Hamburg statt.
9: Und dazu sind in diesem Jahr gut 50.000 Fachbesucher aus 120 Nationen hier an die Elbe gekommen. Rund 2.300 Aussteller aus 70 Ländern sind hier vertreten, denn die Schifffahrt boomt trotz der Krisen durch Kriege. Und der Schiffbau, der profitiert von Aufträgen der nationalen Marinen.
8: Dazu kommt der Klimaschutz. Das Thema umweltfreundlicher Antriebe ist noch längst nicht abschließend geklärt. Wir sind auf der SMM unterwegs gewesen, haben mit Hamburger Firmen gesprochen und wir schauen auf eines der zentralen Themen dieser SMM, das Thema Sicherheit und Verteidigung.
9: Das alles hier im Hamburger Hafenkonzert. Dies ist Ausgabe 3748. Ich bin Kerstin von Stürmer.
8: Und ich, Dietrich Liemann. Moin.
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0: Es sind schon besondere Zeiten für Schiffbau und die Schifffahrt allgemein. Seit 2 Jahrzehnten waren die Auftragsbücher der Werften für Handelsschiffe weltweit nicht so voll wie derzeit. Und das heißt, gute Geschäftsaussichten auch für die Zuliefererbranche, die Motoren, Elektronik und vieles mehr an Ausrüstung liefert. Vom Wert her ist das oft teurer als das nackte Schiff. Dazu kommt, die Schiffbaubranche profitiert indirekt von den zahlreichen Krisen und bewaffneten Konflikten weltweit. Nicht nur in Deutschland, auch anderswo werden Milliardensummen in die Erneuerung und den Ausbau der Marineflotten investiert. Die Schiffbaumesse SMM ist ein Spiegelbild der derzeitigen Weltlage. Gabi Bornheim, Präsidentin des Verbands Deutscher Reeder.
1: Es ist seit dem Ukraine-Krieg eigentlich ein Ereignis, das auf das andere folgt. Und leider eben auch der Ukraine-Krieg ist nicht beendet. Das heißt, die Situation im Schwarzen Meer dauert fort. Die Situation im Roten Meer schien sich so ein bisschen beruhigt zu haben. Dann haben wir am 28. Februar gesehen, es ist im Persischen Golf losgegangen. Die Straße von Hormus ist immer noch nicht wirklich passierbar, egal was auch teilweise berichtet wird. Das ist nicht der Schiffsverkehr, wie wir ihn hatten. Wir sehen, dass vor Somalia die Piraterieangriffe wieder begonnen haben, verstärkt wurden. Das sind wirklich sehr unruhige Zeiten und in dieser Ballung, denke ich, wirklich einmalig.
0: Auch wenn Sicherheitsfragen und Krisen derzeit oft im Mittelpunkt stehen, die Branche hat den Klimaschutz nicht vergessen, sagt Uwe Lauber. Er ist Vorstandschef von Everlance, der Firma, die bis zum vergangenen Jahr MAN Energy Solutions hieß und unter anderem Schiffsmotoren herstellt. An der Industrie liegt es nicht, dass die Schifffahrt nicht schneller klimaneutral wird. Die Industrie könne Lösungen liefern, so Lauber.
2: Wir
0: haben Methanol, wir haben sogar schon synthetisch hergestelltes Methanol. Wir haben seit mehr als 10 Jahren LNG, also Flüssiggas. Ethanol ist auch im Kommen. Und es gibt die ersten Schiffe, die mit Ammoniak fahren. Was sollen wir noch tun, fragt Lauber. Wir brauchen globale Regelwerke, an die sich alle halten. Sonst wird das eine zerstückelte Landschaft, die sich gegenseitig das Leben schwer macht. Das sieht auch John Denhorn so, Chef der Internationalen Schifffahrtskammer ICS, dem weltweiten Dachverband von Schiffseignern. Er sagt, die weltweite Reederschaft steht fest zum Ziel, bis 2050 CO2-neutral über die Meere zu fahren. Aber Regeln müssen auch wirtschaftlich sinnvoll sein.
3: You know, when my great-grandfather changed from sailing ships to steamships in the 1890s.
0: Als mein Urgroßvater sich in den 1890er Jahren von Segelschiffen verabschiedet hat, auf Dampfschiffe umstieg, sagt Denhorn, da gab es einen wirtschaftlichen Anreiz für diesen Umstieg. Und wirtschaftliche Anreize sorgen für Innovationen. Jetzt gibt es regionale Regeln für den Klimaschutz, aber keinen globalen Konsens. Das macht Investitionsentscheidungen schwierig.
3: And that lack of that global measure is actually inhibiting us taking investment decisions, particularly in the tramp sector, where you don't know where your ships are going to be.
0: Eine Einigung auf weltweit einheitliche Standards und Mechanismen für den CO2-Ausstoß von Schiffen war im vergangenen Jahr in der Weltschifffahrtsorganisation IMO gescheitert, vor allem am Widerstand der USA. Etwa 96% der Schiffe weltweit fahren nach wie vor mit fossilen Treibstoffen, vor allem mit Schweröl oder Diesel. Der Umstieg auf alternative Treibstoffe ist deshalb noch eine große Herausforderung. Für Reedereien, aber auch für die Häfen. Hamburg hat es sich zum Ziel gesetzt, hier Vorreiter zu sein, so Wirtschaftssenatorin Melanie Leonard.
4: Wir müssen mehrere Dinge gleichzeitig bedienen. Das betrifft zum Beispiel Bunkertechnologie, erneuerbare Schiffskraftstoffe neben noch konventionellen haben. Ganz sicher ist, der Prozess wird stattfinden, aber er wird langsamer sein und er wird zeitversetzt stattfinden. Das ist eine große Aufgabe für den Hafen.
0: Bei den vielfältigen Herausforderungen, auch in Sachen Klimaschutz, kann die zunehmende Digitalisierung helfen, ebenso wie der Einsatz von künstlicher Intelligenz, sagt Knut Ørbæk Nielsen, Chef der norwegischen Klassifikationsgesellschaft DNV.
5: We are creating new risks with the development of AI.
0: Wir schaffen uns einerseits neue Risiken durch den Einsatz von künstlicher Intelligenz, gibt Ørbæk Nielsen zu bedenken, aber es schafft auch ein Mehr an Effizienz. Etwa dadurch, wie die Schiffe betrieben werden, wie Routen geplant sind. Aber alles steht und fällt mit der guten Vernetzung zwischen Schiffen und einer Zentrale an Land. Welche Innovationen Firmen zu diesen Fragen entwickelt haben und was vielleicht noch Zukunftsmusik ist, dazu später mehr hier im Hamburger Hafenkonzert.

0: 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Diese Schiffbaumesse SMM, die ist etwas anders als frühere Veranstaltungen. Das berichten viele Teilnehmerinnen und Teilnehmer, die schon lange in der Branche aktiv sind. Zum einen, das Thema Verteidigung spielt eine größere Rolle als sonst. Das erkennt man leicht in der Extrahalle nur für den Marinebereich und daran, dass einige Unternehmen gleich kleine autonome Überwasserschiffe mitgebracht haben, sprich schwimmende Drohnen. Und daran, dass es viele Vertreter von Marinen aus der ganzen Welt gibt, die sich ganz offen Neuerungen erklären lassen. Was auch anders ist als sonst, von Krise keine Spur. Stattdessen sind die Auftragsbücher von Werften und Zulieferern voll wie selten. Christoph Ploss ist als maritimer Koordinator der Bundesregierung ein gefragter Gesprächsgast auf der SMM. Herr Ploss, die Branche, die strotzt ja im Moment gerade vor Kraft, oder?
1: Sie ist sehr stark. Wir haben das ja auch bei der Nationalen Maritimkonferenz in Emden im April auch schon gesehen, dass die maritime Industrie eine echte Zukunftsbranche für Deutschland ist. Dort entstehen in den nächsten 5 bis 6 Jahren vermutlich über 100.000 neue Arbeitsplätze. Das sind wirklich hervorragende Zahlen, die auch zeigen, dass es in diesen Bereichen in Deutschland aufwärts geht und dass auch politische Initiativen der Bundesregierung fruchten. Wir haben ja die maritime Industrie vor einigen Monaten in das sogenannte Großbürgschaftsprogramm des Bundes aufgenommen. Das heißt, milliardenschwere Projekte werden in Zukunft abgesichert, sodass Arbeitsplätze und Wertschöpfung in Norddeutschland und auch anderen Regionen Deutschlands bleiben und nicht mehr zum Beispiel nach Asien gehen. Und wir setzen sehr stark auch auf den Ausbau der maritimen Forschung, denn die deutsche maritime Industrie kann ihre Stärken dann ausspielen, wenn sie innovativ ist, wenn sie Exportschlager herstellt, mit denen sie sich von anderen Ländern unterscheidet. Und da sehe ich vor allem bei den klimafreundlichen Antrieben ein sehr großes Potenzial.
0: Wenn man hier in den Messehallen bei der SMM unterwegs ist, dann sieht man natürlich klar die großen bekannten Namen, Werften wie Meyer, wie NVL, wie Lürssen. Aber man sieht vor allen Dingen auch viele spezialisierte Unternehmen, die man vom Namen her so gar nicht kennt. Das sind häufig mittelständische Unternehmen. Ist das so ein Spiegelbild der Branche auch?
1: Das ist ein sehr wichtiger Punkt, weil natürlich profitieren sehr große, bekannte Unternehmen von der positiven Entwicklung in der maritimen Industrie. Everlands könnte man nennen, man kann natürlich auch die norddeutschen Werften nennen. Allein bei TKMS werden in Wismar über 1000 neue Arbeitsplätze in den nächsten Jahren entstehen. Also das sind ja wirklich beeindruckende Zahlen. Aber davon profitieren nicht nur die großen bekannten Unternehmen, sondern auch sehr viele kleine und mittelständische Unternehmen, die Teile herstellen für die Schiffe, die dort eingebaut werden und die häufig auch gar nicht nur in Norddeutschland beheimatet sind. Also ich habe hier zum Beispiel auch mit Unternehmen aus Baden-Württemberg gesprochen, aus Bayern, aus Ostdeutschland. All diese Unternehmen profitieren auch von dem Boom in der maritimen Industrie. Und das ist doch auch das Schöne, dass das eine Branche ist, die ganz Deutschland voranbringt.
0: Ganz Deutschland schaut natürlich auch auf die angespannte Sicherheitslage. Wir haben diese Woche Nachrichten bekommen, was die Drohnenangriffe auf den Leipziger Flughafen angeht. Das Thema Hafensicherheit wurde hier und wird noch diskutiert. Was kann der Bund tun, um letztendlich auch Infrastruktur in den Häfen, um die Häfen drumherum noch besser zu schützen?
1: Wir wollen noch stärker in die Abwehrsysteme investieren, um die Flughäfen und natürlich auch die Seehäfen zu unterstützen. Was man hier bei der Messe aber auch gesehen hat, ist, dass deutsche Technologien zunehmend in der Lage sind, auch Gefahren zu orten, die in der Ostsee oder Nordsee entstehen. In den nächsten Jahren wird es wahrscheinlich beeindruckende Entwicklungen geben, dass die Nordsee, die Ostsee immer stärker auch erkundet werden kann, dass wir auch wissen, was passiert dort. Und das wird nicht nur dazu führen, dass diese Produkte immer stärker auch ins Ausland verkauft werden und damit hier Arbeitsplätze entstehen, sondern es wird auch die Sicherheit in Deutschland erhöhen. Und das ist eine Botschaft, die ich als maritimer Koordinator auch gerne noch mal allen Hörern mitgeben möchte. Die maritime Wirtschaft ist nicht nur wichtig mit Blick auf Arbeitsplätze und die Versorgung Deutschlands mit wichtigen Rohstoffen oder auch für den Export, sondern sie ist auch für die Sicherheit Deutschlands von enormer Bedeutung.

0: Der größte Partner der Messe, das ist eine Firma, die ein starkes Standbein hier in Hamburg hat. De Norske Veritas DNV. In dem norwegischen Unternehmen ist vor Jahren das deutsche Pendant aufgegangen, der traditionsreiche germanische Lloyd. Die Schiffsklassifizierungsgesellschaft DNV ist natürlich mit einem großen Stand in Halle B4 vertreten und ich treffe hier den Area Manager für Deutschland, Österreich und die Schweiz, das ist Rasmus Stute. Und von ihm wollte ich zuerst wissen, was der DNV heute noch alles macht. Außer dem klassischen Schiffs-TÜV.
1: Unsere Ursprünge liegen sicher in der Schifffahrt. Wir sind zuständig für die Zertifizierung und Klassifizierung von Schiffen. Und da haben wir auch vor 167 Jahren mit gestartet. Mittlerweile hat sich das Unternehmen zu einem diversifizierten Unternehmen weiterentwickelt. Wir sind jetzt auch im Energiesektor tätig, im Gesundheitssektor, aber auch in der Lieferkettensicherung und auch mit der Cybersicherheit. Das heißt also, Sicherheit ist für uns das überragende Thema.
0: Stichwort Energiewirtschaft, Wind, Onshore und Offshore-Energie ist das Thema. Was genau macht der DNV da?
1: Auch hier geht es wieder in erster Linie um Sicherheit und um Zuverlässigkeit und natürlich auch um Verträglichkeit mit anderen Teilnehmenden. Wenn Sie sich zum Beispiel einen Windpark in der Nordsee oder Ostsee vorstellen, dann muss ja gleichzeitig noch vieles andere passieren, wie zum Beispiel Schifffahrt oder auch Fischerei. Und wir überprüfen, bevor diese Parks gebaut werden, dass es da nicht zu Konflikten kommt. Auch helfen wir bei der Sicherung solcher Parks gegen Anschläge zum Beispiel. Und natürlich auch gegen das Abfallen von Rotorblättern. Dafür gibt es unser Zertifikat.
0: Eine anspruchsvolle Arbeit, die natürlich auch in Zusammenarbeit mit den Behörden stattfinden muss. Und viele in der Wirtschaft beklagen die sehr umfangreiche Regulatorik. Inwieweit haben Sie damit zu tun und inwieweit spielt das bei Ihrer Arbeit eine Rolle?
1: Ja, dadurch, dass wir im Grunde in der Mitte sitzen, zwischen Industrie und den öffentlichen Regulatoren, können wir helfen, praktische Regeln zu entwerfen. Das heißt, wir beraten sowohl die Industrie als auch die staatlichen Organe, um praktische Regeln hervorzubringen, die dann auch erfüllbar sind und nicht nur zum Papiertiger werden.
0: Wie eng ist da die Zusammenarbeit, beziehungsweise sind die Behörden willens, da auf die Fachleute zu hören?
1: Das ist eine sehr gute Frage. Das hängt immer wieder davon ab. Manchmal finden wir gutes Gehör und manchmal macht die Regierung ihr eigenes Ding.
0: Sie sind seit vielen Jahren, der DNV ist seit vielen Jahren Partner der SMM. Wie wichtig ist diese Messe für das Unternehmen, beziehungsweise wie sind Ihre Erwartungen an solche Messetage?
1: Also als DNV sind wir ja nicht nur bei den Werften und bei den Reedereien unterwegs, sondern auch bei den Komponentenherstellenden. Das sind die Firmen, die zum Beispiel den Propeller herstellen oder das Ruder oder auch das Navigationsgerät an Bord der Brücke. Und all dieses Equipment muss von uns zertifiziert werden, damit es sicher an Bord eingesetzt werden kann. Und deswegen ist diese Messe für uns so wichtig. Hier treffen wir innerhalb von wenigen Tagen fast 2500 Kunden. Und ich wage es zu behaupten, dass wir mit mindestens 80% davon eine Kundenbeziehung haben.
0: Und wenn man miterlebt hat, wenn ein Schiff auf die Werft geht, zum Beispiel so alte Schiffe wie die Cap San Diego, da ist der DNV immer rechtzeitig mit an Bord, um zu schauen, was da gemacht wird, beziehungsweise auch eingreifen zu können, wenn irgendwas schiefläuft auf der Werft. Wie finden Sie genug Nachwuchs? Es braucht ja Ingenieure, es braucht Schiffbauer.
1: Ja, auch das ist natürlich eine Herzensfrage. Ich selber bin Schiffbauer, habe in Deutschland studiert und habe dann nach Auslandsaufenthalten den Weg zum germanischen Lloyd gefunden. Ich glaube, die Maritimindustrie ist für junge Leute sehr interessant, weil es ein sehr internationales Arbeitsumfeld bietet. Man arbeitet mit unterschiedlichen Kulturen und mit einem sehr breiten technischen Umfeld zusammen. Und das macht es sehr interessant. Und dazu ist unsere Firma durch den Ruf DNV recht bekannt und attraktiv bei jungen Menschen. Das heißt also, für uns ist es eigentlich nicht so schwer, neue Talente zu finden. Und deswegen machen wir uns eigentlich gar nicht so große Sorgen. Aber ich kann mir durchaus vorstellen, dass kleinere Marktteilnehmer Schwierigkeiten haben, da mitzuhalten.
0: Das heißt, Sie brauchen offensiv gar nicht zu werben, sondern die Leute kommen auf Sie zu?
1: Das ist eine Mischung aus beidem, denn wir bedienen ja nicht nur das Segment Schiffbau, sondern ein sehr breites Segment. Das geht von Computer- und IT-Spezialisten bis hin zu Mechanical Engineers, Chemieingenieure haben wir. Das heißt also, je nachdem, in welchem Segment wir rekrutieren, müssen wir dann doch auch Werbung machen, denn wir sind nicht in jedem Segment super bekannt. Zum Beispiel im Gesundheitswesen, da können wir noch eine Menge Leute brauchen.
0: Sie haben vorhin den Bereich Cybersicherheit angesprochen. Das Thema Sicherheit und auch Verteidigung Beschäftigung ist hier auf der Messe ein Riesenthema. Das wird immer wichtiger. Wenn ich mich an SMMs vor ein paar Jahren erinnere, da hat das kaum eine Rolle gespielt. Jetzt gibt es hier eine ganze Halle B8 für die Rüstungsindustrie, Verteidigungsveranstaltungen und so weiter. Wie wichtig ist das für Sie, beziehungsweise wie genau sieht die Arbeit des TNV in Sachen Cybersicherheit aus?
1: Ich würde die Frage gerne in zwei Teilen beantworten. Das eine ist ja der Verteidigungssektor. Der hat an Bedeutung für uns enorm zugenommen. Wir arbeiten mit allen namhaften internationalen Verteidigungswerften zusammen, insbesondere aber auch mit den Deutschen, das heißt also mit Rheinmetall und auch mit TKMS, die übrigens auch hier unsere Nachbarn sind. Und hier helfen wir den Werften, sowohl sichere als auch nachhaltige Schiffe zu bauen, denn es geht ja nicht nur darum, den Kampfeinsatz zu überstehen, sondern es geht darum, dass die Seeleute auch wieder sicher in den Hafen zurückkommen und wir hoffen ja, dass die Schiffe überwiegend im friedlichen Einsatz sind. Zum zweiten Teil der Frage Cybersicherheit. Cybersicherheit hat an Bedeutung ebenfalls zugenommen. Wir haben einen separaten Unternehmensbereich dazu gegründet, DNV Cyber. Hier beraten wir nicht nur die Verteidigungsindustrie, sondern auch die zivile Industrie, zum Beispiel Hafeninfrastruktur und andere Marktteilnehmer. Und da geht es natürlich darum, die Unternehmen sicher zu gestalten und sie wehrhaft zu machen im Falle eines Cyberangriffes. Und nicht nur wehrhaft zu sein, sondern auch darauf vorbereitet zu sein, was man tun kann, wenn es denn schiefgegangen ist. Denn es ist sehr wahrscheinlich, dass man getroffen wird. Die Frage ist nur wann. Und darauf wollen wir alle gemeinsam vorbereitet sein. Und dabei helfen wir unseren Kunden.
0: Wann ist die SMM eine gute SMM gewesen in diesem Jahr? Kann man das irgendwann messen am Ende dieser Messetage?
1: Auf der einen Seite kann ich das natürlich in der Anzahl und der Qualität an Gesprächen festmachen. Das heißt also, wenn ich relevante Geschäftskontakte getroffen habe, dann war es eine gute Messe. Gleichzeitig muss ich aber auch sagen, dass jedes Mal, wenn wir hier loslegen, bin ich voll mit Energie. Das ist bis in die Fingerspitzen, kann ich spüren. Und nur hier kann ich wirklich feststellen, wie ist eigentlich die Stimmung in der Industrie. Und derzeit ist sie gut.

0: 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Wenn es um die Ausrüstung und die Sicherheit der Schifffahrt geht, dann war das lange Zeit eine nationale Aufgabe und ein Bereich, um den sich Versicherungen gekümmert haben. Mit der IMO, der International Maritime Organization, gibt es aber seit den 1940er Jahren eine global tätige Einheit, die sich darum kümmert und Standards setzt. Die IMO, die Weltschifffahrtsorganisation, ist eine Sonderorganisation der UNO und sitzt in London. Fast 180 Staaten sind Mitglieder und haben sich zur Einhaltung der IMO-Regeln verpflichtet. Generalsekretär ist seit 2024 Arsenio Dominguez. Am Rande der Eröffnung der Schiffbaumesse SMM habe ich mit ihm über Krisen und Kriege weltweit gesprochen, die auch die Schifffahrt betreffen. Historisch betrachtet haben wir schon einige Herausforderungen gehabt, aber nicht so, wie wir das in den vergangenen 6 Jahren gesehen haben, sagt Dominguez. Alles hat angefangen mit Corona und wie die Schifffahrt da betroffen war. Da war die Schifffahrt der einzige Transportweg, der noch funktioniert hat, der die Menschen mit wichtigen Waren versorgt hat. Obwohl das natürlich dramatische Einschränkungen und Druck für die Seeleute mit sich gebracht hat. Gleich danach dann die Herausforderungen durch den russischen Angriff auf die Ukraine, so der IMO-Generalsekretär. Das hat bis jetzt Auswirkungen auf den Handel im Schwarzen Meer. Dann kamen die Houthis im Roten Meer und schließlich der Krieg in der Ost und die Straße von Hormuz dazu. Und jetzt kehrt auch noch die Piraterie vor der Küste Somalias und im Golf von Aden zurück. IMO-Generalsekretär Arsenio Dominguez wird nicht müde zu betonen, wie wichtig die freie Schifffahrt ist, wie wichtig es auch ist, dass Seeleute aus Konflikten herausgehalten werden, wie im Persischen Golf. Je mehr Konflikte die Schifffahrt betreffen, desto schwieriger wird es für uns, Waren von A nach B zu bringen. Und ich sage Ihnen, es betrifft jeden auf der Welt, wenn die Schifffahrt nicht so arbeiten kann, wie sie sollte. Die Freiheit der Schifffahrt, die ungehinderte Passage von Schiffen auf den Weltmeeren und in den Küstengewässern, ist eine der Grundregeln des Seevölkerrechts. Sind diese Prinzipien bedroht, wenn Rivalitäten und Konflikte zwischen Staaten nicht nur diplomatisch oder auch militärisch ausgetragen werden, sondern auch Handelskriege zunehmen? Das Ende des Multilateralismus, der weltweiten Zusammenarbeit? Nein, sagt der IMO-Generalsekretär. Schifffahrt ist ein Bereich, der global aufgestellt ist. Und deshalb gibt es ja auch die Weltschifffahrtsorganisation, die IMO. Und bei allen Unterschieden in den Ansichten, es ist nach wie vor ein Ort, um sich zusammenzusetzen und die internationalen Regeln zu verteidigen, die für die Schifffahrt entwickelt wurden. Ein gutes Beispiel ist, dass sich die IMO mit Unterstützung aller Mitgliedstaaten im Juli erst dagegen ausgesprochen hat, dass weltweit irgendwo Gebühren oder Zölle erhoben werden, wenn es um die Passage von Meerengen geht.
1: No tolls or no fees on straight for international navigations.
0: Konkreter Anlass damals, die Pläne, die gerade der Iran vorantreibt, eine Abgabe für die Straße von Hormuz zu erheben, also die einzige Zufahrt zum öl- und gasreichen Persischen Golf. Sehr diplomatisch und vorsichtig zeigt sich IMO-Generalsekretär Dominguez, wenn er auf die russische Schattenflotte angesprochen wird. Also meist alte Schiffe, die trotz westlicher Sanktionen russisches Öl und Gas transportieren, selten internationale Standards erfüllen und häufig nicht versichert sind. Das Thema ist schon seit ein paar Jahren auf unserer Tagesordnung, sagt er. Wir haben schon 2023 eine Resolution verabschiedet, wo es um die Rolle der IMO und der Mitgliedstaaten im Vorgehen gegen die Schattenflotte geht. Schiffe, die die Regeln nicht erfüllen, die unter den Standards liegen, sollten nirgendwo auf der Welt unterwegs sein. Wir haben ein sehr teures Unterstützungsprogramm zur technischen Zusammenarbeit, sagt Dominguez. Das Ziel ist, die einzelnen Staaten sollen die internationalen Regeln umsetzen können. Gleichzeitig schauen wir natürlich auch, ob es zusätzliche Regeln gibt, die wir festlegen sollten. Und da geht es nicht nur um die Schattenflotte, sondern auch um Schiffe allgemein, die internationale Standards nicht erfüllen. Und was ist mit den Soldaten und den bewaffneten Sicherheitsleuten, die etwa an Bord von russischen Handelsschiffen in der Ostsee gesichtet wurden, auch auf Tankern, die der Schattenflotte zugerechnet werden? Wir müssen uns anschauen, was der Grund für bewaffnete Kräfte an Bord von Handelsschiffen ist, sagt der IMO-Generalsekretär. Wenn wir mal zurückschauen, in den 2010er Jahren haben wir uns verständigt auf Regeln, um bewaffnete private Sicherheitsleute an Bord zu lassen, um sich gegen Piraterie und Raubüberfälle verteidigen zu können. Das war eine Vereinbarung der IMO. Und wir müssen darauf achten, dass diese Regeln eingehalten werden, wenn bewaffnetes Personal an Bord geht. Eine diplomatische Antwort vor dem Hintergrund, dass internationale Regeln wie die Freiheit der Schifffahrt auf den Konsens unter Staaten angewiesen sind. Dass es aber bei den Themen Schattenflotte und Einsatz von bewaffneten Kräften an Bord von zivilen Schiffen einen Bedarf gibt, mehr zu tun, lässt IMO-Generalsekretär Arsenio Dominguez durchblicken. Wenn auch nur vorsichtig. Auch angesichts der geopolitischen Lage müssen

0: Das Hamburger Hafenkonzert heute zu Gast auf der SMM, der großen Schiffbaumesse hier in Hamburg. 90.000 Quadratmeter Ausstellungsfläche in 12 Messehallen. Da fällt die Entscheidung schwer, wohin man zuerst gehen soll und vor allem zu wem. Bei meinem ersten Rundgang durch die Hallen habe ich es leicht, denn Helge Hegewald kreuzt meinen Weg. Der Präsident des Bundesamtes für Seeschifffahrt und Hydrographie hat ein klares Hauptthema, das ihm am Herzen liegt.
1: Wir stärken die deutsche Flagge und die Flaggenstaatverwaltung, gerade in Zeiten von Resilienz und immer größeren Herausforderungen, die wir gerade in Sachen geopolitischen Herausforderungen haben, ist das von enormer Wichtigkeit, dass die Schiffe, die im deutschen Eigentum stehen, auch vermehrt in deutscher Flagge fahren. Und dazu haben wir einiges gemacht in den vergangenen 2 Jahren als Flaggenstaatverwaltung. Gemeinsam mit unseren Kolleginnen und Kollegen von der Dienststelle Schiffssicherheit, von der Bundesnetzagentur und auch von den Ländern, damit wir da auch gut aufgestellt sind für die Zukunft und attraktiv sind als Flaggenstaatverwaltung.
0: Inwieweit ist das auf gutem Weg? Es war ja immer der Vorwurf, dass es zu kompliziert ist, dass da mindestens 5 verschiedene Stellen damit befasst sind bei der Zurückflaggung. Auf welchem Weg ist es jetzt und wie einheitlich kann man sowas regeln?
1: Wir haben jetzt einen einheitlichen Servicepunkt deutscheflagge.de. Und damit sind wir quasi, treten damit nach außen auf und intern klären wir dann die verschiedenen Zuständigkeiten. Aber nach außen sind wir ein Ansprechpartner. Und das ist ganz wichtig im Behördendschungel in Deutschland, dass wir letztendlich einheitlich auftreten, einheitlich kommunizieren. Und da sind wir auf

0: auf einem sehr guten Weg, auch digitaler werden. Das ist ganz besonders wichtig, dass wir letztendlich einen Antrag haben und nicht x verschiedene Anträge. Da sind wir viel gute Schritte vorangekommen. Darauf können wir aufbauen für alles Weitere.
1: Mit einem großen Stand ist das Deutsche Zentrum für Luft- und Raumfahrt auf der SMM vertreten. Hier will ich wissen, was genau das DLR mit einer Schifffahrtsmesse zu tun hat.
2: Mein Name ist Andreas Lüttke, ich bin Abteilungsleiter für sichere Automation für maritime Systeme am DLR in Oldenburg. Und da sagt der Name ja schon, was wir mit Schifffahrt zu tun haben. Das heißt, wir unterstützen Firmen dabei, Schiffe zu automatisieren, was dann so weit gehen kann, dass ja in Zukunft Schiffe vielleicht sogar autonom fahren und dann von Land aus gesteuert werden, also von einem Remote Operations Center. Wir haben die Technologie dafür, den Firmen einerseits zu zeigen, wie man das machen kann und aber auch Schiffe tatsächlich zu automatisieren. Ganz wichtiger Punkt bei uns ist aber auch die Absicherung. Die Regularien entstehen so langsam. Also wie muss das denn gestaltet werden, um tatsächlich ein Schiff sicher von Land zu steuern? Und wir helfen eben den Firmen dabei, diese Regularien einzuhalten und das Schiff dann tatsächlich auch zu qualifizieren und eines Tages dann zu zertifizieren.
1: Ein paar Hallen weiter treffe ich Gunnar Piel. Der Hamburger Schifffahrtssachverständige hat eine amerikanische Innovation hierzulande behördentauglich gemacht als Partner einer amerikanischen Firma.
3: Das ist die Firma Herbert ABS. Die sitzen in der Nähe von San Francisco und die programmieren und verkaufen seit knapp 50 Jahren Ladungsrechner. Ladungsrechner stellen bei frachtfahrenden Schiffen sicher, dass sie nicht umkippen. Nicht kentern, Fachjargon. Und mein Büro, Piel Expert GmbH in Hamburg, wir sind auch als ein Nebengeschäft Repräsentant für diese Softwarefirma. Und wir haben es halt angeregt und dann auch ein bisschen durchgesetzt und befördert, dass diese natürlich englischsprachige Software, Schifffahrt ist englischsprachig, auch jetzt in einer deutschen Fassung angeboten wird. Das war interessant für deutsche Behördenschiffe und auch deutsche Marinefahrzeuge.
1: Drei Beispiele von ganz unterschiedlichen Unternehmen und Themen, die die Vielfalt dieser Schiffbaumesse zeigen. Hier ist das Hamburger Hafenkonzert bei NDR 90,3.
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0: 12 Messehallen und 2300 Aussteller, das ist die SMM, die Messe Shipbuilding Machinery and Marine Technology. Kurz, es ist die Weltleitmesse für den Schiffbau.
1: Ein zentrales Messethema in diesem Jahr ist die Verteidigung. Mehr darüber in der zweiten Stunde des Hamburger Hafenkonzerts. Hier gibt's jetzt gleich erstmal die Nachrichten.

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1: Um 7 Uhr mit Felix Sprung. In Sachsen-Anhalt sind heute 1,7 Millionen Wahlberechtigte aufgerufen, einen neuen Landtag zu wählen. Diese Wahl ist von besonderem Interesse. Erstmals könnte die AfD in einem Bundesland die Landesregierung stellen. In Sachsen-Anhalt ist die Partei vom Verfassungsschutz als rechtsextrem eingestuft. Aus Magdeburg Jochen Müller.
2: Seit Monaten liegt die AfD in Sachsen-Anhalt in allen Umfragen weit vor allen anderen Parteien. Spitzenkandidat Ulrich Siegmund hat die absolute Mehrheit zum Wahlziel erklärt und strebt eine Alleinregierung an. Sachsen-Anhalts Ministerpräsident Sven Schulze, der Spitzenkandidat der CDU, will das verhindern, wäre aber für eine Regierungsbildung auf die Unterstützung anderer Parteien angewiesen. Die Stimmung in Sachsen-Anhalt hat sich unterdessen aufgeheizt. Die Polizei registrierte mehr als 120 wahlbezogene Straftaten, unter anderem Bedrohungen und Körperverletzungen. Innenministerin Tamara Zieschang wollte auch für den Wahlabend Ausschreitungen nicht ausschließen. Die gesamte Landespolizei sowie Hundertschaften aus anderen Bundesländern sind im Einsatz.
1: Russlands Präsident Putin hat am Abend die US-Gesandten Witkoff und Kushner in Moskau empfangen. Rund 3 Stunden dauerte das Gespräch. US-Präsident Trump hatte im Vorfeld erklärt, Witkoff und Kushner hätten einen neuen Plan zur Beendigung des Krieges dabei. Aus der NDR-Nachrichtenredaktion Betül Sadekaya.
3: Kreml-Berater Uschakow sprach vor der Presse von nützlichen und konstruktiven Gesprächen über eine Reihe von Vorschlägen für eine Friedenslösung. Die Amerikaner hätten versprochen, Putins Einschätzungen in Kiew einfließen zu lassen, um eine dauerhafte Vereinbarung zur Beendigung des Krieges zu erreichen. Der Nachrichtenagentur TASS zufolge haben Witkoff und Kushner Moskau inzwischen verlassen. Sie werden für Gespräche in Kiew erwartet, die im Laufe des Tages stattfinden sollen. Im Rahmen der diplomatischen Mission wollen Russland und die Ukraine die gegenseitigen Angriffe bis Montag aussetzen.
1: Wegen der Entschärfung einer US-amerikanischen Fliegerbombe müssen heute in Kiel mehr als 5000 Menschen vorübergehend ihre Wohnungen und Häuser verlassen. Der 250 Kilo schwere Blindgänger aus dem Zweiten Weltkrieg war vom Kampfmittelräumdienst im Stadtteil Dietrichsdorf entdeckt worden. Die Bombe soll ab 14 Uhr vor Ort entschärft werden. Bis dahin soll die Evakuierung abgeschlossen sein. Wie lange danach die Entschärfung dauern wird, lässt sich laut Behörden nicht abschätzen. Die Trägerrakete des deutschen Unternehmens ESA Aerospace ist erfolgreich ins All gestartet. Sie hob kurz nach 22 Uhr vom norwegischen Weltraumbahnhof Andøya ab. Die 28 Meter lange Rakete vom Typ Spectrum hat 5 kleine Satelliten an Bord. Deutschland kann Raumfahrt, schrieb Forschungsministerin Baer online. Dass erstmals eine deutsche Trägerrakete den Erdorbit erreicht habe, sei ein Meilenstein. In der Fußball-Bundesliga hat Werder Bremen den ersten Heimsieg der Saison eingefahren. Die Bremer besiegten Leipzig mit 3:1. Das Spitzenspiel zwischen Schalke und Bayern München endete am Abend 0:0. Aufsteiger Elversberg gewann in Mönchengladbach mit 4:3. Die weiteren Ergebnisse: Leverkusen, Berlin 4:0, Hoffenheim, Dortmund 2:3 und Paderborn, Freiburg 0:1. Das waren die Nachrichten. Das Wetter in Norddeutschland, heute länger Sonnenschein, vor allem in Südniedersachsen und an der Ostsee. Ansonsten auch einige Wolken, aber überwiegend trocken, Höchstwerte 19 bis 23 Grad. Morgen wechseln sich Sonne und Wolken ab, vereinzelt Schauer möglich und es wird wärmer, 21 bis 27 Grad. Und am Dienstag mehr Wolken, Regen und nur etwas Sonne, 18 bis 23 Grad. Es ist 7.04 Uhr.
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1: Mit 2 Meldungen: die A7 Flensburg Richtung Hannover ist zwischen Hamburg-Stellingen und Heimfeld gesperrt wegen Bauarbeiten bis morgen früh etwa 5 Uhr. Die Umleitung führt ab Neumünster Süd über B205, A21 und A1. Und die A24 Hamburg Richtung Berlin ist zwischen Schwarzenbeek-Grande und Thalkau gesperrt, wegen Bauarbeiten bis morgen früh 5 Uhr. Allen unterwegs wünschen wir eine gute Fahrt.
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6: Sie waren schon immer auf der SMM da, die Vertreter von Bundeswehr, Rüstungsunternehmen und Sicherheitsfirmen. Doch in diesem Jahr sind sie besonders präsent mit einer eigenen Halle und einer eigenen Veranstaltungsfläche, der Naval Stage. Der Grund: die veränderte geopolitische Lage, die Kriege um uns herum und die Bedrohungen zu Lande aus der Luft und auf den Ozeanen.
7: Wie die Bundesmarine zum Beispiel mit Neuentwicklungen aus der maritimen Wirtschaft zusammenkommt, wie schnell das geht und was gerade diese Messe dafür tun kann, ist eines der Themen gleich.
6: Außerdem haben wir mit der Präsidentin des Verbands Deutscher Reeder, mit Gabi Bornheim, gesprochen und mit dem scheidenden Inspekteur der Marine, Jan-Christian Karg.
7: Das alles gleich. Ich bin Dietrich Lehmann.
6: Und ich bin Kerstin von Stürmer. Moin.
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0: Wir sind mit dem Hamburger Hafenkonzert auf der SMM, der weltgrößten und wichtigsten Schiffbaumesse, die in den vergangenen Tagen hier in Hamburg stattgefunden hat. Und noch einmal geht es durch die Messehallen auf der Suche zum Beispiel nach Hamburger Unternehmen und Forschungseinrichtungen. Auf dem Stand der Fraunhofer Institute treffe ich Carlos Jahn. Er ist der Chef des Fraunhofer Centers für maritime Logistik mit Sitz im Harburger Binnenhafen. Welche Bedeutung hat denn diese SMM für sein Haus?
1: Die Messe ist natürlich die Leitmesse für Schiffbau, Schiffstechnik, Schifffahrt in der Welt. Hier sind viele Innovationen, die ausgestellt werden, die für uns interessant sind. Aber vor allem können wir Innovationen aus unserem Haus, einem breiten Markt, vorstellen, zur Diskussion stellen und die Impulse aufnehmen.
0: Und was ist hier zu sehen?
1: Es sind natürlich viele Sachen, sehr viele der Kollegen hier. Aber um etwas herauszupicken, ist natürlich einmal so der Bereich autonome Schifffahrt, Assistenz. Systeme, die Navigation, Schifffahren sicherer machen, nachhaltiger machen, interessanter auch machen, dass es so einfällt. Ein anderes Feld, was interessant ist, sind jetzt neue Navigationsmethoden, unabhängig von GPS und den Satelliten. Unter anderem aufgrund der Sicherheitssituation. Und hier haben wir einige Dinge entwickelt, wie man über Kameras mit den Sternen zum Beispiel zusätzlich navigieren kann, ohne abhängig zu sein von den Satelliten.
0: Am Stand der Gesellschaft für maritime Technik treffe ich die Geschäftsführerin Petra Mahnke. Unter dem Dach der GMT sind viele unterschiedliche Firmen organisiert. Von ihr möchte ich wissen, ob sie einen inhaltlichen Schwerpunkt sieht, was die vertretenen Firmen hier betrifft.
2: Also bei uns ist es definitiv die Breite, die zählt. Das sind die unterschiedlichen Anwendungsfelder, die erreichen von Offshore-Windenergie-Autonomie bis Unterwasserfahrzeuge bis hin natürlich auch zur maritimen Sicherheit. Das ist die Breite. Aber was wir natürlich auch merken bei unseren Mitgliedern, ist eben die Anwendung Dual Use, über die wir ja schon viel auch in unseren Arbeitsgruppen diskutiert haben in den vergangenen Jahren. So werden wir uns aber in unserem Offshore-Dialog auf der Messe diesmal auch um Energie und sichere Energie kümmern, also nicht nur um den Aspekt Sicherheit als großer Aspekt jetzt in der geopolitischen Lage.
0: Allerdings, eins ist ihr unangenehm aufgefallen auf dieser SMM.
2: Was ich mir wünschen würde, wäre ganz einfach, dass die Bundespolitik die Branche einfach viel mehr wahrnehmen sollte. Der Bundeskanzler ist hier nicht vor Ort, die Wirtschaftsministerin ist nicht vor Ort. Und ich denke gerade die Schlüsselrolle der Branche, aber auch, dass es hier die weltgrößte Leitmesse der maritimen Wirtschaft ist, ist es für mich eigentlich ein Muss, dass die Bundespolitik hier vertreten sind.
0: Der Kanzler und die Minister sind nicht hier. Die Bundespolitik ist trotzdem allgegenwärtiges Thema, denn es geht ums Geld. Innovationen sind notwendig, gerade in Sachen Sicherheit und Verteidigung. Aber wer bezahlt die am Ende? Der Steuerzahler und oder auch private Investoren?
3: Das ist eine sehr, sehr typisch deutsche Geschichte. Öffentliche Güter sollen öffentlich finanziert werden. Wir sind der Meinung, dass es mehr unternehmerisches Denken auch im Rüstungsbereich geben soll, damit Startups gerade aus dem Bereich oder grundsätzlich alle Industrieunternehmen aus dem Bereich Rüstung und Verteidigung wirtschaftlich agieren können und in den nächsten 10 bis 20 Jahren ein belastbares Geschäftsmodell haben, sich dem Wettbewerb stellen können, vernünftigen Cashflow produzieren können und nicht immer davon abhängig sind, ob sie jetzt den nächsten Auftrag von einem der Ministerien bekommen oder nicht.
0: Sagt Sabine Hampel vom Global Resilience Innovation Fund. Sie treffe ich in Halle 8, dort, wo die Rüstungsfirmen und die Bundeswehr ausstellen und wo diskutiert wird, auch über die Frage, ob denn überhaupt genug privates Geld für Verteidigung da ist.
3: Also ich glaube, es ist genug Geld da. Es ist noch nicht an der richtigen Stelle. Ja, wir nehmen privates Kapital, wir können auch öffentliches Kapital nehmen. Es ist aber tatsächlich so, dass wir gerade ja die Startups von Pre-Seed, die kommen aus den Universitäten, aus Accelerator-Programmen. Und da geht es darum, ob die überhaupt ein Produkt haben, was passt, was dann auch in das Militär integriert werden kann, weil es dort einen Use Case gibt. Und das Kapital gerade in Deutschland ist tatsächlich noch nicht an der richtigen Stelle. Ich nehme gerne eine Zahl, das war im Handelsblatt letzte Woche, glaube ich, 1,8 Milliarden sind in Startups im Rüstungsbereich letztes Jahr investiert worden, 1,4 Milliarden kamen aus den USA. Wir haben den kleineren Teil in Europa gestellt und wir sind im Prinzip dafür angetreten, dass wir europäisches privates Kapital nutzen möchten, um unsere europäischen Startups nach vorne zu bringen.
0: Sabine Hampel, die ehemalige Marineoffizierin, hat vor einigen Jahren einen eigenen Venture Capital Fonds gegründet, der vor allem in die Bereiche Rüstung, Luft- und Raumfahrt, Cybersecurity und kritische Infrastruktur investiert. Hey.

0: Kunden, die Abnehmer von Schiffen, die auf den Werften gebaut werden, das sind meist Reedereien. Und sie bestimmen zum Wesentlichen, was wie gebaut wird. Aber die Handelsschifffahrt, wir haben es ja schon vom Generalsekretär der Weltschifffahrtsorganisation IMO gehört, hat derzeit global mit zu viel Krise zu agieren wie nie zuvor. Gabi Bornheim ist Präsidentin des Deutschen Reederverbands. Frau Bornheim, wie können Schifffahrtsunternehmen angesichts zusätzlicher neuer Krisenherde eigentlich noch planen? Sie können ja nicht täglich Schiffe woanders hinschicken, also umrouten.
1: Na, nicht täglich, aber wir müssen schon uns natürlich, wir sind abhängig von den Informationen, die wir bekommen. Und dann natürlich haben wir unsere eigenen gut ausgebildeten Leute, wir haben Sicherheitsunternehmen, wir haben die Marine, mit der wir sehr eng zusammenarbeiten, Behörden, all das muss die entsprechende Informationslage uns sozusagen geben. Aber die Entscheidungen müssen die Reeder natürlich selbst treffen und das ist nicht immer so einfach.
0: Die Schifffahrtmesse SMM gibt es seit vielen Jahrzehnten. Sie ist mittlerweile, ja, man sagt, die Weltleitmesse, die Größe ihrer Art, die es gibt. Deutschland als Standort ist natürlich nicht mehr die Reedereination Nummer eins. Wie passt das trotzdem alles zusammen?
1: Da will ich Ihnen fast ein bisschen widersprechen. Also Deutschland hat immer noch die siebtgrößte Handelsflotte weltweit. Und was den Containerschiffbereich angeht, sind wir immerhin die zweitgrößte Flotte hinter der Schweiz. Das nur mal als Anmerkung. Und natürlich vor China. Mit denen, sie haben ja einen kleinen Wettkampf, letztes Jahr war es zwar China auf Platz 2, aber es geht auch nicht um ein Wettrennen, sondern es geht darum, dass wir hier am Standort sind und dass wir hier eben eine starke deutsche Flotte haben, die gerade in Bezug auf das Thema, was wir eben hatten, die geopolitischen Spannungen und die Anforderungen, die das auch an Reedereien stellt, dass wir das hier sicherstellen, dass wir in Deutschland eine große, gute Flotte haben, eine Handelsflotte, die eben für die Versorgung der Bevölkerung da ist. Das ist das Entscheidende.
0: Marineschiffbau steht als wesentlicher Fokus bei dieser Messe da, aber Klimaschutz war bis vor kurzem ja eigentlich das Top-Thema. Ist das ein Stück weit zu schnell auch wieder in den Hintergrund getreten? Sind die Ambitionen da auch bei den Reedern zum Erliegen gekommen?
1: Ich denke nicht, dass unsere Ambitionen zum Erliegen gekommen sind. Es gibt einige Ereignisse, die dazu geführt haben, dass das ein wenig, ja, zumindest auch der medialen Aufmerksamkeit so ein bisschen entzogen worden ist. Natürlich durch die beschriebenen geopolitischen Spannungen. Aber wir sind weiterhin dabei und stehen auch zu der Verpflichtung, 2050 unsere Schiffe klimaneutral zu betreiben. Dann kann man sagen, naja, das ist irgendwie so eine Verpflichtung. Was macht ihr denn jetzt auch wirklich? Wir investieren in Neubau. Es sind die Investitionen in Dual-Fuel-fähige Schiffe. Aber es ist nicht einfach, weil wir eben auch nicht, weil wir, wenn wir Entscheidungen treffen, Schiffe zu bauen, eben für 20, 25, 30 Jahre diese Entscheidungen treffen. Und im Moment sind die neuen Kraftstoffe, die es braucht, noch nicht verfügbar. Aber man muss auch sagen, natürlich gibt es unterschiedlichste Schiffsarten. Fähren können sehr gut batteriebetrieben, betrieben werden. Das wird es auch schon. Also da sieht man schon auch einen großen Fortschritt. Aber Batteriebetrieb für ein Containerschiff im internationalen Einsatz funktioniert nicht. Es ist wieder auch verstärkt jetzt die Diskussion um Nuklearantriebe in Gang gekommen. Also das passiert schon. Also das wird, glaube ich, nur in die Diskussion um, was ist der richtige Kraftstoff, was sind die richtigen Maschinen, kann man Nukleartechnologie vertrauen, all das findet parallel statt, auch zu den Sicherheitsthemen. Das ist keine Frage. Nur die Aufmerksamkeit ist, glaube ich, eben im Moment eher auf den geopolitischen Themen.
0: Ohne Menschen, ohne Seeleute kann Schifffahrt nicht funktionieren, noch nicht. Trotzdem, es gibt Zahlen, Analysen, dass in wenigen Jahren Zehntausende Seeleute weltweit fehlen werden. Was tun Sie, um diese Lücke zu schließen? Und ist vielleicht dann doch ein Stück weit auch die Automatisierung auch noch ein Vehikel, um das man weniger vielleicht braucht?
1: Also, wir haben beim VDR das Jahr der Ausbildung vor 3 Jahren gestartet, 2022, 2023. Und das hat sehr gut funktioniert. Das fing auf der Nationalen Maritimen Konferenz in Bremen an, beziehungsweise am Vortag, wo wir einmal die Auszubildenden, die jungen Menschen gefragt haben, wisst ihr eigentlich, was ihr so mit der Schifffahrt, in der Schifffahrt machen könnt? Und da wurden wir erstmal darauf aufmerksam, wie schwierig es auch für junge Menschen ist, die Informationen über Ausbildungsberufe zu bekommen. Da haben wir sehr stark dran gearbeitet mit unserem Ausbildungsreferenten, der hat die Berufsbildungszentren besucht, sodass auch einfach das Wissen um Ausbildungsberufe in der Schifffahrt einmal doch etwas weiter verbreitet wurde. Wir haben seit vielen, vielen Jahrzehnten schon unser Ferienfahrerprogramm, dass junge Menschen, 16 Jahre alt sollten sie sein, in den Sommerferien an Bord kommen lässt. Die sind dann auf einem Containerschiff oder auf einem Massengutfrachter und fahren an Bord diese 6 Wochen und lernen Schifffahrt mal richtig kennen. Und es ist eine unglaubliche, tolle Welt, interessante Welt, herausfordernde Welt auch, in der man sich wirklich beweisen kann, in der man, ja, Freundschaften schließen kann, über Grenzen hinweg. Man kann arbeiten mit hochtechnologischen Gegenständen. Und Sie haben jetzt eben ja noch die Frage nach der Autonomie gestellt. Ja, Digitalisierung ist natürlich auch ein Thema, AI ist ein Thema, aber wir sollten es nicht verteufeln. Der Mensch wird vielleicht hier und da ersetzt werden, aber er wird dann in die Lage versetzt werden, vielleicht interessantere Aufgaben zu machen. Also Routineaufgaben kann man möglicherweise ersetzen, aber niemals den menschlichen Faktor, also einer Maschine die Entscheidung zu überlassen, welche Route gewählt wird. Das sollte immer noch der Kapitän tun, obwohl er eben auch heute schon vielfach unterstützt wird durch digitale Informationssysteme.
0: Sagt Gabi Bornheim, die Präsidentin des Verbands Deutscher Reeder.

0: In Halle 8 auf der SMM treffe ich Dr. Moritz Brake. Er ist Geschäftsführer von Next Maris, maritimer Sicherheitsexperte mit nautischem Patent, kennt sich also aus. Moritz Brake, wenn Sie hier durch die Halle 8 gehen, hier sind die Rüstungsfirmen angesiedelt, hier finden viele Podiumsdiskussionen statt und man will Unternehmen und Bundeswehr zusammenbringen in Sachen Sicherheit, in Sachen Schutz der sicherheitsrelevanten Infrastruktur. Glauben Sie, dass da Gutes auf dem Weg ist oder ist da noch Luft nach oben?
1: Ja, also man merkt, dass sich sehr, sehr vieles verändert hat, dass wir schon in den ersten Momenten hier der SMM in Hamburg merken, wie sehr Sicherheit und die Verteidigungsfähigkeit, die Resilienz, die Wehrhaftigkeit von Europa, von unseren Gesellschaften im Mittelpunkt steht. Und viele der Teilnehmenden betonen das auch ganz klar, dass das eine gesamtgesellschaftliche Aufgabe ist. Und man merkt auch, dass das immer mehr ankommt. Also dass wirklich, egal in welchen Bereichen der Industrie man schaut, Menschen bereit sind, sich für dieses Thema einzusetzen und auch den Weg dahin zu gehen, der nicht immer einfach ist. Das bedeutet, dass man eben auch Zeit investiert, Ressourcen aufbringt, um sich selber mit einem ganz neuen Beschäftigungsbereich vertraut zu machen und auf eine Weise einzubringen, auf die wir in Europa hier eben angewiesen sind.
0: Nun haben wir ja auf der anderen Seite die Behörden und wir haben die Bundeswehr. Ist die Bundeswehr und sind die Behörden durchlässig genug, um Unternehmen den Weg zu ebnen, ihre Anwendungen dort einzubringen? Oder sind wir da immer noch zu behäbig und zu bürokratisch?
1: Also wir haben schon viel erreicht in den letzten Jahren. Aber es ist natürlich schon so, dass wir einen fundamentalen Wandel zu bewältigen haben, wo es von auf der industriellen Seite früher Einzelfertigungen für bestimmte Spezialsysteme ging, unter sehr, sehr strengen Auflagen, wo im Grunde sehr, sehr viel Zeit vorhanden war und wenig Geld. Und mittlerweile haben wir einen Wechsel, wo wir sehr, sehr viel Geld zur Verfügung haben, aber sehr wenig Zeit und eher in Masse produzieren müssen und auch bereit sind, mit 80% Lösungen stärker zufrieden zu sein, wo man sagt, auch Unvollständiges, Hauptsache es erfüllt erstmal den Job, man legt los und kann es dann auch im laufenden Betrieb mit den Erkenntnissen verbessern. Also dieser Wandel im Mindset ist tatsächlich auch etwas, was die Industrie bewältigen muss. Und gleichzeitig, wenn wir die Durchlässigkeit auf Seiten der Behörden sehen, dann kommen wir auch aus einer Tradition, wo vieles gerade in Deutschland sehr, sehr stark nach Zuständigkeiten und nach Karrierepfaden sortiert ist. Und davon kommen wir Gesamtgesellschaft längst sowieso weg. Aber auch gerade in diesem Bereich müssen wir davon weg. Das heißt also auch viel leichter die Möglichkeit geben, dass Experten in verschiedenen Feldern tätig sind, dass sich Wissen aus bestimmten Bereichen in anderen entfalten kann und dass wir ein tieferes, integriertes Zusammenspiel haben über alle Disziplinen und Verantwortungsbereiche hinweg.
0: Und die aktuellen Ereignisse tun das Übrige dazu. Während wir hier sprechen, überschlagen sich die Nachrichten. Anschlag auf Kraftwerke in Bergheim und in Brandenburg. Keiner weiß und kennt den Absender. Kann man eigentlich solch wichtige Infrastruktur überhaupt schützen? Oder sind wir da Terroristen jeglicher Art ausgeliefert?
1: Also ist ganz klar, wir können das nicht vollumfänglich schützen. Aber das, was ja auch gestern eben kam, die klare Ansage der Bundesregierung, übermittelt durch den Außenminister und den Innenminister, die also klar benennt, Urheberschaft aus Russland für hybride Angriffe. Wir sprechen von Angriffen und eben gleichzeitig mit Hybrid, das heißt unterhalb der Schwelle eines militärischen Angriffs, aber da drin steckt ja die Botschaft, noch werten wir das als Hybrid, also unterhalb des militärischen Angriffs. Das kann sich aber ja ändern, wenn wir klar benennen, wer hier angreift und welche Schäden im Raum stehen. Es geht um große Schäden, es geht um kritische Infrastrukturen, also Dinge, von denen unsere Gesellschaft für das Leben abhängt. Die Funktionsfähigkeit unseres Gemeinwesens, unseres Staates. Wenn sowas getroffen wird durch einen Gegner, dann überschreitet das mitunter die Schwelle der Verteidigung. Wir sind also längst an einem Punkt, wo wir klar kommunizieren und noch stärker kommunizieren müssen. Die Botschaft ist übermittelt und muss noch deutlicher werden. Wenn ihr uns hier angreift, wir werden nicht immer alles schützen können, aber wenn wir das mitbekommen, dass ihr uns angreift, dann rechnet mit unserer Gegenwehr. Wir reagieren hier auf einen Angriff auf unsere nationale Sicherheit.
0: Aber gerade im Fall Russland frage ich mich, der Innenminister und der Außenminister haben angekündigt, man wolle mehr gegen die sogenannte Schattenflotte tun. Kann man da eigentlich überhaupt was tun? Denn die Schiffe sind ja meist in internationalen Gewässern unterwegs. Welche Möglichkeiten hat der Staat, Bundesrepublik Deutschland, die Fahrten der Schattenflotte zu unterbinden?
1: Ja, es gibt eine Reihe von Möglichkeiten, denn jenseits der Hoheitsgewässer, in denen wir sehr viele Möglichkeiten haben, wo es auch um unsere nationale Sicherheit geht, gibt es in der ausschließlichen Wirtschaftszone, die noch mal sehr viel weiter reicht und wo auch viel der Schattenflotte durchfährt, haben wir die Möglichkeit, übrigens auch die Pflicht, uns für die Meeresumwelt einzusetzen. Das heißt also, wenn Schiffe dort durchfahren, die offensichtlich seeuntüchtig sind oder große Risiken mit sich bringen für die Meeresumwelt, dann dürfen wir da gar nicht einfach untätig zuschauen. Und das wiederum könnte bedeuten, dass wir ein solches Schiff stoppen, aufbringen und in unsere unsere Hoheitsgewässer umleiten, um schweren Schaden für die Umwelt zu vermeiden. Und bei der Gelegenheit, wenn es in unsere Hoheitsgewässer kommt, auch andere Dinge der nationalen Sicherheit wieder greifen könnten. Also auch das Durchsetzen von Sanktionen. Das heißt also, wer das bewusst in Kauf nimmt, mit einem seeuntüchtigen Schiff in unsere ausschließliche Wirtschaftszone zu fahren, der kann sich nicht darauf berufen, wenn er dann in unsere Gewässer umgeleitet wird, dass wir da keine Strafverfolgung betätigen dürfen. Das Gleiche gilt auch für Havaristen aus meiner Sicht. Auch hier müssen wir ein anderes maritimes Verständnis anwenden. Es gehört zu den klaren Gefahren des Seeverkehrs sozusagen, dass man in Havariesituationen kommen kann, in andere Hoheitsgewässer kommt und damit auch diesem dortigen Rechtssystem unterliegt.
0: Dr. Moritz Brake, Geschäftsführer von Next Maris, Sicherheitsexperte. Vielen Dank.

0: Das Hamburger Hafenkonzert war in der R90,3. Mein Rundgang auf der SMM hat mich in Halle B8 geführt. Hier sind die Rüstungsfirmen vertreten und natürlich auch die Bundeswehr. Und ich treffe Kapitän zur See Carsten Knecht. Carsten Knecht ist zuständig für Innovationen bei der Marine. Wie genau ist Ihr Titel?
1: Also Sie haben den Rang schon genannt, Kapitän zur See. Ich bin Gruppenleiter im Marinekommando. Das sagt erstmal Ihnen wahrscheinlich nicht so viel, bedeutet aber, dass ich quasi das Marine-Innovationsmanagement für die Marine verantworte. Und das mache ich zusammen mit einem Team von ungefähr 20 Mann. Und falls Sie uns suchen, sage ich immer, Sie finden uns in Eckernförde. Dort sitzen wir an der wehrtechnischen Dienststelle und machen gemeinsam Kampagnen, um die Innovation für die deutsche Marine nach vorne zu bringen.
0: Was Innovationen angeht, hat die Bundeswehr ja sehr zugelegt. Es gibt das Innovationszentrum in Erding und jetzt auch in Eckernförde für die Marine wird da gearbeitet. Das sind Organisationsstrukturen, die da geschaffen werden. Was heißt das aber in der Praxis? Wir wissen alle, wir brauchen Innovationen in der Bundeswehr. Wie schnell geht das Ganze? Geht es schneller als vorher?
1: Also das tut es auf jeden Fall. Und für uns bedeutet das, oder für mein Team, dass wir ganz viele Dinge auf einmal machen müssen. Also ich fange erstmal an, mein Team aufzubauen. In der gleichen Zeit muss ich dafür sorgen, dass wir die Strukturen schaffen. Sie sprachen das schon an. Wir haben das Innovationszentrum in Erding. Wir haben jetzt auch neu aufgesetzt, und das wird jetzt erst kommen, das Innovationszentrum See in Kiel, wie es heißen wird. Und das sind Institutionen, die beim Beschaffungsamt in Koblenz aufgehängt sind, beim BW. Und wir selbst von der Marine haben den Auftrag, praktisch die Nutzersicht mit einzubringen und die Innovation, die uns wirklich nach vorne bringen, aus unserer Sicht dann auch durchzusetzen und gemeinsam durchzuführen.
0: Wie geht denn das praktisch? Wie finden Firmen und Bundeswehr zusammen?
1: Das ist so ein bisschen die Geister, die ich rief, wie ich immer sage. Ich bin viel unterwegs, um uns bekannter zu machen. Ich halte Vorträge. Am Anfang sage ich immer, wenn Sie sich den sehr sperrigen Begriff Marine-Innovationsmanagement merken können und nach 20 Minuten das immer noch drauf haben, dann machen Sie einfach eine E-Mail, schreiben dahinter @bundeswehr.org und Sie werden mich erreichen. Und im Moment ist es tatsächlich so, dass Sie schon viele gute Ideen aus der Industrie, aber auch aus der Wissenschaft erreichen. Und da wollen wir hin, Startups motivieren, ihre Technologie, die uns ganz nach vorne bringt, auch wirklich an uns heranzutragen.
0: Und da macht am Ende das Beschaffungsamt der Bundeswehr keinen Strich durch die Rechnung?
1: Nee, tatsächlich ist es so, dass das Beschaffungsamt ja darauf geachtet hat, dass das Innovationszentrum praktisch aus sich heraus von ihnen kommt. Und da schaffen wir jetzt Prozesse, die praktisch von rechts überholen, ohne das Regelverfahren an die Seite zu drängen. Das klingt ein bisschen kryptisch, meint aber, mit unserer Innovation sind wir technologisch ganz vorne. Wir beschaffen ziemlich schnell zum Beispiel Drohnen, nicht Hunderte auf einmal, aber vielleicht 10, erproben sie mit der wehrtechnischen Dienststelle, ziehen den Nutzer, die Truppe hinzu, sodass sie gleich wissen, worauf sie sich einlassen, das gleich einsetzen können in ihrem operativen maritimen Umfeld. Und dann gehen wir parallel dazu schon in die Regelbeschaffung. Das heißt, wenn das eine gute Innovation ist, werden wir dafür Sorge tragen, dass sie auch schnell in der Truppe ankommen.
0: Sie waren gerade einer der Teilnehmer einer Podiumsdiskussion hier. Da war ganz viel die Rede von Arthur 27. Was ist das?
1: Aber es ist tatsächlich so, dass viele Start-ups nach der ersten Phase, wo sie die guten Ideen haben, wo sie vielleicht einen Prototypen gebaut haben, einfach nicht weiterkommen, weil die Investitionen ausbleiben, weil sie nicht genug bekannt sind. Und dafür werden wir im nächsten Jahr, im Juni nächsten Jahres ganz konkret, eine Kampagne machen, die heißt Arthur 27, die ist technologieoffen. Das heißt, das ist sozusagen, ich nutze das gleich mal als Aufruf an Startups und interessierte Unternehmen, dabei zu bleiben, Arthur 27 auf der Webseite auch vom Technologiehub SVI Nord zu besuchen. Und wir sind auch in Verbindung mit Industrieverbänden wie VSM, BDSV. Und über diese ganzen Internetseiten erreichen wir die Bekanntheit, damit wir an die Startups rankommen, die bitte bei Arthur 27 dabei sind, ausgesucht werden und uns gemeinsam nach vorne bringen.
0: Sie haben es angesprochen, viele gute Ideen gibt es. Am Ende braucht es Geld für die Umsetzung. Woher kommt dieses Geld? Kommt das vom Bund? Kommt das aus privaten Kassen?
1: Also das ist tatsächlich teils, teils. Wenn ich eine Kampagne aufsetze, ist es natürlich so, dass ich die erstmal beim Planungsamt anmelde, mittelfristig dafür dann Gelder bekomme und die dann innerhalb der nächsten 9 Monate umsetzen kann. Aber natürlich ist Innovation agil, das bedeutet, wir müssen auch schnell darauf reagieren können. Und wir sind gerade dabei, uns Flexibilität auch finanziell zu schaffen, damit wir Kampagnen schnell umsetzen können und schnell auf den Markt auch reagieren zu können.
0: Und wenn Sie in diesen Tagen Nachrichten hören und die Anschläge auf Energieversorger auf Kraftwerke. Gibt es da nochmal einen Schub, dass man sagt, jetzt müssen wir noch mehr Gas geben, damit wir tatsächlich zum Beispiel unsere Infrastruktur besser schützen können und all die Ideen wirklich in die Praxis bringen?
1: Das ist quasi zweischneidig. Also einerseits wünsche ich mir, dass unsere Innovation, die wir jetzt nach vorne treiben, bekannter wird. Und natürlich ist es so, dass durch die Anschläge auch das Bewusstsein in der Bevölkerung geschaffen wird, dass wir jetzt wirklich handeln müssen. Das sagt ja auch der Innenminister, wir sind nicht im Krieg, aber wir sind, das füge ich jetzt mal hinzu, auch nicht mehr im Frieden. Das ist eine hybride Situation, der wir auf allen Feldern begegnen müssen. Wir sehen das im Landesinneren, wir sehen das auf den Flughäfen, wir sehen das auf Ölterminals, wo wir von Drohnen überflogen werden, und wir sehen es auch in See. Und da müssen wir jetzt echt PS ins Wasser bringen, wie mein Inspekteur immer sagt, um dem jetzt auch begegnen zu können. Und ich kann Ihnen sagen, das tun wir mit potenten Partnern. Und jetzt geht es darum, zum Beispiel mit Arthur 27, um das nochmal in den Mund zu nehmen, jetzt wirklich nach vorne zu kommen und gemeinsam dafür zu sorgen, dass unser Land resilient und kriegstüchtig wird.
0: Kapitän zur See, Carsten Knecht, vielen Dank.

0: Seit 4,5 Jahren steht er an der Spitze der deutschen Marine. Vizeadmiral Jan-Christian Karg. Ende des Monats geht er in den Ruhestand, räumt den Posten des Inspekteurs der Marine. Als Russland im Februar 2022 die Ukraine überfiel und bis kurz vor Kiew marschierte, war Karg erst wenige Tage im Amt. Und er handelte schnell, gab schon wenige Stunden nach Beginn des Überfalls den Befehl:
1: All that floats, put to sea.
0: Alles, was schwimmt, geht raus aufs Meer.
1: Show presence. Be ready.
0: Eine Entscheidung, die ihm besonders bei den östlichen Nachbarn Deutschlands großen Respekt einbrachte. Bei der Schiffbaumesse SMM steht Jan-Christian Karg als Redner auf der Bühne. Konferenzsprache ist Englisch. Dort blickt er durchaus kritisch auf seine Zeit bei der Marine zurück, insbesondere auf die Zeit vor dem russischen Angriff auf die Ukraine.
1: On the 24th of February 2022, we learned that ignoring military reality can be fatal.
0: Am 24. Februar 2022 erfuhren wir, dass das Ignorieren der militärischen Realität tödlich sein kann, sagt Karg. Wochenlang und monatelang habe man den russischen Truppenaufbau entlang der Grenze beobachtet. Ende 2021, damals war Karg noch Kommandeur der Flotte, habe er begonnen, sich zu fragen, was man tun würde, wenn der Schlimmste eintritt. Was wären die Einsatzgebiete? Gibt es Munition, die man bei Bedarf liefern kann? Und einiges mehr. Deutschland war nicht so vorbereitet auf den Krieg in der Ukraine, wie man hätte sein können, so der Tenor von Karg. Die Annexion der Krim durch Russland sei eigentlich schon ein Wendepunkt gewesen. 2014 begann die NATO, die Dinge anders zu sehen und ihre Strategie zu ändern, ebenso wie die Bundeswehr. Es geschah aber einfach zu langsam und nicht eindeutig genug, findet der scheidende Inspekteur der Marine. Letztlich fehlte die Bereitschaft, Russland sowohl innerhalb der Streitkräfte als auch in der breiten Öffentlichkeit als feindlichen Akteur zu sehen. Das ist inzwischen anders. Nach Kriegsbeginn in der Ukraine hat der damalige Bundeskanzler Olaf Scholz die Zeitenwende ausgerufen. Für Karg nicht nur ein politischer Begriff, sondern ein Auftrag. Die neue Realität, die bis heute anhält, hat zu einem klaren Fokus geführt, sagt er. Wir stellen die Verteidigung in den Mittelpunkt und orientieren uns als feindlicher Akteur auf Russland. Diese Kampffähigkeit ist das Mindeste, woran sich die NATO selbst orientieren sollte. Und dabei drängt die Zeit, so Karg. Besonders, wenn es darum geht, neues Gerät, neue Schiffe zu beschaffen. Bis heute sind die Beschaffungsverfahren der Bundeswehr auf Gründlichkeit, Vollständigkeit und Rechtssicherheit ausgerichtet. Aber wenn der Gegner praktisch am Eingang des eigenen Hafens steht, so Karg, bleibt keine Zeit, eine neue Flotte aufzubauen. Goldrandlösungen brauche man nicht, man müsse abschrecken und mit dem kämpfen, was man hat, so Karg. Und das beschaffen, was verfügbar ist und funktioniert. Zum Beispiel werde derzeit ein unbemanntes Unterwasserfahrzeug eingeführt, parallel zu den bemannten U-Booten. Das helfe dabei, Bedrohungen besonders in der Ostsee schneller erkennen zu können. Mindestens genauso wichtig sind für den scheidenden Inspekteur der Marine die Soldatinnen und Soldaten. Sie sind diejenigen, die die Zeitenwende in die Praxis umsetzen, mit hoher Arbeitslast und Aufgaben mit engen Fristen. Er habe ihnen viel abverlangt, sagt Karg, und sie haben geliefert. Das Ganze sieht Vizeadmiral Karg als Prozess. Lernen könne die Marine aus den Erfahrungen der Ukraine im Schwarzen Meer, vor allem was unbemannte Systeme und moderne Seekämpfe angeht. Aber auch der Gegner lerne.
1: In a recent Russian-Chinese exercise in the Pacific, more than 13,000 personnel.
0: Erst kürzlich haben 13.000 Soldaten und 60 Schiffe aus Russland und China gemeinsam im Pazifik Verfahren trainiert, die aus dem Krieg gegen die Ukraine stammen, sagt er. Neue Taktiken und Technologien stellen viele lang gehegte Gewissheiten in Frage. Heute, so Karg, sei die Marine eine andere als 2022. Aber noch lange nicht da,

0: wo sie sein sollte. Die Ressourcen sind begrenzt. Der Rat des Marineinspekteurs an die Politik:
1: Today we need every unit and every sailor and soldier geared to our core mission.
0: Heute brauchen wir jede Einheit, jeden Matrosen und jeden Soldaten für unsere Kernaufgabe. Wenn es um internationale Krisen geht, so Karg, müsse man genau prüfen, wofür man Marinekräfte einsetzt. Das Engagement muss klar definierte Parameter haben. Wie lange bleiben wir in der Krisenregion? Welche Kriterien würden einen früheren Rückzug auslösen?
1: How long will we remain in a crisis region and what criteria would trigger an earlier withdrawal?
0: In einem Fall hat die Bundesregierung bereits das Ende beschlossen, und zwar für den Einsatz vor der libanesischen Küste, der zum Jahresende auslaufen soll, nach 2 Jahrzehnten. Auch in der Ägäis, so der Rat von Karg, solle man keine Kriegsschiffe mehr stationieren. Offen zeigt sich der Marineinspekteur auch für einen anderen Rückzug, und zwar, wenn es um die Frage geht, ob künftig private Sicherheitsfirmen flächendeckend Marinestützpunkte und Militärhäfen sichern sollten. Private sind immer besser und schneller, sagt er. Sie stellen auch noch das Personal, das wir brauchen, um unsere Soldatinnen und Soldaten zu schützen in den Häfen. Besser, als wir das können. Man habe bereits jetzt den Schutz von Liegenschaften verstärkt, etwa Drohnenabwehr auf Schiffen und in Häfen aufgebaut.
1: But today you will see that we have barriers in front of our naval harbors. And started all with some Russian fishermen moving into the harbor of Eckernförde.
0: Alles hat angefangen damit, dass russische Fischer in den Hafen von Eckernförde gefahren sind. Dort liegen unsere strategischen U-Boote. Und das, so Karg, sei kein gutes Gefühl gewesen. Aber trotz aller Einsparungen und neuen Belastungen in den vergangenen Jahrzehnten betont Karg auch eine Stärke.
1: The German Navy never forgot how to fight.
0: Ende des Monats endet bei der Marine die Ära unter Vizeadmiral Jan-Christian Karg. Dann nimmt sein Nachfolger den Posten des Inspekteurs ein. Offiziell ist der Name zwar noch nicht bekannt, aber nach Medienberichten soll sich das Bundesverteidigungsministerium für Konteradmiral Wilhelm Tobias Abri entschieden haben.

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1: Für heute war's das. Wir wünschen Ihnen allen einen guten Start in die neue Woche. Tschüss, sagen Dietrich Lehmann
0: und Kerstin von Stürmer.

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1: Um 8 Uhr mit Felix Sprung. In Sachsen-Anhalt öffnen in diesen Minuten die Wahllokale. 1,7 Millionen Bürgerinnen und Bürger sind wahlberechtigt und dazu aufgerufen, über einen neuen Landtag abzustimmen. Erstmals könnte die AfD in einem Bundesland die Landesregierung stellen. In Sachsen-Anhalt ist die Partei vom Verfassungsschutz als rechtsextrem eingestuft. Aus Magdeburg, Jochen Müller.
2: Seit Monaten liegt die AfD in Sachsen-Anhalt in allen Umfragen weit vor allen anderen Parteien. Spitzenkandidat Ulrich Siegmund hat die absolute Mehrheit zum Wahlziel erklärt und strebt eine Alleinregierung an. Sachsen-Anhalts Ministerpräsident Sven Schulze, der Spitzenkandidat der CDU, will das verhindern, wäre aber für eine Regierungsbildung auf die Unterstützung anderer Parteien angewiesen. Die Stimmung in Sachsen-Anhalt hat sich unterdessen aufgeheizt. Die Polizei registrierte mehr als 120 wahlbezogene Straftaten, unter anderem Bedrohungen und Körperverletzungen. Innenministerin Tamara Zieschang wollte auch für den Wahlabend Ausschreitungen nicht ausschließen. Die gesamte Landespolizei sowie Hundertschaften aus anderen Bundesländern sind im Einsatz.
1: Die US-Unterhändler Witkoff und Kushner haben in Moskau mit dem russischen Präsidenten Putin beraten. Die Gespräche im Kreml dauerten rund 3 Stunden. Aus der NDR-Nachrichtenredaktion Laura Janke.
3: Was genau zwischen dem russischen Präsidenten und den US-Sondergesandten besprochen wurde, ist nicht bekannt. Aus dem Kreml hieß es lediglich, es sei sehr konstruktiv gewesen. Und Witkoff und Kushner hätten eine Reihe von Ideen vorgebracht, wie eine Einigung mit der Ukraine aussehen könnte. Das Weiße Haus teilte mit, nächste Schritte würden in den kommenden Wochen bekannt gegeben. Die beiden US-Unterhändler setzen heute ihre Gespräche fort, dann mit der ukrainischen Seite in Kiew. Wegen der diplomatischen Bemühungen haben Russland und die Ukraine angekündigt, Luftangriffe auszusetzen. Moskau hat das für 3 Tage für Kiew zugesichert.
1: Wegen der Entschärfung einer US-amerikanischen Fliegerbombe müssen heute in Kiel mehr als 5000 Menschen vorübergehend ihre Wohnungen und Häuser verlassen. Der 250 Kilo schwere Blindgänger aus dem Zweiten Weltkrieg war vom Kampfmittelräumdienst im Stadtteil Dietrichsdorf entdeckt worden. Die Bombe soll ab 14 Uhr vor Ort entschärft werden. Bis dahin soll die Evakuierung abgeschlossen sein. Im Topspiel der Fußball-Bundesliga hat es am Abend keinen Sieger gegeben. Schalke und Bayern München trennten sich 0:0. Aus der NDR-Sportredaktion Stefanie Lavoie.
4: Der Meister war überlegen, doch der Aufsteiger trotzte den Bayern mit Leidenschaft und einem überragenden Torhüter Loris Karius. Damit sind die Bayern seit September 24 erstmals nicht mehr Spitzenreiter. Tabellenführer ist Freiburg nach dem 1:0 in Paderborn. Dortmund drehte die Partie in Hoffenheim und machte aus einem 0:2 ein 3:2. Ein Comeback auch für Elversberg. Der Aufsteiger siegte in Mönchengladbach durch ein Tor in der Nachspielzeit mit 4:3. Leverkusen gewann gegen Union Berlin 4:0. Aufopferungsvoll kämpfende Bremer besiegten Leipzig überraschend deutlich mit 3:1.
1: Tennisprofi Alexander Zverev steht im Achtelfinale der US Open. Er gewann gegen Alejandro Tabilo aus Chile in 3 Sätzen mit 6:2, 7:6 und 6:2. In den ersten beiden Spielen der US Open hatte Zverev noch jeweils 5 Sätze bis zum Sieg gebraucht. Das waren die Nachrichten. Das Wetter in Norddeutschland, heute länger Sonnenschein, vor allem in Südniedersachsen und an der Ostsee. Ansonsten auch einige Wolken, aber überwiegend trocken. Höchstwerte 19 bis 23 Grad. Morgen wechseln sich Sonne und Wolken ab, vereinzelt Schauer möglich und es wird wärmer, 21 bis 27 Grad. Und am Dienstag mehr Wolken, Regen und nur etwas Sonne, 18 bis 23 Grad. Es ist 8:04 Uhr.
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1: Mit 2 Meldungen, die A7 Flensburg Richtung Hannover ist zwischen Hamburg-Stellingen und Heimfeld gesperrt wegen Bauarbeiten bis morgen früh, etwa 5 Uhr. Die Umleitung führt ab Neumünster Süd über B205, A21 und A1. Und die A24 Hamburg Richtung Berlin ist zwischen Schwarzenbeek-Grande und Talkau gesperrt wegen Bauarbeiten bis morgen früh 5 Uhr. Allen unterwegs wünschen wir eine gute Fahrt.
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6: Guten Tag. einen ganz wunderschönen Sonntagmorgen im Norden bei unserem gemeinsamen Wohlfühlsender. Ich bin Carsten Gross und auch heute Ihr Moderator bei NDR Schlager im Norden zu Hause.

Für alle, die in diesen unruhigen Zeiten auch Haltung zeigen möchten. Aufrecht gehen. Mary Rose. Einen schönen Sonntagmorgen. Ich hoffe, Sie haben ganz prima und vor allem entspannt die Nacht verbracht. Sind erholt, fühlen sich jetzt fit für einen neuen jungen Tag. Ja, und sind bereit, mit uns gemeinsam eine ganz tolle Schlagerreise zu unternehmen. Oder haben Sie etwa das merkwürdige Gefühl, heute abtauchen zu müssen? Yellow Submarine, hier sind die Beatles. In

Auf und davon, einfach mal so durchgestartet. Der Pretty Flamengo. Da war sie doch wieder, die quirlige Peggy March. Wir haben des Öfteren erlebt, wie sie als Wirbelwind hier ins Studio am Maschsee geradezu gefegt ist. Aber durchaus auch nachdenklich war. Über die stillen Momente ihres Lebens und ihrer Karriere hat sie in ihrer Autobiografie geschrieben. Wie ich anfing, ich selbst zu sein. Frei nach ihrem ersten großen Hit I Will Follow Him. Mein Buchtipp für dieses Wochenende. Und NDR Schlager läuft so nebenbei im Radio.

ist Gordon Mackenzies Lied. Sein Lied von Albany, dem stolzen Schloss seines Clans, das er eines Tages für immer verlieren sollte.

So ein bisschen Wehmut schwingt ja denn doch mit, wenn der Ibo von seinem Bungalow in Santa Nirgendwo singt. Erstens, weil er so tragisch im November 2000 bei einem Autounfall ums Leben kam, aber auch, weil die letzten Sommertage jetzt vor der Tür stehen, ja, und sich einige vielleicht an einen super Urlaub in ihrem ganz persönlichen Bungalow in Santa Nirgendwo erinnern. Oder vielleicht auf dem Campingplatz, in Balkonien, an der Küste oder auf der Hütten. Schee war es hoffentlich für Sie.

Erik Silvester mit seiner Hymne für alle Rübenbauern, die Mitte der Woche in die neue Saison gestartet sind. Ja, und natürlich auf eine ertragreiche Zuckerernte hoffen. Für alle anderen Verkehrsteilnehmer wird es ja manchmal eng auf der Straße, wenn so ein Trecker vollbeladen, so groß wie eine Doppelhaushälfte, einem dann entgegenkommt. Wie es an diesem Sonntag für Sie auf den norddeutschen Straßen bisher so läuft, das erfahren Sie gleich in unseren Nachrichten bei NDR Schlager. Außerdem schauen wir aufs Wetter für heute und zum Wochenanfang.

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1: Um 9 Uhr mit Felix Sprung. In Sachsen-Anhalt wird heute ein neuer Landtag gewählt. Knapp 1,7 Millionen Menschen sind wahlberechtigt. Im Mittelpunkt steht die Frage, wie stark die AfD abschneidet und ob sie erstmals in einem Bundesland an die Regierung kommt. Aus der NDR-Nachrichtenredaktion Rainer Glitz.
2: Gestern hatten in der Landeshauptstadt Magdeburg tausende Menschen für ein vielfältiges und weltoffenes Sachsen-Anhalt demonstriert. Die AfD liegt in allen Umfragen mit mehr als 40% der Stimmen weit vor der CDU von Ministerpräsident Schulze. Ziel der als gesichert rechtsextremistisch eingestuften Partei ist es laut ihrem Spitzenkandidaten Siegmund, die absolute Mehrheit zu erreichen. Nur dann werde er sich im neuen Landtag zur Wahl als Ministerpräsident stellen. Wenn die AfD dieses Ziel verpasst, könnte in Sachsen-Anhalt eine CDU-geführte Minderheitsregierung ins Spiel kommen. Diese wäre aber wohl auf Stimmen der Linken angewiesen. Die CDU lehnt dies jedoch bislang ab.
1: Russlands Präsident Putin hat am Abend die US-Gesandten Witkoff und Kushner in Moskau empfangen. Rund 3 Stunden dauerte das Gespräch. US-Präsident Trump hatte im Vorfeld erklärt, Witkoff und Kushner hätten einen neuen Plan zur Beendigung des Krieges dabei. Aus der NDR-Nachrichtenredaktion Betül Sarikaya.
3: Kreml-Berater Uschakow sprach vor der Presse von nützlichen und konstruktiven Gesprächen über eine Reihe von Vorschlägen für eine Friedenslösung. Die Amerikaner hätten versprochen, Putins Einschätzungen in Kiew einfließen zu lassen, um eine dauerhafte Vereinbarung zur Beendigung des Krieges zu erreichen. Der Nachrichtenagentur TASS zufolge haben Witkoff und Kushner Moskau inzwischen verlassen. Sie werden für Gespräche in Kiew erwartet, die im Laufe des Tages stattfinden sollen. Im Rahmen der diplomatischen Mission wollen Russland und die Ukraine die gegenseitigen Angriffe bis Montag aussetzen.
1: Nach den Anschlägen auf die Stromnetze in Brandenburg und Nordrhein-Westfalen sucht die Polizei den Verdächtigen jetzt mit Fahndungsfotos. Dem 48-Jährigen aus Nordrhein-Westfalen werden 2 Bekennerbriefe zugeschrieben. Noch ist nicht bestätigt, dass der Verdächtige tatsächlich für die Anschlagsversuche verantwortlich ist. Zu einem weiteren Schwerpunkt der Ermittlungen ist derweil Sachsen geworden. Dort wurden an 2 Umspannwerken insgesamt 12 Sprengvorrichtungen sichergestellt. In der Fußball-Bundesliga bestreitet der HSV heute sein erstes Heimspiel in der neuen Saison. Am Nachmittag treffen die Hamburger auf Mainz 05. Aus der NDR-Sportredaktion Stefanie Lavoie.
4: Die Hamburger, die zum Auftakt in Dortmund verloren hatten, empfangen im ersten Heimspiel der Saison Mainz und möchten es den Bremern nachmachen, die Leipzig überraschend mit 3:1 besiegten. Aktueller Tabellenführer ist Freiburg nach dem 1:0 in Paderborn. Die Freiburger lösten damit Bayern München ab. Der Rekordmeister hatte saisonübergreifend seit September 24 an der Spitze gestanden, kam gegen Schalke und den starken Torhüter Loris Karius allerdings nicht über ein 0:0 hinaus. Dortmund war mit 3:2 in Hoffenheim erfolgreich. Elversberg siegte in Mönchengladbach 4:3 und Leverkusen gegen Union Berlin 4:0.
1: Tennisprofi Alexander Zverev steht im Achtelfinale der US Open. Er gewann gegen Alejandro Tabilo aus Chile in 3 Sätzen mit 6:2, 7:6 und 6:2. In den ersten beiden Spielen der US Open hatte Zverev noch jeweils 5 Sätze bis zum Sieg gebraucht. Das waren die Nachrichten. Das Wetter in Norddeutschland, heute länger Sonnenschein, vor allem in Südniedersachsen und an der Ostsee. Ansonsten auch einige Wolken, aber überwiegend trocken. Höchstwerte 19 bis 23 Grad. Morgen wechseln sich Sonne und Wolken ab, vereinzelt Schauer möglich. Und es wird wärmer, 21 bis 27 Grad. Am Dienstag mehr Wolken, Regen und nur etwas Sonne, 18 bis 23 Grad. Es ist 9.04 Uhr.
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1: Mit 3 Meldungen, die A7 Flensburg Richtung Hannover ist zwischen Hamburg-Stellingen und Heimfeld gesperrt wegen Bauarbeiten bis morgen früh, etwa 5 Uhr. Die Umleitung führt ab Neumünster Süd über B205, A21 und A1. Die A24 Hamburg Richtung Berlin ist zwischen Schwarzenbeek-Grande und Thalkau gesperrt wegen Bauarbeiten bis morgen früh 5 Uhr. Und in der Gegenrichtung ist die A24 Berlin Richtung Hamburg zwischen Hagenow und Wittenburg nach einem Unfall gesperrt. Allen unterwegs wünschen wir eine gute Fahrt.
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0: 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Guten
6: Tag. Hallihallo und herzlich willkommen zu einer weiteren abwechslungsreichen Schlagerstunde. Ich bin Carsten Gross und ich schlage vor, wir starten auch gleich wieder richtig durch an diesem Sonntagmorgen im Norden. Hier ist Tom Astor, kein Dichter, kein Poet, aber einer der beliebtesten deutschen Country-Stars.

Und genau das ist ja wohl die Frage aller Fragen an diesem Sonntagmorgen. Wie frei willst du sein? Also wenn es nach mir geht, natürlich so frei wie nur irgend möglich. Aber wer ist schon so selbstbestimmt und vielleicht sogar egozentrisch, diese besungene Freiheit eventuell auch ganz rücksichtslos auszuleben? Da kommen wir schon eher ins Grübeln. Wie immer ist wohl die richtige Balance der Schlüssel zum Lebensglück. Das Beste aus allem und in der richtigen Mischung. Der Mix macht's, so wie bei NDR Schlager. Da ist auch für jeden und jede was dabei. Auch für Juanita.

eine ganz wunderbare und auch berührende Liebeserklärung an ihre ältere Schwester. Vor genau einem Jahr verstarb Linda Peters. Sie hat auch Musik gemacht. Nicht so erfolgreich wie Ingrid, aber das spielte in dem Lied und in ihrer Beziehung auch überhaupt keine Rolle. Ein Glück, wer Geschwister hat und vor allem auch gut mit ihnen auskommt. Familie kann man sicher nicht aussuchen. Muss mit ihnen leben. Oder auch nicht. Hauptsache, sie finden ein gutes Verhältnis zu den Dingen und natürlich zu allen Menschen in ihrem Umfeld. Harmonie pur gibt es jetzt bei und mit Vicky Leandros.

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Das hat er doch echt schön gemacht, der Farron Young. You are my sunshine. Ich muss tatsächlich immer strahlen, wenn Bekannte oder Freunde mich Sonnenschein nennen. Da werde ich dann ganz rot. Ja, wieso kurz vor dem Sonnenaufgang? Der ist ja inzwischen schon wieder ganz schön spät. So gegen 5:30 hat sich die Sonne heute Morgen aus den Puschen gequält. Dabei ist es noch gar nicht so lange her, dass ich schon morgens um 4:30 mit der ersten Tasse Kaffee zum Schlürfen in den Garten schlurfen konnte. Keine Bange, das böse Wort nehme ich nicht in den Mund. Der Herbst muss nämlich noch warten.

kleiner Vorgeschmack von Paul Anka auf die Oktoberfeste, die vielleicht auch in Ihrem Dorf, in Ihrer Region demnächst gefeiert werden. Lecker Weißwurst, Knödel und Sauerkraut inklusive. Übrigens, die günstigste Maß Bier ist dieses Jahr auf dem Münchner Oktoberfest ab 14,80 Euro zu haben. Donnerknispel, da nehme ich doch lieber ein Spezi oder Wasser. Ja, denkste, die sind fast genauso teuer. Von den Brezen ganz zu schweigen. Aber feiern gehört zum Leben dazu, echt. Wir feiern jetzt nämlich den Sommer 1970 bei NDR Schlager. Hier ist Mango Jerry.

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1: Um 10 Uhr mit Felix Sprung. In Sachsen-Anhalt hat die Wahl eines neuen Landtags begonnen. 1,7 Millionen Menschen sind wahlberechtigt. Erstmals könnte die AfD in einem Bundesland die Regierung stellen. Aus Magdeburg Jochen Müller.
2: Die AfD, die ja vom Verfassungsschutz als rechtsextrem eingestuft wird, die liegt in den Umfragen seit Monaten weit vor allen anderen Parteien. Und Ulrich Siegmund, der Spitzenkandidat, der hat die absolute Mehrheit hier zum Wahlziel erklärt. Der will alleine regieren. Ministerpräsident Sven Schulze, das ist der Spitzenkandidat der CDU, der möchte das natürlich um jeden Preis verhindern. Allerdings fehlen ihm einfach die nötigen Prozentpunkte in den Umfragen. Er würde eine Regierungsmehrheit, wenn überhaupt, wohl nur mit Hilfe der anderen Parteien zusammenbekommen und er würde dazu vermutlich sogar die Unterstützung der Linkspartei brauchen. Und das könnte für die CDU sowas wie eine innere Zerreißprobe werden.
1: Die US-Unterhändler Witkoff und Kushner werden nach ihren Gesprächen gestern Abend in Moskau nun in der Ukraine erwartet. Über das Treffen mit dem russischen Präsidenten Putin sind keine Details bekannt. In Kiew folgen heute Beratungen mit dem ukrainischen Präsidenten Selenskyj. Aus Kiew Peter Sawicki.
3: Dieser sagte im Vorfeld, man bereite das Treffen intensiv vor. Es sei wichtig für die Ukraine, dass Washington im Verhandlungsprozess involviert bleibe. Der angekündigte Besuch von Witkoff und Kushner nach Kiew gilt als diplomatischer Fortschritt. Trotz mehrfacher Appelle der ukrainischen Seite hatten die Vertrauten von US-Präsident Trump eine Reise in die Ukraine bislang nicht unternommen. Offen ist allerdings, welche inhaltlichen Ergebnisse vom jetzigen Treffen zu erwarten sind. Russland hatte zuvor angekündigt, Luftangriffe auf die ukrainische Hauptstadt für 3 Tage einzustellen. Ähnliches hatte umgekehrt zuvor Volodymyr Selenskyj erklärt.
1: Wegen der Entschärfung einer US-amerikanischen Fliegerbombe müssen heute in Kiel mehr als 5000 Menschen vorübergehend ihre Wohnungen und Häuser verlassen. Der 250 Kilo schwere Blindgänger aus dem Zweiten Weltkrieg war vom Kampfmittelräumdienst im Stadtteil Dietrichsdorf entdeckt worden. Die Bombe soll ab 14 Uhr vor Ort entschärft werden. Bis dahin soll die Evakuierung abgeschlossen sein. In der Fußball-Bundesliga bestreitet der HSV heute sein erstes Heimspiel in der neuen Saison. Am Nachmittag treffen die Hamburger auf Mainz 05. Aus der NDR-Sportredaktion Stefanie Lavoie.
4: Die Hamburger, die zum Auftakt in Dortmund verloren hatten, empfangen im ersten Heimspiel der Saison Mainz und möchten es den Bremern nachmachen, die Leipzig überraschend mit 3:1 besiegten. Aktueller Tabellenführer ist Freiburg nach dem 1:0 in Paderborn. Die Freiburger lösten damit Bayern München ab. Der Rekordmeister hatte saisonübergreifend seit September 24 an der Spitze gestanden, kam gegen Schalke und den starken Torhüter Loris Karius allerdings nicht über ein 0:0 hinaus. Dortmund war mit 3:2 in Hoffenheim erfolgreich. Elversberg siegte in Mönchengladbach 4:3 und Leverkusen gegen Union Berlin 4:0.
1: Tennisprofi Alexander Zverev steht im Achtelfinale der US Open. Er gewann gegen Alejandro Tabilo aus Chile in 3 Sätzen mit 6:2, 7:6 und 6:2. In den ersten beiden Spielen der US Open hatte Zverev noch jeweils 5 Sätze bis zum Sieg gebraucht. Das waren die Nachrichten. Das Wetter in Norddeutschland, heute länger Sonnenschein, vor allem in Südniedersachsen und an der Ostsee. Ansonsten auch einige Wolken, aber überwiegend trocken, Höchstwerte 19 bis 23 Grad. Morgen wechseln sich Sonne und Wolken ab, vereinzelt Schauer möglich und es wird wärmer, 21 bis 27 Grad. Am Dienstag mehr Wolken, Regen und nur etwas Sonne, 18 bis 23 Grad und am Mittwoch Schauer, im Norden und Nordwesten teils mit Gewitter, 16 bis 20 Grad. Es ist 10.04 Uhr.
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1: Mit 2 Meldungen, die A7 Flensburg Richtung Hannover ist zwischen Hamburg-Stellingen und Heimfeld gesperrt wegen Bauarbeiten bis morgen früh etwa 5 Uhr. Die Umleitung führt ab Neumünster Süd über B205, A21 und A1. Und die A24 Hamburg Richtung Berlin ist zwischen Schwarzenweg-Grande und Talkau gesperrt wegen Bauarbeiten bis morgen früh 5 Uhr. Allen unterwegs wünschen wir eine gute Fahrt.
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6: Guten Tag.
7: Kuckuck. Wie schön, dass Sie auch zur nächsten Schlagerstunde schon so fit und fröhlich mit dabei sind.
8: Ich bin Carsten Gross und wünsche uns allen im besten Sinne eine gute Zeit. Auch wenn sich bei Silver Moon Baby nicht alle angesprochen fühlen sollten. Auf geht's jetzt mit dem wunderbaren Randolph Rose.

Ob in Arizona, Altwarmbüchen oder Altona, bleiben Sie auf jeden Fall bei NDR Schlager. Dann haben Sie heute schon ganz viel richtig gemacht. Machen Sie heute überhaupt was? Oder ist das Wochenende absolut frei? Ohne Verpflichtungen, Job, Arbeit oder Aufgaben, die Sie schon lange vor sich herschieben? Wenn Sie also gar keine Lust haben, auch nur irgendwas in Angriff zu nehmen, ja, dann lassen Sie es doch einfach mal. Machen Sie nix und lassen Sie die Seele baumeln. Wir spielen Ihnen den Soundtrack für einen entspannten Sonntag.

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Sonntagmorgen im Norden? Oder ist es jetzt um kurz vor 10:30 schon Vormittag, also vor dem Mittag? Ich habe noch nicht mal richtig gefrühstückt. Und wenn Sie jetzt gerade erst gemütlich ausgedehnt brunchen mit allen Schikanen, ja, dann Glückwunsch. Sie haben offenbar schon ganz viel richtig gemacht und genießen Ihren wohlverdienten freien Sonntag mit guten Freunden, Verwandten oder Bekannten in geselliger Runde. NDR Schlager liefert den legendären Musikmix mit den größten Hits von gestern und heute dazu. Hier ist Michelle, mit der wir gemeinsam jetzt schon vom nächsten Abenteuer träumen. Kopfüber in die Nacht oder aufgeweckt durch den frischen Tag.

0: Clara. Knapp ob platt.
1: Du, Gerd, was ist eigentlich ein Slave?
2: Das ist so ein groden Kückenlöppel.
1: Für die Suppe?
2: So ist das. Früher riefen die Strotenhökers Löpels und Schlewe. Dann brugen die Husfrohn für die Erfensuppe.
1: Die Erbsensuppe.
2: Und die Hovergrütz.
1: Die Hafergrütze.
2: Jawohl, und umrühren und obdun.
1: Als ich aber kürzlich das Wort Slave hörte, war damit ein Junge gemeint.
2: Oh, dat müt jo in Schlüngelwehen heppen. Dat is ein rechten Slave, sagt wie in Quäsbüdel in Strotendriefer.
1: In meinem Fall hatte der Junge seine Hausaufgaben nicht gemacht.
2: Ja, denn ist dat ein Fuhlenschläf, der sich um nix kümmern deit.
1: Nun sei mal nicht gleich so streng.
2: Doch, mol is hin fein jung, denn wer da in rechten Slave, der dat Fußdeck achter die Ohren hätt.
1: Du weißt ja bestens Bescheid.
2: Und wenn zwei Brüder die Glicken unorden an sich hebt, dann hittert Glickes Mul, Glicken Slave.
1: Mensch, Gerd, ich wusste gar nicht, dass du einen Bruder hast.

0: 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Der Italiener Graziano feiert gerade mit der Band Sunrise einen Sommerhit nach dem anderen.
1: Die Sunrise, Arno und Florian sind auch Südtiroler wie ich, wir kennen schon lange. Und dann lange Zeit aber immer gesagt, wir müssen etwas machen. Und dann wir haben das Titel zusammen komponiert und geschrieben. Und wir haben diese Duette, es ist eine typische Schlager mit ein paar Worte auf Italienisch. Una notte italiana ist eine italienische Nacht. Na? Das ist ganz einfach. Und ich denke, das wird die neue Single im September.

Das ist immer noch so super, wenn wir mit Petula Clark Downtown unterwegs sind. Wenn Sie jetzt mit dem Auto im Norden unterwegs sind, ja, dann gute und stressfreie Fahrt. Ob und wie Sie da durchkommen, das erfahren Sie um 11 in unseren Nachrichten. Na klar, und außerdem erfahren Sie, was los ist in Deutschland und im Rest der Welt. Wir springen jetzt mal ganz geschmeidig und drahtig in unsere Jeans. Sitzt, passt und hat zum Glück noch Luft. Hier ist David Dundas. Der hat mit 81 tatsächlich auch noch eine echt gute Jeansfigur.

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1: Um 11 Uhr mit Felix Sprung. In Sachsen-Anhalt wird heute ein neuer Landtag gewählt. Knapp 1,7 Millionen Menschen sind wahlberechtigt. Im Mittelpunkt steht die Frage, wie stark die AfD abschneidet und ob sie erstmals in einem Bundesland an die Regierung kommt. Aus der NDR-Nachrichtenredaktion Rainer Glitz.
2: Gestern hatten in der Landeshauptstadt Magdeburg tausende Menschen für ein vielfältiges und weltoffenes Sachsen-Anhalt demonstriert. Die AfD liegt in allen Umfragen mit mehr als 40% der Stimmen weit vor der CDU von Ministerpräsident Schulze. Ziel der als gesichert rechtsextremistisch eingestuften Partei ist es laut ihrem Spitzenkandidaten Siegmund, die absolute Mehrheit zu erreichen. Nur dann werde er sich im neuen Landtag zur Wahl als Ministerpräsident stellen. Wenn die AfD dieses Ziel verpasst, könnte in Sachsen-Anhalt eine CDU-geführte Minderheitsregierung ins Spiel kommen. Diese wäre aber wohl auf Stimmen der Linken angewiesen. Die CDU lehnt dies jedoch bislang ab.
1: Die US-Unterhändler Witkoff und Kushner werden nach ihren Gesprächen gestern Abend in Moskau nun in der Ukraine erwartet. Über das Treffen mit dem russischen Präsidenten Putin sind keine Details bekannt. In Kiew folgen heute Beratungen mit dem ukrainischen Präsidenten Selenskyj. Aus Kiew Peter Sawicki.
3: Dieser sagte im Vorfeld, man bereite das Treffen intensiv vor. Es sei wichtig für die Ukraine, dass Washington im Verhandlungsprozess involviert bleibe. Der angekündigte Besuch von Witkoff und Kushner nach Kiew gilt als diplomatischer Fortschritt. Trotz mehrfacher Appelle der ukrainischen Seite hatten die Vertrauten von US-Präsident Trump eine Reise in die Ukraine bislang nicht unternommen. Offen ist allerdings, welche inhaltlichen Ergebnisse vom jetzigen Treffen zu erwarten sind. Russland hatte zuvor angekündigt, Luftangriffe auf die ukrainische Hauptstadt für 3 Tage einzustellen. Ähnliches hatte umgekehrt zuvor Volodymyr Selenskyj erklärt.
1: Israel hat Ziele im Süden des Libanons angegriffen. Dabei wurden nach libanesischen Angaben 4 Menschen getötet und etwa 20 verletzt. Die vom Iran unterstützte Hisbollah habe zuvor 2 Drohnen auf im Südlibanon stationierte israelische Soldaten abgefeuert, hieß es in einer Mitteilung des israelischen Militärs. Die Bewohner von Arab Salim wurden aufgefordert, ihre Stadt wegen unmittelbar bevorstehender Angriffe zu verlassen. Die Trägerrakete des deutschen Unternehmens ESA Aerospace ist erfolgreich ins All gestartet. Sie hob kurz nach 22 Uhr vom norwegischen Weltraumbahnhof Andøya ab. Die 28 Meter lange Rakete vom Typ Spectrum hat 5 kleine Satelliten an Bord. Deutschland kann Raumfahrt, schrieb Forschungsministerin Baer online. Dass erstmals eine deutsche Trägerrakete den Erdorbit erreicht habe, sei ein Meilenstein. In Indonesien hat ein Vulkanausbruch zu erheblichen Problemen im Flugverkehr geführt. Wie das Innenministerium mitteilte, setzte der Anak Krakatau bereits am Freitag Vulkanasche frei. Nach Angaben der Wetterbehörde erreicht die Aschewolke mittlerweile eine Höhe von 15.000 Metern. Hunderte Flüge, auch internationale Verbindungen, mussten deshalb gestrichen werden. Der Anak Krakatau liegt auf einer Inselgruppe zwischen Java und Sumatra auf dem sogenannten Pazifischen Feuerring, wo es oft zu Erdbeben und Vulkanausbrüchen kommt. Das waren die Nachrichten. Das Wetter in Norddeutschland, heute länger Sonnenschein, vor allem in Südniedersachsen und an der Ostsee, ansonsten auch einige Wolken, aber überwiegend trocken, Höchstwerte 19 bis 23 Grad. Morgen wechseln sich Sonne und Wolken ab, vereinzelt Schauer möglich, und es wird wärmer, 21 bis 27 Grad. Am Dienstag mehr Wolken, Regen und nur etwas Sonne, 18 bis 23 Grad. Es ist 11.04 Uhr.
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1: Stau oder stockender Verkehr ab 3 Kilometern Länge jetzt. 6 Meldungen. A1 Fehmarn Richtung Lübeck zwischen Scharbeutz und Rathekau 8 Kilometer. A1 Lübeck Richtung Bremen zwischen Hamburg-Billstedt und Stillhorn 9 Kilometer. A1 Osnabrück Richtung Bremen zwischen Bremen-Brinkum und Arsten 4 Kilometer. Die A7 Flensburg Richtung Hannover ist zwischen Hamburg-Stellingen und Heimfeld gesperrt wegen Bauarbeiten bis morgen früh etwa 5 Uhr. Die Umleitung führt ab Neumünster Süd über B205, A21 und A1. A21 Kiel Richtung Bargteheide zwischen Schwissel und Bad Oldesloe Nord 3 Kilometer und die A24 Hamburg Richtung Berlin ist zwischen Schwarzenbeek-Grande und Thalkau gesperrt wegen Bauarbeiten bis morgen früh 5 Uhr. Allen unterwegs wünschen wir gute Fahrt.
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5: Hallihallo und herzlich willkommen bei und mit Ihrem Wach- und Frischmacher. Ich bin Carsten Gross und ich freue mich auf Sie und unser abwechslungsreiches Programm bei NDR Schlager. Zum Start habe ich Christina Bach mitgebracht. Ganz schön sexy.

Für alle, die heute endlich mal abschalten können, dürfen, aber wahrscheinlich auch müssen. Workaholics enden ja nicht selten in einem Burnout. Wir alle wissen, dass damit ein völlig überarbeiteter Mensch kurz vor dem Zusammenbruch gemeint ist. Die englischen Ausdrücke machen es da auch nicht gerade leichter und schon gar nicht besser. Katja Epstein hatte in ihrem Schlager »Dann heirate doch dein Büro« schon in den 70ern eine böse Vorahnung, dass zu viel Arbeit nicht gut fürs familiäre Zusammenleben sein kann. Und daran hat sich wenig geändert. Ändern Sie vielleicht besser Ihre Lebensgewohnheiten.

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Oh ja, die wissen ganz genau, wovon sie da eben gesungen haben. Vor 3 Jahren ging nämlich der... Oh ja, die wissen ganz genau, wovon sie da eben gesungen haben. Vor 3 Jahren ging nämlich der Geiger von Santiano bei einem Segelturn über Bord. Ein Seenotretter hat Pete Sage rechtzeitig aus dem Wasser gefischt. Alles gut. Ehrensache also, dass die Band von der Förde jetzt lebenslang für die Deutsche Gesellschaft zur Rettung Schiffbrüchiger aktiv sein wird. Santiano haben eine Patenschaft und ich bin mir sicher, auch Sie haben schon mal den ein oder anderen Groschen in den Spartopf der DGZRS gesteckt. Gut gemacht!

0: Das Schlager-ABC. Gabi Albrecht hat nicht nur Talent, sie hat zu DDR-Zeiten auch alles mitbekommen, was eine professionelle Sängerin ausmacht. Kinderkabarett, Chor und ein Gesangsstudium. An ihre beruflichen Anfänge als Solistin beim Tanz- und Unterhaltungsorchester Magdeburg kann sie sich noch gut erinnern.
1: Dann ist man ins Studio gekommen, das Orchester war da, das Orchester hatte sich vorbereitet. Ich hatte auch vorbereitet zu sein. Dann wurde einmal geprobt und das nächste Mal wurde aufgenommen. Da wurde nicht lange gefackelt und da musste jeder Ton sitzen. Und ich bin auch sehr stolz darauf, dass ich das kann.
0: Trotzdem reichte es für Gabi Albrecht nicht zum Plattenvertrag. Der staatliche Tonträgerkonzern Amiga hatte keinen Bedarf.
1: Weil ich doch mehr die ruhige und brave dann war und die anderen, die ein bisschen mehr so Durchsetzungsvermögen hatten, die hatten es dann doch leichter, denn ich habe ja auch an Wettbewerben teilgenommen, wo mir dann immer wieder bestätigt wurde, ja, tolle Stimme, aber ja, ein bisschen zu brav und ach und Balladen, ach ja, das ist aber meine Stärke.
0: Die sollte auch noch zum Tragen kommen, denn mit der Wende kamen die ersten TV-Angebote für Gabi Albrecht und das Publikum war von ihrer unverwechselbaren Altstimme begeistert. Endlich durfte sie auch Titel präsentieren, die nur für sie geschrieben waren. Ewig.

0: ins Meer.
1: Das Salz im Meer. Übrigens, auch wenn Gabi Albrecht in Sachsen-Anhalt, also nicht gerade an der Küste geboren worden ist, so ist ihr das Thema Meer bis heute eine Herzensangelegenheit.
2: Das ist einfach wunderschön. Man kann dort sehr viel Ruhe, Kraft tanken. Eine ganz besondere Stimmung baut sich da auf, wenn man da einfach nur am Strand sitzt und in die Ferne schaut.

Wenn Louis Armstrong von einer wundervollen Welt singt, haben wir plötzlich wieder Wind unter den Flügeln. Nach sagenhaften 2 Minuten und 15 Sekunden bekommen wir wie aus dem Nichts plötzlich wieder Mut und Zuversicht. So soll das im besten Fall mit der Musik auch sein. Ganz besonders der Schlager macht Menschen fröhlich und glücklich. Mir geht es in letzter Zeit tatsächlich immer dann super gut, wenn ich weibliche Stimmen im Radio höre. Deswegen jetzt Frauenpower im Doppelpack, Marianne Rosenberg und Alessa.

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0: Egal, was auch passiert, mit Udo Jürgens bei NDR Schlager geht immer wieder die Sonne auf. Garantiert. Ob wir sie denn morgen auch sehen, erfahren Sie gleich in unseren Nachrichten um Punkt 12 Uhr. Außerdem ein Blick auf die Straßen. Kommen Sie gut durch im Norden. Wir wünschen eine gute, eine sichere und entspannte Fahrt mit toller Musik im Ohr. Hier ist Don Williams.
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1: Um 12 Uhr mit Martin Wilhelmi. In Sachsen-Anhalt sind heute knapp 1,7 Millionen Menschen aufgerufen, einen neuen Landtag zu wählen. In Umfragen liegt die AfD deutlich vorn und könnte zum ersten Mal in einem Bundesland an die Regierung gelangen. Zur Lage vor Ort berichtet Andreas Franz aus Magdeburg.
2: Die Stimmung während des Wahlkampfes, die war ziemlich aufgeheizt. Es gab heftige Auseinandersetzungen an den Wahlständen. Die gesamte Landespolizei ist deswegen auch heute hier im Einsatz, unterstützt von vielen Verbänden aus anderen Bundesländern. Und das internationale Interesse ist enorm hoch. 800 Medienvertreter sind akkreditiert, darunter 70 Journalisten aus dem Ausland. Das alles natürlich wegen der Möglichkeit, dass hier vielleicht das erste Mal nach dem Zweiten Weltkrieg eine rechtsextrem eingeschätzte Partei, die an die Macht kommen könnte.
1: Die US-Unterhändler Witkoff und Kushner setzen heute ihre Gespräche fort, um im Krieg zwischen Russland und der Ukraine zu vermitteln. Gestern waren sie in Moskau, heute werden sie in Kiew erwartet. Aus der NDR-Nachrichtenredaktion Laura Janke.
3: Die beiden US-Sondergesandten sollen neue Vorschläge im Gepäck haben, wie der Krieg beendet werden könnte. So hatte es US-Präsident Trump angekündigt. Über ihr Treffen mit dem russischen Präsidenten Putin ist bisher wenig bekannt. Aus dem Weißen Haus heißt es, man habe die nächsten Schritte erörtert. Der Kreml nannte die Gespräche konstruktiv. In der Ukraine wollen Witkoff und Kushner heute nun Präsident Zelensky treffen. Es ist das erste Mal, dass die beiden nach Kiew kommen. Sowohl Russland als auch die Ukraine hatten im Vorfeld angekündigt, während des US-Besuchs nicht die jeweiligen Hauptstädte anzugreifen. Aus anderen Landesteilen wurden hingegen neue gegenseitige Attacken gemeldet.
1: Israel hat Ziele im Süden des Libanon angegriffen. Dabei wurden nach libanesischen Angaben 4 Menschen getötet und etwa 20 verletzt. Die vom Iran unterstützte Hisbollah habe zuvor 2 Drohnen auf im Südlibanon stationierte israelische Soldaten abgefeuert, hieß es in einer Mitteilung des israelischen Militärs. Die Bewohner von Arab Salim wurden aufgefordert, ihre Stadt wegen unmittelbar bevorstehender Angriffe zu verlassen. Nach dem Hackerangriff auf die Stadt Berlin schalten sich auch Bundespolitiker in die Debatte ein. Der Grünen-Politiker Konstantin von Notz spricht vom schwersten IT-Sicherheitsvorfall auf Landesebene. Aus Berlin Jan-Frederik Willems.
4: Außerdem sieht er eine Mitverantwortung bei der Bundesregierung. Sie habe trotz wiederholter Warnungen bekannte Sicherheitslücken nicht geschlossen, so von Notz im Handelsblatt. Auch der CDU-Sicherheitsexperte Roderich Kiesewetter spricht von einer Katastrophe noch nicht absehbaren Ausmaßes. Er spricht von geleakten Daten unter anderem zur Gesamtverteidigung und fürchtet, dass diese von Staaten wie Russland oder von Terroristen gezielt für Anschläge oder Sabotage genutzt werden könnten. Im August hatte eine Hackergruppe aus dem Berliner Landesnetz Daten gestohlen und die Landesregierung damit erpresst. Als diese das Ultimatum ablaufen ließ, veröffentlichten die Hacker am Freitag ein Datenpaket.
1: In Indonesien hat ein Vulkanausbruch zu erheblichen Problemen im Flugverkehr geführt. Wie das Innenministerium mitteilte, setzte der Anak Krakatau Vulkanasche frei. Nach Angaben der Wetterbehörde erreicht die Aschewolke mittlerweile eine Höhe von 15.000 Metern. Hunderte Flüge mussten deshalb gestrichen werden. Der Anak Krakatau liegt auf einer Inselgruppe zwischen Java und Sumatra auf dem sogenannten Pazifischen Feuerring, wo es oft zu Erdbeben und Vulkanausbrüchen kommt. Das waren die Nachrichten. Das Wetter in Norddeutschland. Am Nachmittag neben längerem Sonnenschein wiederholt bewölkt, jedoch überwiegend trocken bei Temperaturen von 19 bis 23 Grad. Morgen wechseln sich Sonne und Wolken ab. Vereinzelt sind Schauer möglich, 21 bis 27 Grad. Dienstag viele Wolken, etwas Sonne, gebietsweise Regen, 18 bis 24. Und Mittwoch stellenweise Schauer, im Nordwesten gewittrig bei 16 bis 20 Grad. Die Zeit 12.04 Uhr.
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1: Mit Stau und stockendem Verkehr ab 5 Kilometern. Einiges los an diesem Sonntagmittag auf den Straßen. A1 Fehmarn Richtung Lübeck zwischen Scharbeutz und Rathekau stockt es auf 8 Kilometern. 10 Kilometer stockend, ebenfalls auf der A1 Lübeck Richtung Bremen im Abschnitt zwischen Hamburg-Ögendorf und Stillhorn. A1 Osnabrück Richtung Bremen zwischen Dreieck Stur und Bremen-Hemelingen 5 Kilometer Stau. Und noch einmal die A1 jetzt Hamburg Richtung Lübeck zwischen Ahrensburg und Bad Oldesloe, 6 Kilometer stockend. Die A7 Flensburg Richtung Hannover ist zwischen Hamburg-Stellingen und Heimfeld wegen Bauarbeiten bis morgen früh ca. 5 Uhr gesperrt. Und solange führt die Umleitung ab Neumünster Süd über die B205, die A21 und die A1. A19 Rostock Richtung Berlin, 5 Kilometer Stau zwischen Waren und Wittstock. Die A24 Hamburg Richtung Berlin ist zwischen Schwarzenbeek-Grande und Thalkau wegen Bauarbeiten bis morgen früh 5 Uhr gesperrt. Kurz Luft holen für die letzten beiden Meldungen. Die A27 Walsrode Richtung Bremen ist zwischen Dreieck Walsrode und Walsrode Süd gesperrt. Es gab dort einen Unfall und ein Stau baut sich auf. Und in Kiel-Dietrichsdorf wird heute ab 14 Uhr, also in knapp 2 Stunden, ein Bombenblindgänger entschärft. Der Fundort wird in einem Radius von 500 Metern evakuiert. In der Andreas-Geig-Schule, Tiefenallee 45, ist ab 13 Uhr, in einer knappen Stunde, also eine Ersatzunterkunft eingerichtet. Und ein Bürgertelefon ist geschaltet unter der folgenden Nummer 0431 5905 555. Ich wiederhole die Telefonnummer 0431 5905 3x die 5. Weitere Informationen erhalten Sie auch unter www.kiel.de/entschärfung. Zurück auf die Straßen, alle unterwegs, dort sichere und gute Fahrt.
0: 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Guten
6: Tag. Hallihallo an diesem ersten Schlagersonntag im September 2026. Ich bin Carsten Gross und begrüße Sie ganz herzlich um kurz nach 12 bei unserem gemeinsamen Wohlfühlsender NDR Schlager. Wir sind im Norden zu Haus, wo auch ich mich am wohlsten fühle.

Sie ist wohl schon bald wieder auf dem Weg nach Südafrika. Dort verbringt Schlagerstar Iron Shear den wohlverdienten Ruhestand. Allerdings nur in den Herbst- und Wintermonaten. Da ist es ihr in der Heimat einfach zu ungemütlich. Sie und ihr Mann Klaus Jürgen haben nach einem schönen, aber auch anstrengenden Berufsleben immer von dem angenehmen Klima am Tafelberg geträumt. So ganz werden sie Deutschland aber auf keinen Fall den Rücken kehren. Verständlich. Obwohl die zwei auch dort bestimmt auf nichts verzichten müssten. 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

Ja, klasse. Endlich der Gott der Schlagerstars hier bei mir im Programm. Karel Gott, die goldene Stimme aus Prag, die uns auch nach so vielen Jahren immer noch begeistert und für Gänsehaut-Feeling sorgt. Wir haben einfach die richtige Musik für die magischen Momente oder meinetwegen auch für gewisse Stunden. Gleich bekommen Sie einen tollen Radiotipp, wenn Sie an Zauberei oder besser Hypnose glauben. Da gibt es ja Menschen, die haben ganz außergewöhnliche Fähigkeiten. Und so einen hat mein Kollege Arne Torben Vogt sich als Star an diesem Sonntag eingeladen. Dazu gleich mehr bei NDR Schlager.

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tanzen mit den Flippers unterm Regenbogen. Ob wir in diesen Genuss in diesem Spätsommer noch kommen? Warum nicht? Schon oft hat uns der September mit ein paar sensationellen Tagen überrascht. Und da wir uns gerne überraschen lassen und immer optimistisch sind, heißt es mal wieder Daumen drücken. Das hat ja schon am vergangenen Freitag ganz gut geklappt. Entgegen aller Voraussagen ist der Auftritt von Andrea Berg am Strand in Timmendorf an der Ostsee nämlich nicht ins Wasser gefallen, sondern war ein Riesenerfolg. Das kann uns keiner nehmen. Hier ist sie für alle, die leider nicht dabei sein konnten. Andrea Berg bei NDR Schlager.

beim letzten Plop vom Lollipop. 12.52 Uhr, gleich schon 13 Uhr. Wenn Sie auch am Wochenende pünktlich zu Tisch gehen, Mahlzeit, guten Hunger, lassen Sie es sich schmecken. Ich liebe ja Stullen. Selbstgeschmierte Brote. Lass mir gerne eine schmieren oder mach es am besten gleich selber. Da hat ja jeder und jede so seine eigenen Vorlieben. Margarine oder Butter, dick oder dünn, süß oder salzig, am besten doch lecker. Hier wäre ein scharf gewürzter Reiseintopf. Jambalaya, hier sind die Carpenters.

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1: Um 13 Uhr mit Martin Wilhelmi. In Sachsen-Anhalt sind heute knapp 1,7 Millionen Menschen aufgerufen, einen neuen Landtag zu wählen. In Umfragen liegt die AfD deutlich vorn und könnte zum ersten Mal in einem Bundesland an die Regierung gelangen. Zur Lage vor Ort berichtet Andreas Franz aus Magdeburg.
2: Die Stimmung während des Wahlkampfes, die war ziemlich aufgeheizt. Es gab heftige Auseinandersetzungen an den Wahlständen. Die gesamte Landespolizei ist deswegen auch heute hier im Einsatz, unterstützt von vielen Verbänden aus anderen Bundesländern. Und das internationale Interesse ist enorm hoch. 800 Medienvertreter sind akkreditiert, darunter 70 Journalisten aus dem Ausland. Das alles natürlich wegen der Möglichkeit, dass hier vielleicht das erste Mal nach dem Zweiten Weltkrieg eine rechtsextrem eingeschätzte Partei hier an die Macht kommen könnte.
1: Die US-Unterhändler Witkow und Kushner sind per Zug in der ukrainischen Hauptstadt Kiew eingetroffen. Gestern hatten sie in Moskau Gespräche geführt. Aus der NDR-Nachrichtenredaktion Laura Janke.
3: Die beiden US-Sondergesandten sollen neue Vorschläge im Gepäck haben, wie der Krieg beendet werden könnte. So hatte es US-Präsident Trump angekündigt. Über ihr Treffen mit dem russischen Präsidenten Putin ist bisher wenig bekannt. Aus dem Weißen Haus heißt es, man habe die nächsten Schritte erörtert. Der Kreml nannte die Gespräche konstruktiv. In der Ukraine wollen Witkow und Kushner heute nun Präsident Zelensky treffen. Es ist das erste Mal, dass die beiden nach Kiew kommen. Sowohl Russland als auch die Ukraine hatten im Vorfeld angekündigt, während des US-Besuchs nicht die jeweiligen Hauptstädte anzugreifen. Aus anderen Landesteilen wurden hingegen neue gegenseitige Attacken gemeldet.
1: Der Iran und die USA intensivieren ihre gegenseitigen Angriffe in der Golfregion. Teheran hat nach eigenen Angaben in der Straße von Hormus 3 Öltanker angegriffen. Sie seien auf einer nicht genehmigten Route unterwegs gewesen, teilten die Revolutionsgarden mit. Zuvor hatten die USA 3 iranische Öltanker beschossen, von denen einer nach Militärangaben inzwischen gesunken ist. Er sei aber nicht mit Öl beladen gewesen. Die Suche nach dem mutmaßlichen Saboteur der Stromnetze in Nordrhein-Westfalen, Brandenburg und Sachsen läuft auf Hochtouren. Die zuständige Kölner Polizei habe Hinweise erhalten, denen sie jetzt nachgehe, wie ein Sprecher bestätigte. Gestern hat sie im Internet Fotos des Tatverdächtigen veröffentlicht. Der 48-Jährige soll sich in Briefen zu den Angriffen auf Stromleitungen in Brandenburg und Nordrhein-Westfalen bekannt haben. Demnach begründet er die Angriffe mit der Schädlichkeit fossiler Energien. Nach dem Hackerangriff auf die Stadt Berlin schalten sich auch Bundespolitiker in die Debatte ein. Der Grünen-Politiker Konstantin von Notz spricht vom schwersten IT-Sicherheitsvorfall auf Landesebene. Aus Berlin Jan-Frederik Willems.
4: Außerdem sieht er eine Mitverantwortung bei der Bundesregierung. Sie habe trotz wiederholter Warnungen bekannte Sicherheitslücken nicht geschlossen, so von Notz im Handelsblatt. Auch der CDU-Sicherheitsexperte Roderich Kiesewetter spricht von einer Katastrophe noch nicht absehbaren Ausmaßes. Er spricht von geleakten Daten unter anderem zur Gesamtverteidigung und fürchtet, dass diese von Staaten wie Russland oder von Terroristen gezielt für Anschläge oder Sabotage genutzt werden könnten. Im August hatte eine Hackergruppe aus dem Berliner Landesnetz Daten gestohlen und die Landesregierung damit erpresst. Als diese das Ultimatum ablaufen ließ, veröffentlichten die Hacker am Freitag ein Datenpaket.
1: Das waren die Nachrichten. Das Wetter in Norddeutschland. Am Nachmittag neben längerem Sonnenschein wiederholt bewölkt, jedoch überwiegend trocken bei 19 bis 23 Grad. Morgen wechseln sich Sonne und Wolken ab. Vereinzelt sind Schauer möglich, 21 bis 27 Grad. Dienstag viele Wolken, etwas Sonne, gebietsweise Regen, dann 18 bis 24 Grad. Ein Blick auf Mittwoch, stellenweise Schauer, im Nordwesten auch gewittrig, bei dann 16 bis 20 Grad. Die Zeit 13.04 Uhr.
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1: Mit Stau und stockendem Verkehr ab 5 Kilometern. A1 Fehmarn Richtung Lübeck. Zwischen Scharbeutz und Rathekau stockt es auf 10 Kilometern. Lübeck Richtung Hamburg. Zwischen Hamburg-Ögendorf und Dreieck Norderelbe 8 Kilometer stockender Verkehr. Weiter auf der A1, jetzt Osnabrück Richtung Bremen. Zwischen Dreieck Stur und Bremen-Hemelingen 5 Kilometer Stau. Und die A1 Lübeck Richtung Fehmarn ist zwischen Rathekau und Pansdorf vorübergehend gesperrt. Ein Unfall ist die Ursache, es staut sich. Dann zur A7, Flensburg Richtung Hannover, zwischen Hamburg-Stellingen und Heimfeld. Weiterhin Sperrung wegen Bauarbeiten bis morgen früh, etwa 5 Uhr. Solange führt die Umleitung ab Neumünster Süd über die B205, die A21 und die A1. Die A24 Hamburg Richtung Berlin ist zwischen Schwarzenbeek-Grande und Talkau wegen Bauarbeiten ebenfalls bis morgen früh 5 Uhr gesperrt. Die A27 Walsrode Richtung Bremen ist zwischen Dreieck Walsrode und Walsrode Süd nach einem Unfall gesperrt. Auch dort baut sich ein Stau auf. Die A31 Gronau Richtung Meppen ist zwischen Emsbüren und Lingen gesperrt. Ursache ist ein Unfall. Und dann noch dieser Hinweis für Kiel-Dietrichsdorf. Ab 14 Uhr wird dort ein Bombenblindgänger entschärft, also in einer knappen Stunde. Der Fundort wird in einem Radius von 500 Metern evakuiert. In der Andreas-Geig-Schule, Adresse Tiefer Allee 45, ist eine Ersatzunterkunft eingerichtet. Außerdem ist ein Bürgertelefon geschaltet unter folgender Nummer 0431 5905 555. Ich wiederhole die Nummer des Bürgertelefons in Kiel. 0431 5905 3x5. Weitere Informationen erhalten Sie im Internet unter www.kiel.de/entschärfung. Zurück auf die Straßen, dort allen unterwegs sichere und gute Fahrt.
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6: Guten Tag. Moin, Tag auch, Mahlzeit. Wie schön, dass Sie immer noch oder schon wieder zu Gast bei uns sind. Ich bin Carsten Gross und Schlager vor. Wir verbringen jetzt auch den Sonntagmittag musikalisch miteinander. Wir feiern den Spätsommer mit dem Fernando Express und ihren Sommerträumen.

Lieder, die die Liebe schreibt, hören Sie natürlich bei NDR Schlager. Und meist werden sie dann von der berühmtesten schwarzen Brille der Schlagerwelt gesungen. Das war unverkennbar. Nana Mouskouri, die quasi die Qual der Wahl hat. Verbringt sie ihren Unruhestand in der Sommerfrische in der Schweiz, in ihrem Chalet? Besucht sie ihre Heimat auf Kreta? Oder macht sie einen Kurztrip nach Paris, in die Stadt der Liebe? Sie ist nämlich immer noch bis über beide Ohren in ihren zweiten Mann André verknallt. Ist das nicht toll?

Eine waschechte Norddeutsche, Ilka Grünewold, ist ein echtes Multitalent. Sie schreibt und singt auch platt, ist Moderatorin und Expertin für künstliche Intelligenz. Ich hoffe, ihre eben gehörte Single Und wenn ich träum ist so ganz auf ihrem eigenen Mist gewachsen und hoffentlich ganz waschecht von vorne bis hinten, Ilka Grünewold. Der nächste Top-Hit kommt aus einer Zeit, da wurde wirklich noch ganz viel mit der Hand selbst gemacht und gespielt. Die schöne Musik der 70er ist zum Glück noch nicht vom Winde verweht, auch wenn der Titel von den Cats genau so heißt: One Way Wind.

Das war der größte Hit von Sammy Davis Jr. Der besungene Candyman zaubert mit Hilfe des Regenbogens, der Sonnenstrahlen und frischem Morgentau die leckersten Süßigkeiten. Das Lied stammt aus dem 1971 gedrehten Kinderfilm Charlie und die Schokoladenfabrik. Der Song wurde dank des Weltstars Sammy Davis Jr. auch ein Welthit. Dabei wollte der zuerst gar nicht. Erst nach Abschluss der Dreharbeiten fragten sie Sammy Davis Jr., ob er dieses Lied nicht doch singen wolle. Erst mit einiger Überredungskunst konnte der schließlich der süßen Versuchung nicht widerstehen. Glückwunsch, alles richtig gemacht.

Sonntagmittag, kurz vor zwei. Das Warten hat ein Ende. Nach der Sommerpause geben sich die Stars am Sonntag bei meinem Kollegen Arne Torben Vogts wieder die Klinke in die Hand. Heute wird es magisch. 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Vielleicht sogar hypnotisieren. Ich bin Carsten Gross und ab drei wieder für Sie am Mikrofon bei NDR Schlager im Norden zu Haus.

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1: Um 14 Uhr mit Martin Wilhelmi. Bei der Landtagswahl in Sachsen-Anhalt haben bis zum Mittag bereits 34,7% der Wahlberechtigten ihre Stimme abgegeben. Vor 5 Jahren waren es zum gleichen Zeitraum lediglich 22,4%. In Umfragen liegt die AfD deutlich vorn und könnte zum ersten Mal in einem Bundesland an die Regierung gelangen. Zur Lage vor Ort berichtet Andreas Franz aus Magdeburg.
2: Die Stimmung während des Wahlkampfes, die war ziemlich aufgeheizt. Es gab heftige Auseinandersetzungen an den Wahlständen. Die gesamte Landespolizei ist deswegen auch heute hier im Einsatz, unterstützt von vielen Verbänden aus anderen Bundesländern. Und das internationale Interesse ist enorm hoch. 800 Medienvertreter sind akkreditiert, darunter 70 Journalisten aus dem Ausland. Das alles natürlich wegen der Möglichkeit, dass hier vielleicht das erste Mal nach dem Zweiten Weltkrieg eine rechtsextrem eingeschätzte Partei hier an die Macht kommen könnte.
1: Die US-Unterhändler Witkow und Kushner sind per Zug in der ukrainischen Hauptstadt Kiew eingetroffen. Gestern hatten sie in Moskau Gespräche geführt. Aus der NDR-Nachrichtenredaktion Laura Janke.
3: Die beiden US-Sondergesandten sollen neue Vorschläge im Gepäck haben, wie der Krieg beendet werden könnte. So hatte es US-Präsident Trump angekündigt. Über ihr Treffen mit dem russischen Präsidenten Putin ist bisher wenig bekannt. Aus dem Weißen Haus heißt es, man habe die nächsten Schritte erörtert. Der Kreml nannte die Gespräche konstruktiv. In der Ukraine wollen Witkow und Kushner heute nun Präsident Zelensky treffen. Es ist das erste Mal, dass die beiden nach Kiew kommen. Sowohl Russland als auch die Ukraine hatten im Vorfeld angekündigt, während des US-Besuchs nicht die jeweiligen Hauptstädte anzugreifen. Aus anderen Landesteilen wurden hingegen neue gegenseitige Attacken gemeldet.
1: Der Iran und die USA intensivieren ihre gegenseitigen Angriffe in der Golfregion. Teheran hat nach eigenen Angaben in der Straße von Hormus 3 Öltanker angegriffen. Sie seien auf einer nicht genehmigten Route unterwegs gewesen, teilten die Revolutionsgarden mit. Zuvor hatten die USA 3 iranische Öltanker beschossen, von denen einer nach Militärangaben inzwischen gesunken ist. Er sei aber nicht mit Öl beladen gewesen. Die Suche nach dem mutmaßlichen Saboteur der Stromnetze in Nordrhein-Westfalen, Brandenburg und Sachsen läuft auf Hochtouren. Die zuständige Kölner Polizei habe Hinweise erhalten, denen sie jetzt nachgehe, wie ein Sprecher bestätigte. Gestern hat sie im Internet Fotos des Tatverdächtigen veröffentlicht. Der 48-Jährige soll sich in Briefen zu den Angriffen auf Stromleitungen in Brandenburg und Nordrhein-Westfalen bekannt haben. Nach dem Hackerangriff auf die Stadt Berlin schalten sich auch Bundespolitiker in die Debatte ein. Der Grünen-Politiker Konstantin von Notz spricht vom schwersten IT-Sicherheitsvorfall auf Landesebene. Aus Berlin Jan-Frederik Willems.
4: Außerdem sieht er eine Mitverantwortung bei der Bundesregierung. Sie habe trotz wiederholter Warnungen bekannte Sicherheitslücken nicht geschlossen, so von Notz im Handelsblatt. Auch der CDU-Sicherheitsexperte Roderich Kiesewetter spricht von einer Katastrophe noch nicht absehbaren Ausmaßes. Er spricht von geleakten Daten unter anderem zur Gesamtverteidigung und fürchtet, dass diese von Staaten wie Russland oder von Terroristen gezielt für Anschläge oder Sabotage genutzt werden könnten. Im August hatte eine Hackergruppe aus dem Berliner Landesnetz Daten gestohlen und die Landesregierung damit erpresst. Als diese das Ultimatum ablaufen ließ, veröffentlichten die Hacker am Freitag ein Datenpaket.
1: Das waren die Nachrichten. Das Wetter in Norddeutschland: am Nachmittag neben längerem Sonnenschein wiederholt bewölkt, aber überwiegend trocken bei 19 bis 23 Grad. Morgen wechseln sich Sonne und Wolken ab, vereinzelt sind Schauer möglich, 21 bis 27 Grad. Dienstag viele Wolken, etwas Sonne, gebietsweise auch Regen möglich bei 18 bis 24, Mittwoch stellenweise Schauer bei 16 bis 20 Grad. Die Zeit 14.04 Uhr.
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1: Mit Stau und stockendem Verkehr ab 5 Kilometern. A1 Fehmarn-Lübeck zwischen Scharbeutz und Ratekau in beiden Richtungen 7 Kilometer stockender Verkehr. Wir bleiben auf der A1, jetzt Lübeck Richtung Hamburg zwischen Kreuz Hamburg-Ost und Dreieck Norderelbe 12 Kilometer stockend. Osnabrück Richtung Bremen zwischen Dreieck Stur und Bremen-Hebelingen 5 Kilometer Stau. Dann zur A7, Flensburg Richtung Hannover, zwischen Hamburg-Stellingen und Heimfeld, Sperrung wegen Bauarbeiten bis morgen früh etwa 5 Uhr. Die Umleitung führt während der Bauarbeiten ab Neumünster Süd über die B205, die A21 und die A1. A7 Hannover Richtung Hamburg, zwischen Schwarmstedt und Soltau-Ost streckenweise stockender Verkehr. Die A24 Hamburg Richtung Berlin ist zwischen Schwarzenbeek-Grande und Thalkau wegen Bauarbeiten ebenfalls bis morgen früh etwa 5 Uhr gesperrt. Die A27 Walsrode Richtung Bremen ist zwischen Dreieck Walsrode und Walsrode Süd vorübergehend gesperrt. Es gab dort einen Unfall und ein Stau hat sich gebildet. Zum Schluss dieser Hinweis für Kiel-Dietrichsdorf. Seit 14 Uhr wird ein Bombenblindgänger entschärft. Der Fundort ist in einem Radius von 500 Metern evakuiert. In der Andreas-Geig-Schule, Adresse Tiefe Allee 45, ist eine Ersatzunterkunft eingerichtet. Und für weitere Informationen ist ein Bürgertelefon geschaltet unter der folgenden Nummer 0431 5905 555. Nochmal die Nummer des Bürgertelefons in Kiel 0431 5905 3x5. Außerdem gibt es Online-Informationen unter www.kiel.de/entschärfung. Zurück auf die Straßen, allen dort sichere und gute Fahrt.
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6: Super, dass Sie heute alle wieder dabei sind. Sehr herzlich willkommen an diesem Sonntag. Und das wird heute echt mal richtig spannend. Denn der Autor, Mentalist und Hypnotiseur Jan Becker ist mein Star am Sonntag. Wir haben uns aufs Du geeinigt. Herzlich willkommen, Jan.
7: Absolut. Schön, dass ich hier sein darf.
6: Was ist dir denn lieber als Bezeichnung? Mentalist, Hypnotiseur, so? Gibt es da so Sachen, wo du denkst, ach nee, Leute, stimmt doch gar nicht oder geht alles?
7: Guck mal, du hast eben schon im Vorgespräch gesagt, vielleicht stelle ich dir heute mal Fragen, die noch nie jemand gestellt hat. Das ist so eine wichtige Frage und die hat mir noch nie jemand gestellt.
6: Ist das wirklich so?
7: Ja, total. Weil nämlich tatsächlich, für mich sind diese ganzen Bezeichnungen wirklich komisch. Also es gibt den Hypnotiseur, den Wundermacher, den Mentalisten, den Virtuosen der Gedankenkunst und so weiter und so fort. Ich kann mich selbst gar nicht wirklich einordnen. Mir macht es einfach wirklich Spaß, so mit dem Geist zu arbeiten und was da alles möglich ist. Ich glaube, und da hast du jetzt mit der ersten Frage mir eine Frage gestellt, die mir noch nie jemand gestellt hat.
6: Also es ist eher so eine Zuschreibung von außen
7: auch. Ja, das sind so, ich glaube, wir mögen das als Menschen, so Schublade auf, rein, Schublade zu.
6: Ja.
7: Ich glaube, fast jeder Künstler hat das, dass es so kaum möglich ist, wirklich das alles, diese ganzen Welten in eine Schublade zu pressen.
6: Ja. Die Stimme werden Sie sicherlich erkennen und Sie haben den Mann im Fernsehen gesehen, normalerweise wenig Haar, spärlich und vorne gerne nochmal so eine tolle, die ist heute nicht dabei.
7: Ja, schon lange nicht mehr, weil die wächst nicht mehr.
6: So, okay. Könntest du heute, wenn wir dich schon mal hier haben, auch ein bisschen was mit uns machen oder mit mir, so ein bisschen zaubern?
7: Gerne, gerne. Wir könnten uns kurz, wenn wir vielleicht auf das Thema Kommunikation oder sowas kommt, da gibt es eine sehr, sehr schöne Metapher, liegt schon bei dir auf dem Tisch, warum wir so oft aneinander vorbeireden, hat was mit dem Handy zu tun, da kommen wir vielleicht gleich noch dazu.
6: Da kommen wir auf jeden Fall zu, mit meinem Star am Sonntag, Jan Becker.

0: Mein Star am Sonntag ist der, ich sag's jetzt trotzdem nochmal, Mentalist oder und Hypnotiseur oder der Geistmensch einfach, Jan Becker. Ich muss zugeben, ich bin ja so ein skeptischer Mensch. Ich denke immer so, ach, das ist doch eigentlich totaler Quatsch, aber eigentlich bin ich gleichzeitig total fasziniert und neugierig. Und ja nicht nur ich, weil all deine Bücher landen auch in den Spiegel-Bestsellerlisten. Wie erklärst du dir diese Faszination an deiner Branche, an dem, was du machst?
1: Ich glaube wirklich, weil das so intern in uns ist, unser Denken, unser Fühlen und diese Themen, die ich anspreche, die haben natürlich immer was mit uns direkt zu tun. Und das ist immer das Faszinierendste. Also es gibt so einen schönen Spruch, der Mensch ist an Menschen interessiert und am meisten an sich selbst. Ja, so. Und ich glaube, diese Themen, gerade Gedanken, Geist, Fantasie, Vorstellungskraft und so, das ist so sehr in uns verankert und es geht uns alle irgendwo an. Das macht im Endeffekt die Faszination aus.
0: Und reden wir hier über irgendwas Übersinnliches oder ist es eher nein, was Sinnliches, ja, was wir fühlen und geht es eher um Fokus?
1: Ja, es geht um Fokus, also es hat überhaupt nichts mit übersinnlich zu tun, kommt immer darauf an, wie man das auch deuten will. Also es ist nichts Esoterisches oder Hochspirituelles. Natürlich kann man sagen, das Leben an sich ist ja schon spirituell, einfach weil wir hier existieren, ist ja schon irgendwo ein Wunder. Ja.
0: Mhm. Finde ich gut.
1: Aber es lässt sich sehr vieles mittlerweile auch rational und logisch gut erklären und das passt gut zu mir, weil ich eigentlich auch ein eher logischer Mensch und rationaler Mensch bin, der einfach wissen will, wie funktionieren wir. Also jetzt habe ich gerade eine Studie gelesen, wo man sagt, vielleicht ist der Geist sogar außerhalb von uns und wir sind tatsächlich nur Maschinen und so weiter und es ist super faszinierend und damit zu spielen und im Vordergrund steht ja bei mir auch meist das Staunen, also Staunen machen, das finde ich für mich ganz persönlich sehr erfüllend und sehr befriedigend und eben darin liegt auch meine eigene Faszination.
0: Und du hast diese Welt mit 12 Jahren betreten, wenn ich richtig informiert bin, weil ein zauberhaftes Buch den Weg zu dir gefunden hat.
1: Genau, ja, das war ein interessantes Buch, das mich inspiriert hat. Der Autor war nicht so interessant oder doch auch interessant. Das war ein Berliner Hellseher. Mhm. Der hat ein Buch in den 20er Jahren geschrieben, das Gedankenlesen. Und das wurde von meiner Mutter geschenkt, weil ich hatte mit ihr immer so einen Deal, wenn ich zum Zahnarzt gehe, was kein Kind will. Und ich war so eine Leseratte, kriege ich ein Buch. Das hat sie auf irgendeinem Flohmarkt bekommen. Ist heute ganz viel wert. Und da wurde das idiomotorische Prinzip erklärt.
0: Okay.
1: So,
0: okay.
1: Jetzt wird's komisch. Das idiomotorische Prinzip bedeutet, jeder Gedanke, den wir fassen, drückt sich in einer körperlichen Bewegung aus.
0: Mhm.
1: Das bedeutet also, wenn wir hier im Raum stehen, ich berühre dich an der Hand und du denkst an eine Ecke des Raumes, wird dein Körper automatisch sich in diese Ecke bewegen, ohne dass du das merkst.
0: Mhm.
1: Weil der Gedanke in diese Ecke, die Richtung, das macht der Körper.
0: Jetzt hast du ja ein bisschen schon verraten, woran du bei deinen Leuten immer erkennst, was die denken.
1: Aber das Spannende daran ist, mittlerweile haben wir das in der Medizin auch, es gibt mittlerweile Rollstühle, die so funktionieren. Du legst die Hand nur noch auf den Joystick und denkst und durch die minimalsten Muskelbewegungen, die eventuell noch möglich sind, kannst du einen Rollstuhl steuern. Also das ist super spannend. Und das war so jetzt in der Nachbetrachtung, das war damals als Kind nicht mein Ding, aber in der Nachbetrachtung war das im Grunde genommen der Startpunkt für mich in diese Welt hinein.
0: Ja, dann hast du nach dem Abitur Ausbildung gemacht zum Hypnosetrainer. Ja. Könnte das grundsätzlich jeder erlernen oder braucht man dazu schon eine Fähigkeit?
1: Die Fähigkeit ist, habe ich eine gewisse Empathie, mag ich Menschen? Und komme ich mit Menschen irgendwo klar? Das ist die Grundfähigkeit. Dann im Psychologiestudium ist auch nicht schlecht. Also alles, was mit der Psyche zu tun hat, ist super interessant. Und gerade jetzt, ich gebe ja auch Seminare, habe eine eigene Akademie, wo ich Ärzte mittlerweile ausbilde, die das in ihre Praxis mit einfließen lassen.
0: Mhm.
1: Und das ist schon sehr skurril, weil ich ja eigentlich als Künstler angetreten bin. Ich ja selbst nie eine Universität besucht habe.
0: Aber es wird immer seriöser. Oder?
1: Und jetzt wird immer seriöser. Und jetzt sitzen vor mir diese ganzen Wissenschaftler und wollen von mir lernen. Ja? Und
0: okay.
1: Das ist super spannend. Und ich weiß auch warum, weil ich eben über die Bühne einen anderen Ansatz gefunden habe und du das halt super auch in der Medizin anwenden kannst.
0: Ja.
1: Aber das ist für mich natürlich auch sehr erstaunlich im Endeffekt. Ja.
0: Das ist ja irre Geschichte. Mal gucken, was wir heute noch lernen von Jan Becker, mein Star am Sonntag.

0: Sie hören Stars am Sonntag und das ist heute ein Hören mit allen Sinnen bzw. mit totaler Konzentration und totalem Fokus, denn das sind so die Hauptwerkzeuge von meinem Star am Sonntag, kann man so sagen. Ne? Jan so Becker, sagen, ja. Hypnotiseur, Buchautor, Mentalist und gerade bei Hypnose sagen Kritiker auch immer, ja, das ist doch, ist das nicht auch Manipulation? Bricht man da den Willen von Menschen?
1: Nee, also das ist die Vorstellung. Ich habe ja eine Tochter, die ist mittlerweile 8 und da siehst du so auf Kika Robin Hood irgendwo. Und dann, wenn da der Hypnotiseur auftaucht, dann ist es immer der Böse, der alle kontrolliert. Also
0: wir oder, haben oder das, hier von Dschungelbuch, die Schlange.
1: Genau, die Schlange K und so weiter. Medial ist das immer wieder das Narrativ. Und es fing mit einem Buch an, man kann es sogar wirklich zurückverfolgen, 1900, das hieß Trilby. Da gab es den sogenannten Svengali, das war der Übermensch, der Hypnotiseur, der hat eine Opernsängerin unter seine Kontrolle gebracht. Und diese Geschichte wurde immer in anderen Facetten weitererzählt, dass der Hypnotiseur immer der ist, der alle kontrolliert. Mhm. In Wahrheit, das Ganze jetzt wissenschaftlich betrachten, ist Hypnose eigentlich genau das Gegenteil, weil du zum Beispiel zum ersten Mal erlebst, dass du selbst die Kontrolle über dein Denken und dein Fühlen gewinnst. Also die Problemstellung ist meist ein Kontrollverlust, Angst. Das ist ein Kontrollverlust, Spinnenangst, ne, Phobie. Jetzt kommst du in eine Hypnose, in eine Trance und du gestaltest um und hast plötzlich die Kontrolle über diese Angst. Und das ist spannend, weil wir das ja komplett andersrum erzählen.
0: Absolut, ja.
1: Und das ist der große Vorteil einer Hypnose, dass es dir die Kontrolle zurückgibt, die du vielleicht im Alltag verloren hast.
0: Also es ist eher so ein alles andere ausblenden und sich mal wieder hyperfokussieren können, eher so in die Richtung.
1: Ja.
0: Vor allen Dingen ist Hypnose ja auch eine wissenschaftlich anerkannte Methode.
1: Ja. Ja,
0: vergessen, also wissen auch viele gar nicht, in der Medizin oder in der Psychotherapie. Könntest du Freunde, wenn wir mal ganz praktisch, hypnotisieren vorm Zahnarzt oder so?
1: Ja, also Ängste nehmen ist perfekt. Gerade ich habe viele Zahnärzte, die ich unterrichte und die sagen mir immer, das größte Problem ist der erste Anruf. Weil die Leute rufen an und wollen einen Termin ausmachen, haben Zahnschmerzen und in dem Moment, wenn sie den Termin gemacht haben, sind die Zahnschmerzen weg. Das passiert ganz oft, ja, weil ich habe mich getraut und es war das Adrenalin da und so weiter und so fort. Und du kannst perfekt eine Umgestaltung, also eine Wahrnehmung in dir verändern, wie du den Besuch beim Zahnarzt siehst und auch währenddessen du beim Zahnarzt bist. Gerade für Kinder gibt es ganz tolle Einrichtungen. Das kann zum Beispiel sein, dass oben ein Film läuft und die sind voll und ganz auf diesen Film konzentriert. Weil Hypnose ist im Grunde genommen nichts anderes als der Kontext, in dem du dich bewegst, den blendest du aus und du bist nur fokussiert auf eine Sache. Und wenn wir normalerweise an Zahnarzt denken, sind wir fokussiert auf Schmerz.
0: Und das Geräusch wahrscheinlich.
1: Und das Geräusch. Mhm. Und wenn wir es aber schaffen, wenn wir auf dem Stuhl liegen und wir sind fokussiert auf den letzten Urlaub, den wir so genossen haben und tauchen da ganz tief ab, dann ist das Empfinden des Schmerzes oder überhaupt, was da passiert, gar nicht mehr bedrohlich.
0: Okay.
1: Sondern wir sind mit Fokus ganz woanders.
0: Noch ein Beispiel. Du wirst angehalten von einer Polizeistreife, bist zu schnell gefahren. Kannst du den Beamten oder die Beamtin beeinflussen?
1: Das darf ich jetzt natürlich nicht sagen. Nein, natürlich nicht.
0: Okay. Bin auch schon hier so ein bisschen hypnotisiert. Ja. Mach doch deine Art, finde ich, und deine Stimme und dein Äußeres, auch mit deine Ringe und so. Also das hat schon so eine gewisse Aura. Wir wollen gleich mal gucken, was du heute mit mir noch machen kannst hier bei Stars am Sonntag mit Jan Becker heute.

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1: Und mit meinem Star heute, das ist der Hypnotiseur und Mentalist Jan Becker. In deinen TV-Sendungen, da lässt du Leute zum Beispiel schlafen, Jan, oder einschlafen und ihren Namen vergessen. Sind alle Menschen hypnotisierbar?
2: Da scheiden sich die Geister. Das kommt drauf an, wie du Hypnose definierst. Weil Hypnose ist ja eigentlich auch nur ein Wort. Man könnte sagen, die eigentliche Realität, wie wir sie wahrnehmen, ist schon hypnotisch. Das bedeutet, jetzt werden wir ein bisschen philosophisch, das, was wir hier gerade im Studio als Umgebung sehen, das Mikrofon, das ist ein Abbild der Realität, wie wir es überhaupt in der Lage sind wahrzunehmen durch die Begrenztheit unserer Sinne.
1: Ja.
2: Das bedeutet, für uns ist dieses Mikrofon silber und rot. Würde eine Fledermaus hier reinfliegen, wäre das für die ein Geräusch, weil die andere Sinne hat als wir.
1: Verstehe.
2: Das bedeutet, wir können nie die Realität ganz abbilden, wie sie tatsächlich ist.
1: Und es gibt gar keine wirkliche objektive Realität.
2: Wenn wir weiter darüber nachdenken, werden wir verrückt, deshalb hören wir damit einfach auf. Aber deshalb könnte man sagen, alles ist ja eine Form der Illusion und der Hypnose und da gehen wir alle rein. Also jeder von uns hat eine Erinnerung an seine Vergangenheit. Meist ist die etwas verändert, als sie tatsächlich geschehen ist. Mhm. Jeder von uns hat ein Persönlichkeitsbild. Das ist oft geprägt von Einflüssen auch von außen. Ja? Wenn wir aber sagen, kann jeder seinen Namen vergessen? Das ist nicht möglich. Kann jeder den Arm nicht mehr bewegen? Das ist nicht möglich. Da brauchst du eine gewisse Form von Kreativität und Suggestibilität, dass du dich so, am besten sind Künstler oder Menschen, die hochkreativ sind, die sich so voll und ganz in so eine neue Realität reinbegeben.
1: Die auch wollen, ne? Die auch Bock haben.
2: Und da sehen wir eben, nicht jeder ist ein guter Musiker, nicht jeder ist ein guter Schriftsteller, nicht jeder ist ein guter Handwerker.
1: Ja.
2: Und so ist es in der Hypnose auch.
1: Okay.
2: Aber es gibt Möglichkeiten, gerade in der therapeutischen Hypnose, dich dorthin zu führen, wo ich dich brauche. Und das ist meist keine tiefe Trance, gerade wenn wir therapeutisch arbeiten wollen. Und dann könnte man wieder sagen, jeder ist offen für Hypnose-Therapie.
1: Ja.
2: Nicht jeder ist offen dafür, auf der Bühne zu sitzen und seinen Namen zu vergessen.
1: Ja. Ja. Aber es ist nicht nur Show, sondern du leistest auch Hilfe für den Alltag. Mit deinen Büchern kann man mit dem Rauchen aufhören, man kann abnehmen. Das soll alles gehen mit Methoden von meinem Star am Sonntag. Und das vertiefen wir gleich noch.
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0: Jan Becker ist mein Star am Sonntag. Hypnotiseur, Mentalist, Bestseller-Autor. Ich lese mal vor. Titel wie Du wirst tun, was ich will. Hypnosetechniken für den Alltag. Oder Nichtraucher in 120 Minuten. Oder mit Selbsthypnose schlank werden.
1: Mhm.
0: Echt jetzt?
1: Ja. Ja, also tatsächlich, ja. Ja.
0: Wie?
1: Nehmen
0: wir schlank werdende Kollegin Melli sagte gerade zu mir, ja Arne, wenn du da hingehst, frag mal, ich würde gerne 8 Kilo abnehmen.
1: Ja, ja.
0: Wie?
1: Ja, das ist tatsächlich ein Fokus auf zum Beispiel Ernährung oder Sport. Das beste Beispiel für mich ist immer Sport. Wenn ich zu dir sage, ey, komm mal mit ins Fitnessstudio und du hast keine innere Motivation, dahin zu gehen, kann ich dir noch so sagen, ey, die geilsten Geräte,
0: ich habe vor 3
1: coolsten Typen
0: meinen Vertrag gekündigt.
1: So, ja, und du sagst dir, warum soll ich da hingehen? Es gibt keinen Grund. Also hat jeder von uns eine innere Motivation, warum er hingehen sollte zum Sport. In der Hypnose nehmen wir Kontakt zu unserem sogenannten Unbewussten auf, wo wir eventuell unseren eigenen inneren Grund finden, um Sport zu machen. Und jetzt haben wir, und jetzt waren wir eben ja schon wieder bei der Hypnose, das ist eine Form der Identität. Das bedeutet, wenn ich plötzlich lerne, mich selbst als Sportler zu sehen, hinterfrage ich nicht mehr, ob ich zum Sport gehe. Wenn ich aber der Gourmet bin, wenn ich der Genießer bin, dann fällt mir Sport total schwer. Das bedeutet also, in diesen Hypnoseprozessen versuchen wir, deine Identität als Sportler oder Sportlerin rauszukriegen, die innere Motivation zu finden und es bei dir zum Automatismus werden zu lassen.
0: Also wirklich in einer Hypnose, dass man so eine Art Schalter umlegt und auch nach der Hypnose noch diesen Fokus hat auf dieses vereinbarte Ziel, oder?
1: Genau, weil wir wissen ja durch die Neuroplastizität unseres Gehirns, dass wir uns ständig verändern und ständig weiterentwickeln. Und unsere Persönlichkeit, sagt man innerhalb von 7 Jahren, das ist ja so die alte Metapher, verändern wir uns ja immer wieder.
0: Mhm.
1: Vielleicht von außen nicht so erkenntlich, aber wenn ich heute darüber nachdenke, wie ich damals mit 17, 18, 19 übers Leben gedacht habe und wie ich heute darüber denke, was ich heute spannend finde, das kann jeder nachvollziehen. Und diesen Prozess nutzen wir, dass wir fähig sind, eine neue Idee von der Wirklichkeit zu bekommen, eine neue Persönlichkeit. Und die kann nachher eine innere Motivation werden, sich gesünder zu ernähren, weniger Zucker zu sich zu nehmen, mehr Sport zu machen.
0: Besser zu schlafen.
1: Aber es geht nicht darum, dass der Hypnotiseur den Zauberstab schwingt und Hex-Hex macht und du bist es, sondern es ist immer dein Eigenengagement und ich helfe dir wie so ein Navigationsgerät an dein Ziel zu kommen und dort vielleicht die Stellschraube zu finden, die du vielleicht alleine bisher noch nicht gefunden
0: hast. Und die ist dann einmalig, der Schalter ist dann immer umgelegt oder ist es wie mit allem anderen im Leben, man muss das schon immer wieder sich drum bemühen?
1: Also so eine Persönlichkeit prägt dich ja durch die Erfahrung, die du machst. Also es gehört auch nochmal dazu, wenn es ums Rauchen geht und ich stelle plötzlich fest, ey krass, ich brauche ja gar keine Zigarette mehr, dann ist ja der eigentliche Prozess die Wiederholung, dass du heute keine Zigarette brauchst, morgen und übermorgen auch nicht und irgendwann hast du nie wieder ein Bedürfnis und du bist dann eben nicht Raucher und nicht mehr identifiziert mit dem Raucher, den du mal warst. Und so ist es in allen Lebensphasen, auch bei Ängsten ist es so und bei, was weiß ich, was es noch alles gibt im Sport. Ja? Also es ist immer die innere Motivation, die wir finden und dann legen wir einen Schalter um und dann wird das zu deiner neuen Lebensweise, zu deiner neuen Realität.
0: Okay, ja. Bei dir selber auch? Kann man sich selber hypnotisieren irgendwie?
1: Ja, funktioniert bei mir leider nicht.
0: Doch, immer mal wieder. Oder es kommt ein anderer Hypnotiseur und macht das bei dir.
1: Und das ist wirklich oft wichtiger, dass von außen jemand kommt, weil ich habe so eine Geschichte, vielleicht kommen wir noch dazu, wo es mir wirklich bewusst wurde, so ganz alleine das für sich hinzukriegen, ist oft schwierig, also wirklich schwer. Ja.
0: Ja. Wir kommen auf jeden Fall noch dazu, dass du gleich mit mir hier oder mit uns irgendwas machst, okay?
1: Ja.
0: Mit meinem Star am Sonntag, Jan Becker.

0: Sie sind bei Stars am Sonntag und wir haben heute eine Soiree mit Jan Becker. Hypnotiseur sagen die einen, Mentalist die anderen. So, jetzt haben wir ja irgendwie eingangs schon gesagt, komm, irgendwas müssen wir heute hier auch machen. Ich meine, wir haben leider keine Fernsehkamera, wir sind im Radio.
1: Ja.
0: Aber was machen wir?
1: Wir versuchen es zu erklären. Kann jeder wahrscheinlich nachempfinden. Und zwar geht es ja ganz oft in der Hypnose um Kommunikation. Und für mich die beste Metapher, wie wir immer aneinander vorbeireden, ist unser Handy.
0: Ja.
1: Aber nicht unbedingt das Handy, sondern guck mal, wenn du auf diesen Hörer da drückst, wenn du jemand anrufst, hast du doch diesen Ziffernblock.
0: Ja.
1: Kannst du den mal bei dir öffnen?
0: Ja.
1: Das ist kann jeder zu Hause
0: kann
1: auch
0: jeder
1: mal machen.
0: Zu Hause auch machen. Also ich drücke jetzt auf dieses grüne.
1: Mhm. Ich weiß nicht, ob es dir aufgefallen ist, aber du siehst unter den Zahlen auch Buchstaben.
0: Ja.
1: Ja, siehst du die?
0: Ja,
1: ja genau.
0: Ja, ja, klar.
1: Zwei
0: ja,
1: ist ABC, drei. Das fällt uns eigentlich kaum auf noch.

0: Stimmt, ich muss
1: und eben dreimal gucken. Und das hatten wir früher bei diesen ganzen anderen Geräten, wo du dann mehrfach draufdrücken musstest, um SMS zu schreiben. Ich weiß nicht, ob du dich noch erinnerst.
0: Ich erinnere mich
1: daran. Das war für uns Alltag und ist jetzt uns gar nicht mehr bewusst, obwohl es immer noch vor uns ist.
0: Ich musste eben lange gucken, bis ich diese Buchstaben da gesehen habe.
1: Und dann kannst du sehen, Fokus, wie der alles eigentlich verändert. Ja? So, jetzt pass auf, jetzt machen wir folgendermaßen. Das ist hier ein bisschen anders wie so ein Handy. Früher, hier musst du immer nur einmal auf eine Zahl drücken, um ein Wort oder sowas zu buchstabieren.
0: Ja. Ja?
1: Was ich mal von dir will, ist, dass du mal den Vornamen einer Person, die dir nahe steht, buchstabierst. Also wenn das jetzt Albert wäre, wäre A, also wäre 2, 5 und so weiter und so fort.
0: Ja, mach ich.
1: Tipp mal diese Zahlen ein. Das ist super, dass man das bei dir will. Der Name könnte jetzt bei dir oben schon stehen, deshalb machen wir am Ende noch eine 0 oder eine 1.
0: Oder 0 oder eine 1.
1: Hast du? Gut, okay. Du hast jetzt die Zahl vor dir. Wenn du diese Zahl jetzt irgendjemandem zeigen würdest, würde er anhand dieser Zahl überhaupt nicht wissen, was du meinst.
0: Richtig.
1: Und das ist Kommunikation. Du zeigst ihm die Zahl, du meinst den Namen, aber die Person weiß nicht, was du meinst.
0: Ja.
1: So reden wir oft aneinander vorbei.
0: Weil wir nicht auf einem Kanal sozusagen sind.
1: Jetzt pass auf, ich schreibe mal hier in meine Notizen was rein.
0: Ja.
1: Warte mal ganz kurz. Okay. Dreh mal um, zeig mir mal die Zahl. Zeig mal. Okay, das ist sehr interessant. Ich hab die 27.
0: Ja.
1: Du, bei dir steht nicht die 27. Zählst du mal deine Zahlen bitte zusammen?
0: Ja, 3 und 7 sind 10, 14 plus 3 17 plus 3 20 plus 7 27.
1: Ja, und du jetzt hast ohne dass ich das vorher gesehen habe.
0: Das stimmt,
1: ja, genau.
0: Ja.
1: Jetzt pass auf, ich weiß nicht, an wen du gedacht hast, ja, aber kannst du dir mal vorstellen, du buchstabierst diesen Namen vor dir in der Luft, ohne dein Gesicht zu bewegen, genau, mach die Augen zu, denk nur daran.
0: Ich buchstabiere den jetzt.
1: Genau, ohne, okay, öffne mal deine Augen. Ah, ich bin mir nicht ganz sicher, aber denkst du an Frieda?
0: Das ist nicht wahr! Das ist ja auch noch ein seltener Name. Wie schreibst du Frieda?
1: F-R-I-E-D-A? Nee.
0: E-R hinten. Mein Sohn heißt Frieder.
1: Nein.
0: Ah, guck mal.
1: Guck's an.
0: Aber ja. Frieda, das gibt's ja gar nicht.
1: Ja.
0: Okay.
1: Und das finde ich das Spannende, einen Kanal zu finden, in dem wir kommunizieren können.
0: Okay.
1: Ja, obwohl wir eigentlich aneinander vorbeireden.
0: Okay, ich habe ja gesagt, ne, am Anfang so ein bisschen mit Quatsch und Hokuspokus, aber okay, das sind jetzt so die Dinger, da ist man einfach baff.
1: Ja. Ja, und das ist das Staunen. Und deshalb finde ich das so wichtig. Mhm. Und jetzt sind wir ja beim Buch, das ich über Staunen geschrieben habe, da geht es ja darum, was macht denn das jetzt mit dir? Und das hat einen kurzen Moment jetzt gebraucht, da wurdest du so aufgelöst. Du kannst dir die Welt nicht mehr erklären, es gibt keine Schubladen mehr.
0: Ja.
1: Und jetzt sind wir wieder zusammen und jetzt fängst du an zu überlegen, Mensch, ey, wie ging denn das jetzt? Und so sind wir als Menschen, weil sobald wir was erleben, was außerhalb unserer Vorstellung ist, werden wir neugierig und das ist Entwicklung.
0: Okay.
1: Und das finde ich super spannend. Wir können einen Sonnenaufgang sehen, da können wir staunen, wir können miteinander spielen, wir können staunen.
0: Ja.
1: Und das ist so mein Antrieb auch für die Shows, die ich spiele, dich in Staunen zu bringen und darüber so eine Erkenntnis zu
0: Und vor allen Dingen, was für ein intensiver Moment so. Ja,
1: also ja,
0: ich habe ja hier häufig einfach Stars und das ist immer schön, aber ich meine, so ein Moment, das ist einfach irre. Da passiert ja irgendwas. Ne?
1: Ja.
0: Und wer das auch mal erleben möchte auf der Bühne, du bist am 26. Oktober in Hannover, am 27. Oktober in Hamburg und am 8.11. hier bei uns im Norden in Rostock. Gibt noch weitere Termine. Finden wir alles auf deiner Internetseite, nehme ich mal an.
1: Super, ja.
0: Danke dir, du. Das hat richtig Spaß gemacht.
1: Hat sehr viel Spaß
0: gemacht.
1: Mal
0: was anderes hier.
1: Danke, ja.
0: Und viel Erfolg noch bei deiner, ich weiß ja nicht, was sag nochmal am Ende, das Ziel.
1: Menschwerdung,
0: Geistwerdung.
1: Die Show heißt Hypnotize the World. Und ja, was ist es? Ich weiß es nicht. Am Ende steht immer die Erleuchtung.

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1: Um 15 Uhr mit Martin Wilhelmi. Bei der Landtagswahl in Sachsen-Anhalt haben bis zum Nachmittag bereits 54,4% der Wahlberechtigten ihre Stimme abgegeben. Vor 5 Jahren waren es zum gleichen Zeitraum lediglich 27,1%. In Umfragen liegt die AfD deutlich vorn und könnte zum ersten Mal in einem Bundesland an die Regierung gelangen. Zur Lage vor Ort Andreas Franz aus Magdeburg.
2: Die Stimmung während des Wahlkampfes, die war ziemlich aufgeheizt. Es gab heftige Auseinandersetzungen an den Wahlständen. Die gesamte Landespolizei ist deswegen auch heute hier im Einsatz, unterstützt von vielen Verbänden aus anderen Bundesländern. Und das internationale Interesse ist enorm hoch. 800 Medienvertreter sind akkreditiert, darunter 70 Journalisten aus dem Ausland. Das alles natürlich wegen der Möglichkeit, dass hier vielleicht das erste Mal nach dem Zweiten Weltkrieg eine rechtsextrem eingeschätzte Partei hier an die Macht kommen könnte.
1: Die US-Unterhändler Witkoff und Kushner sind per Zug in der ukrainischen Hauptstadt Kiew eingetroffen. Gestern hatten sie in Moskau Gespräche geführt. Aus der NDR-Nachrichtenredaktion Laura Janke.
3: Die beiden US-Sondergesandten sollen neue Vorschläge im Gepäck haben, wie der Krieg beendet werden könnte. So hatte es US-Präsident Trump angekündigt. Über ihr Treffen mit dem russischen Präsidenten Putin ist bisher wenig bekannt. Aus dem Weißen Haus heißt es, man habe die nächsten Schritte erörtert. Der Kreml nannte die Gespräche konstruktiv. In der Ukraine wollen Witkoff und Kushner heute nun Präsident Zelensky treffen. Es ist das erste Mal, dass die beiden nach Kiew kommen. Sowohl Russland als auch die Ukraine hatten im Vorfeld angekündigt, während des US-Besuchs nicht die jeweiligen Hauptstädte anzugreifen. Aus anderen Landesteilen wurden hingegen neue gegenseitige Attacken gemeldet.
1: Der Iran und die USA intensivieren ihre gegenseitigen Angriffe in der Golfregion. Teheran hat nach eigenen Angaben in der Straße von Hormus 3 Öltanker angegriffen. Sie seien auf einer nicht genehmigten Route unterwegs gewesen, teilten die Revolutionsgarden mit. Zuvor hatten die USA 3 iranische Öltanker beschossen, von denen einer nach Militärangaben inzwischen gesunken ist. Er sei aber nicht mit Öl beladen gewesen. Die Suche nach dem mutmaßlichen Saboteur der Stromnetze in Nordrhein-Westfalen, Brandenburg und Sachsen läuft auf Hochtouren. Die zuständige Kölner Polizei habe Hinweise erhalten, denen sie jetzt nachgehe, wie ein Sprecher bestätigte. Gestern hat sie im Internet Fotos des Tatverdächtigen veröffentlicht. Der 48-Jährige soll sich in Briefen zu den Angriffen auf Stromleitungen in Brandenburg und Nordrhein-Westfalen bekannt haben. Nach dem Hackerangriff auf die Stadt Berlin schalten sich auch Bundespolitiker in die Debatte ein. Der Grünen-Politiker Konstantin von Notz spricht vom schwersten IT-Sicherheitsvorfall auf Landesebene. Aus Berlin Jan-Frederik Willems.
4: Außerdem sieht er eine Mitverantwortung bei der Bundesregierung. Sie habe trotz wiederholter Warnungen bekannte Sicherheitslücken nicht geschlossen, so von Notz im Handelsblatt. Auch der CDU-Sicherheitsexperte Roderich Kiesewetter spricht von einer Katastrophe noch nicht absehbaren Ausmaßes. Er spricht von geleakten Daten unter anderem zur Gesamtverteidigung und fürchtet, dass diese von Staaten wie Russland oder von Terroristen gezielt für Anschläge oder Sabotage genutzt werden könnten. Im August hatte eine Hackergruppe aus dem Berliner Landesnetz Daten gestohlen und die Landesregierung damit erpresst. Als diese das Ultimatum ablaufen ließ, veröffentlichten die Hacker am Freitag ein Datenpaket.
1: Das waren die Nachrichten. Das Wetter in Norddeutschland, mal Sonne, mal Wolken, meist trocken, bei 19 bis 23 Grad. Nachts gering bewölkt, nur vereinzelt Regen, 16 bis 8 Grad. Morgen wechseln sich Sonne und Wolken ab, vereinzelt sind Schauer möglich, bei 21 bis 27 Grad. Dienstag mehr Wolken als Sonne, gebietsweise Regen, bei dann 18 bis 24 Grad. Die Zeit, es ist 15.04 Uhr.
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1: Mit Stau und stockendem Verkehr ab 5 Kilometern. Schwerpunkt ist die A1. Fehmarn Richtung Lübeck zwischen Scharbeutz und Rathekau 7 Kilometer stockend. Lübeck Richtung Hamburg zwischen Kreuz Hamburg Ost und Dreieck Norderelbe 12 Kilometer stockend. Dann zur A7. Flensburg Richtung Hannover zwischen Hamburg-Stellingen und Heimfeld. Bauarbeiten, deshalb Sperrung bis morgen früh. Circa 5 Uhr. Solange führt die Umleitung ab Neumünster Süd über die B205, die A21 und die A1. A7 Kassel in Richtung Hannover zwischen Bokenem und Derneburg-Salzgitter 5 Kilometer Stau. Dort gab es einen Unfall. Und im weiteren Verlauf Hannover Richtung Flensburg zwischen Hamburg-Hausbruch und dem Elbtunnel 6 Kilometer stockend. Die A24 Hamburg Richtung Berlin ist zwischen Schwarzenbeek-Grande und Thalkau wegen Bauarbeiten gesperrt bis morgen früh 5 Uhr. Einmal Luft holen für die letzten beiden Meldungen. Die A31 Gronau Richtung Meppen ist zwischen Emsbüren und Lingen nach einem Unfall gesperrt. Ein Stau baut sich auf. Eine Umleitung ist eingerichtet. Und in Kiel-Dietrichsdorf wird heute seit 14 Uhr ein Bombenblindgänger entschärft. Der Fundort ist evakuiert. In der Andreas-Geig-Schule, Adresse Tiefe Allee 45, ist eine Ersatzunterkunft eingerichtet. Und es ist ein Bürgertelefon geschaltet unter der folgenden Nummer 0431 5905 555. Nochmal die Telefonnummer des Bürgertelefons 0431 5905 3x5. Weitere Informationen erhalten Sie online unter www.kiel.de/entschärfung. Zurück auf die Straßen, dort allen unterwegs sichere und gute Fahrt.
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6: Guten Tag. Einen ganz wunderbaren Sonntagnachmittag hier bei und mit uns. Ich bin Carsten Gross und jetzt wieder für Sie im Studio bei unserem gemeinsamen Wohlfühlsender NDR Schlager im Norden zu Haus. Auch hier brennt, dank Tommy Steiner, das ewige Feuer.

Den wird sie wohl eher singen als tanzen beim Abschluss ihrer Weltabschiedstournee am 16. November in der Münchner Isar-Philharmonie. Der Spatz von Avignon wird sich dann genau dorthin in den Kreis ihrer großen Familie zurückziehen. Mireille Mathieu kommt aber auch noch mal in den Norden. Am 6.11. nimmt sie unter dem Motto Goodbye my love, goodbye in Hannover Abschied von ihren Fans. Von ihm mussten wir uns schon am 9. Oktober 1991 viel zu früh verabschieden. Hier ist der unvergessene Roy Black.

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der ist immer noch so gut bei der Musik. Inzwischen ist er sogar Kult, unser Teddybär 1-4. So ja, der Spitzname und größte Hit von Johnny Hill. Mit dem Alter ist der gebürtige Grazer immer nachdenklicher geworden. Ein Schlagerstar so richtig mit Tiefgang. Apropos, unsere nächsten Stars haben ihre Surfbretter inzwischen heimlich gegen Luftmatratzen eingetauscht. Abgetaucht sind sie aber eigentlich noch nicht. 1988 haben sie für den Hollywood-Film Cocktail mit Tom Cruise in der Hauptrolle diesen Titel beigesteuert. Kokomo, hier sind die Beach Boys.

Das war das Original beim Original. Die Sandpipers mit dem kubanischen Volkslied von José Fernández Díaz, Guantanamera. Sandpiper heißt übrigens so viel wie Strand- oder Wattläufer. Das kennen wir Norddeutschen ja auch aus dem Plattdeutschen. Wattenlöper heißt ja gefühlt jede zweite Lokalität an der Nordsee. Ich hoffe, alle waren zufrieden, hatten eine gute Saison und das Einkommen für die Wintermonate ist so gut wie gesichert. Denn ohne Moos läuft ja nix. Auch unsere nächste Sängerin hatte schon schwierige Zeiten. Kerstin Ott hat sich aber nie unterkriegen lassen, macht immer ihr eigenes Ding und ist dabei super offen, ehrlich und geerdet geblieben. Tausendmal Nein, so heißt ihre aktuelle Single. Hier ist Kerstin Ott bei NDR Schlager. Und sie ist übrigens auch im Norden zu Hause.

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Was für ein tolles Pärchen. Das hat musikalisch erste Sahne gepasst. Mit dem kanadischen Entertainer Paul Anka und dem italienischen Wirbelwind Rita Pavone. Mit uns passt das irgendwie auch, finde ich. Ja, und deswegen geht es nach dem Blick auf Wetter und Verkehr um 16 Uhr und mit allem, was wichtig ist in Deutschland und im Rest der Welt, auch gleich heiter weiter mit unserem tollen Musikmix. Wir haben immer ein Ohr am Puls der Zeit. Und hier ist die neue Single von Matthias Reim. 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
1: Um 16 Uhr mit Martin Wilhelmi. Bei der Landtagswahl in Sachsen-Anhalt zeichnet sich eine deutlich höhere Wahlbeteiligung ab als noch vor 5 Jahren. Die Wahl wird national und international mit großem Interesse verfolgt. Im Mittelpunkt steht die Frage, ob die in dem Bundesland als rechtsextremistisch eingestufte AfD an die Regierung gelangt. Aus Magdeburg, Guido Hentsch.
2: Der erste große Ansturm auf die Wahllokale in Sachsen-Anhalt ist vorbei. Dabei ist bislang alles ruhig geblieben. Um 14 Uhr lag die Wahlbeteiligung bereits bei rund 54%. Vor 5 Jahren hatten zum gleichen Zeitpunkt nur etwa 27% gewählt. Auch gibt es diesmal deutlich mehr Briefwahlnutzer. Die Landeswahlleiterin Christa Diekmann sagte, dass es bezüglich der Briefwahl keinerlei Hinweise auf Betrugsfälle gebe. In den Wahllokalen sind heute auch viele überparteiliche europäische Wahlbeobachter vor Ort. Noch bis 18 Uhr sind die Wahllokale geöffnet. Direkt danach werden die ersten Hochrechnungen mit großer Spannung erwartet.
1: Die US-Unterhändler Witkow und Kushner sind per Zug in der ukrainischen Hauptstadt Kiew eingetroffen. Gestern hatten sie in Moskau Gespräche geführt. Aus der NDR-Nachrichtenredaktion Laura Janke.
3: Die beiden US-Sondergesandten sollen neue Vorschläge im Gepäck haben, wie der Krieg beendet werden könnte. So hatte es US-Präsident Trump angekündigt. Über ihr Treffen mit dem russischen Präsidenten Putin ist bisher wenig bekannt. Aus dem Weißen Haus heißt es, man habe die nächsten Schritte erörtert. Der Kreml nannte die Gespräche konstruktiv. In der Ukraine wollen Witkow und Kushner heute nun Präsident Zelensky treffen. Es ist das erste Mal, dass die beiden nach Kiew kommen. Sowohl Russland als auch die Ukraine hatten im Vorfeld angekündigt, während des US-Besuchs nicht die jeweiligen Hauptstädte anzugreifen. Aus anderen Landesteilen wurden hingegen neue gegenseitige Attacken gemeldet.
1: Der russische Außenminister Lavrov hat den Ton mit dem Westen weiter verschärft. Die Anschuldigungen, Russland sei für den Drohnenangriff am Leipziger Flughafen verantwortlich, seien letztlich der Beginn eines echten Krieges, sagte Lavrov im russischen Staatsfernsehen. Die Bundesregierung hatte nach Untersuchungen Russland für den Anschlagsversuch Anfang August verantwortlich gemacht und unter anderem die Schließung des russischen Generalkonsulats in Bonn und des russischen Kulturzentrums in Berlin angekündigt. Dazu sagte Lavrov heute, die Sanktionen erinnerten ihn an den Beginn des Zweiten Weltkriegs. Die Suche nach dem mutmaßlichen Saboteur der Stromnetze in Nordrhein-Westfalen, Brandenburg und Sachsen läuft auf Hochtouren. Die zuständige Kölner Polizei habe Hinweise erhalten, denen sie jetzt nachgehe, wie ein Sprecher bestätigte. Gestern hat sie im Internet Fotos des Tatverdächtigen veröffentlicht. Der 48-Jährige soll sich in Briefen zu den Angriffen auf Stromleitungen in Brandenburg und Nordrhein-Westfalen bekannt haben. In der zweiten Fußball-Bundesliga hat Osnabrück einen Heimsieg eingefahren. Das Team von Trainer Timo Schulz besiegte Braunschweig mit 3:1. Aus der Sportredaktion Jörg Tegelhütter.
4: Die Tore an der ausverkauften Bremer Brücke fielen allesamt erst nach der Pause. Kofi Tschiri, Jakobsen und Meißner brachten Osnabrück auf die Siegerstraße und auf Platz 7 in der Tabelle. Sturm gelang nur noch der Ehrentreffer für die Eintracht, die bereits die 4. Pflichtspielniederlage in Folge kassierte. Neuer Tabellenführer ist Hertha BSC nach einem 2:1-Erfolg gegen Magdeburg. Bundesliga-Absteiger Heidenheim gewann in Fürth mit 1:0 und verbesserte sich auf Relegationsrang 3.
1: Das waren die Nachrichten. Das Wetter in Norddeutschland, mal Sonne, mal Wolken, meist trocken, bei 19 bis 23 Grad. Nachts gering bewölkt, nur vereinzelt Regen, dann 16 bis 8 Grad. Morgen wechseln sich Sonne und Wolken ab, vereinzelt Schauer, 21 bis 27 Grad. Dienstag mehr Wolken als Sonne, gebietsweise wieder Regen möglich, die Temperaturen 18 bis 24 Grad. Und noch ein Blick auf Mittwoch. Stellenweise Schauer, im Nordwesten gewittrig bei 16 bis 20 Grad. Und die Zeit, es ist 16.04 Uhr.
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1: Mit Stau und stockendem Verkehr ab 3 Kilometern. A1, Fehmarn Richtung Lübeck. Da stockt es auf 7 Kilometern zwischen Scharbeutz und Rathekau. A1 Lübeck Richtung Hamburg zwischen Kreuz Hamburg Ost und Dreieck Norderelbe immer noch 12 Kilometer stockender Verkehr. Und die A1 Osnabrück Richtung Münster ist zwischen Flughafen Münster-Osnabrück und Greven gesperrt. Es gab dort einen Unfall. Die Umleitung führt sie während der Bergungsarbeiten über die U20A. Die A7 Flensburg Richtung Hannover ist zwischen Hamburg-Stellingen und Heimfeld wegen Bauarbeiten bis morgen früh etwa 5 Uhr gesperrt. Die Umleitung führt ab Neumünster Süd über die B205, die A21 und die A1. A7 Hannover Richtung Flensburg zwischen Hamburg-Waltershof und dem Elbtunnel 3 Kilometer stockend. Die A24 Hamburg Richtung Berlin ist zwischen Schwarzenbeek-Grande und Thalkau wegen Bauarbeiten bis morgen früh 5 Uhr gesperrt. Und noch dieser Hinweis für Kiel-Dietrichsdorf. Dort wird ein Bombenblindgänger entschärft. Der Bereich ist evakuiert. In der Andreas-Geig-Schule, Adresse Tiefe Allee 45, steht eine Ersatzunterkunft zur Verfügung. Außerdem ist ein Bürgertelefon geschaltet unter folgender Nummer 0431 5905 555. Nochmal die Nummer des Bürgertelefons 0431 5905 3x5. Zurück auf die Straßen, allen unterwegs dort, sichere und gute Fahrt.
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6: Der Sonntagnachmittag geht so langsam, aber sicher auf die Zielgerade. Und ich würde mich ja freuen, wenn wir die nächste knappe Schlagerstunde denn auch noch gemeinsam musikalisch miteinander verbringen würden. Ich bin Carsten Gross, herzlich willkommen bei Ihrem Lieblingssender.

Vielen Dank, ihr Kurzen. Das ist tatsächlich die Übersetzung für Shorts. Und damit meine ich nicht das Kleidungsstück. Da haben Anfang der 80er Jahre vier niederländische Teenager genau mit den richtigen Songs zur richtigen Zeit nicht nur die Hitparaden gestürmt, sondern bei vielen auch das Interesse für die französische Sprache geweckt. Ich bin, du bist. Je suis, tu es. So einfach ist das mit der deutsch-französischen Freundschaft. Merci beaucoup, ihr Shorts.

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Für alle, die auch gerne mal einen gepflegten Abend mit deutschen Literaturklassikern in Loge, Parkett oder Rang verbringen. Oder die gerne selbst mal Theater machen. Oder genau solche Leute satt haben. Für mich ist die Theaterversion von Katja Epstein aber eindeutig erste Wahl. Für das Publikum in Den Haag damals nicht ganz. Da hat es 1980 für den deutschen Beitrag zum Grand Prix Eurovision de la Chanson knapp nur zum zweiten Platz gereicht. Für uns Schlagerfans ist Katja mit ihrem Theater natürlich Standing Ovations wert. Und überhaupt Siegerin der Herzen.

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1: Im Jahr 1970 sang sich eine junge Dame aus Israel, praktisch über Nacht, in die Herzen des deutschen Publikums. Ihr Name? Dalia Laffy. Begonnen hatte die Israelin in ihrer Heimat als Fotomodell und Schauspielerin, bis der Hamburger Produzent Jimmy Bovin auf die geheimnisvoll rauchige Stimme aufmerksam wurde. Es folgten Songs, die zu Evergreens wurden.

0: Die Leute glauben immer bei Dalai Lama, dass die identifiziert mit ihren Liedern. Aber das ist nur eine Rolle. Ich habe jemand gespielt, der ist gar nicht mein Charakter.
1: Trotzdem hatte Dalia Lavi großen Erfolg. Außerdem war sie eine starke Frau, die genau wusste, was sie wollte. Und Ende der 70er Jahre begann die Zeit des steten Rückzugs ins Privatleben. Sie heiratete den US-Unternehmer Charles Gans und zog nach Amerika.
2: Wenn ich arbeite, ist es anders. Ich habe wirklich zwei verschiedene Leben. Wenn ich in Amerika bin, Frau Lavi kennt niemand. Dalia Lavi ist ein Name, die nur in Europa. So wollte ich es.
1: Nach gelungenem Comeback dann im Jahr 2009 das große Finale. Mit einer erfolgreichen Deutschlandtournee verabschiedete sich Dalia Lavi von ihren Fans.
0: Die Leute waren mit mir und die haben mir Kraft gegeben, weil ich hatte sehr viel Angst. Und ich habe den Energie von den Leuten gekriegt und das hat mir sehr geholfen. Es war ein schönes Abend.
1: Es war ihr letzter großer Auftritt in Deutschland. Am 3. Mai 2017, im Alter von 74 Jahren, verstarb die großartige Künstlerin in ihrer amerikanischen Wahlheimat Asheville im Bundesstaat North Carolina.

Von wegen, Gefühle haben Schweigepflicht. Darum geht's doch in erster Linie in der Musik, besonders beim deutschen Schlager. Große Gefühle, noch größeres Kopfkino und am Ende sind alle ganz glücklich. So läuft es im normalen Leben meistens ja nicht, da seien wir mal ganz ehrlich. Und deswegen füttern wir unsere gefräßige Maschine, die da Sehnsucht heißt, zum Glück immer wieder mit Hits aus der Abteilung, ja, Sehnsucht. Und wenn es nur die Lust auf einen unbeschwerten Sommer ist. So einen habe ich für uns jetzt, Daniel Sommer. Mit ihm und NDR Schlager feiern wir heute nochmal den Sommer in echt.

Donna Knispel. So schnell kann ein Schlagerwochenende also schon wieder vorbei sein. Ich bin Carsten Gross, bedanke mich für Ihr Interesse an diesen beiden Tagen im Spätsommer 2026. Ja, und ich freue mich schon bald auf ein Wiederhören und empfehle Ihnen jetzt den Abend bei NDR Schlager im Norden zu Hause.

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1: Um 17 Uhr mit Jean-Marc Heukemis. Bei der Landtagswahl in Sachsen-Anhalt haben bis zum Nachmittag bereits knapp 2/3 der Wahlberechtigten ihre Stimme abgegeben. Wie die Landeswahlleiterin mitteilte, lag die Wahlbeteiligung bis 16 Uhr bei 65,3%. Im Corona-Wahljahr 2021 hatten zum gleichen Zeitpunkt 41% der Wahlberechtigten ihre Stimme abgegeben. Insgesamt lag die Wahlbeteiligung damals bei mehr als 60%. Die Zahlen berücksichtigten nicht die Briefwähler. Deren Stimmen werden auch erst nach 18 Uhr ausgezählt. In einer Stunde schließen die Wahllokale. Bei den Gesprächen mit den US-Sondergesandten über ein Ende des Ukraine-Krieges nehmen auch europäische Sicherheitsberater teil. Das teilte der ukrainische Präsident Volodymyr Zelensky mit. Man erwarte eine Gesprächsrunde mit Steve Witkoff und Jared Kushner. Danach werde eine weitere mit den europäischen nationalen Sicherheitsberatern folgen. Es seien mehrere wichtige Gesprächsrunden geplant. Die US-Sondergesandten hatten zuvor in Moskau mit dem russischen Präsidenten Wladimir Putin gesprochen. Beide Seiten äußerten sich anschließend positiv, nannten aber keine Details. Der iranische Chefunterhändler Mohammed Bagher Ghalibar hat mit energischen Antworten auf US-Angriffe gedroht. In einer Rede im iranischen Staatsfernsehen sagte er, die Zeit der proportionalen Antworten sei vorbei. Jede US-Attacke werde künftig eine schnellere, intensivere und schmerzhaftere Antwort nach sich ziehen. Die Verhandlungen zu einem Ende des Irankriegs stecken in der Sackgasse. Die USA hatten nach längerer Pause Ende August wieder ihre Militärangriffe aufgenommen. Zudem üben sie wirtschaftlichen Druck durch Sanktionen aus. Diese betreffen auch ausländische Geschäftspartner des Iran. FIFA-Präsident Gianni Infantino will trotz massiver Kritik im März 2027 abermals zur Wiederwahl antreten. Das teilte eine Sprecherin des Weltfußballverbandes mit. Infantino ist in den vergangenen Monaten stark unter Druck geraten. Der Europäische Fußballverband will seine Wiederwahl verhindern. Außerdem bereitet die UEFA ein Strafverfahren wegen des Verdachts der ungetreuen Geschäftsbesorgung vor. In der zweiten Fußball-Bundesliga hat Magdeburg eine Niederlage kassiert. Die Sachsen-Anhalter unterlagen bei Hertha BSC mit 1:2. Die Berliner setzten damit ihre Erfolgsserie mit dem 4. Sieg in Serie fort. Die weiteren Ergebnisse: Kräuter Fürth Heidenheim 0:1 und Osnabrück Braunschweig 3:1. Das waren die Nachrichten.
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1: Um 18 Uhr mit Jean-Marc Heukemiss. Bei der Landtagswahl in Sachsen-Anhalt zeichnet sich ein deutlicher Sieg der AfD ab. Nach der Prognose von Infratest DIMAP kommt die Partei auf 44,5% der Stimmen. Die CDU erreicht als zweitstärkste Kraft 18,5%. Auf Rang 3 folgt die Linke mit 9,5%. Die Grünen liegen bei 9, die SPD bei 8%. Das BSW kommt auf 5% und würde damit den Einzug in den Landtag schaffen. Die FDP dagegen bleibt mit 2% draußen. Die Wahlbeteiligung war bis 16 Uhr mit 65,3% ungewöhnlich hoch. In Magdeburg sind am Nachmittag zahlreiche Menschen zusammengekommen, um ein Zeichen für Demokratie zu setzen. Zu Protesten aufgerufen hatten unter anderem die Umweltschutzorganisation Greenpeace und die Jugend des Deutschen Gewerkschaftsbundes. Auf dem Domplatz wurde der Schriftzug „Wir bleiben bunt“ ausgebreitet. Nach Polizeiangaben blieb der Protest friedlich. Auch am Hauptbahnhof gab es eine Demonstration. Nach Schließung der Wahllokale sind weitere Proteste in Halle und Dessau-Roßlau geplant. Der US-Sondergesandte Steve Witkoff hat die Gespräche in Kiew über ein Ende des Ukraine-Krieges als substanziell bezeichnet. Witkoff sagte, man habe eine bedeutsame Diskussion geführt. Man sei sehr ermutigt, dies so lange fortzusetzen wie nötig. Witkoff und der Schwiegersohn von US-Präsident Donald Trump, Jared Kushner, hatten heute mit dem ukrainischen Präsident Volodymyr Zelensky gesprochen. Zelensky hatte weitere Gespräche mit europäischen nationalen Sicherheitsberatern bekannt gegeben. Die US-Sondergesandten hatten gestern auch mit dem russischen Präsidenten Wladimir Putin gesprochen. FIFA-Präsident Gianni Infantino will trotz massiver Kritik im März 2027 abermals zur Wiederwahl antreten. Das teilte eine Sprecherin des Weltfußballverbandes mit. Infantino ist in den vergangenen Monaten stark unter Druck geraten. Der Europäische Fußballverband will seine Wiederwahl verhindern. Außerdem bereitet die UEFA ein Strafverfahren wegen des Verdachts der ungetreuen Geschäftsbesorgung vor. In der Fußball-Bundesliga hat Hamburger SV im ersten Heimspiel eine derbe Niederlage einstecken müssen. Das Team von Trainer Merlin Polzin unterlag Mainz mit 0:5. In der zweiten Bundesliga musste Magdeburg ebenfalls eine Schlappe hinnehmen. Die Sachsen-Anhalter unterlagen bei Hertha BSC mit 1:2. Die weiteren Ergebnisse: Kräuter führt, Heidenheim 0:1, Osnabrück-Braunschweig 3:1. Das waren die Nachrichten.
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1: Um 19 Uhr mit Jean-Marc Heukemess. Bei der Landtagswahl in Sachsen-Anhalt zeichnet sich ein deutlicher Sieg der AfD ab. Nach der ersten Hochrechnung von Infratest DIMAP kommt die Partei auf 44,5% der Stimmen. Die CDU erreicht als zweitstärkste Kraft 18,5%. Auf Rang 3 folgt die Linke mit 9,4%. Die Grünen liegen bei 8,9%, die SPD bei 8,2%. Das BSW kommt auf 5% und würde damit den Einzug in den Landtag schaffen. Die FDP dagegen bleibt mit 2,1% draußen. Die Wahlbeteiligung war bis 16 Uhr mit 65,3% ungewöhnlich hoch. Sachsen-Anhalts Ministerpräsident Sven Schulze hat AfD-Spitzenkandidat Ulrich Siegmund zum Wahlsieg gratuliert. Er sagte NDR aktuell, für die CDU sei das Ergebnis eine Niederlage. Persönliche Konsequenzen ließ er offen. AfD-Spitzenkandidat Ulrich Siegmund sagte, seine Partei habe Geschichte geschrieben. Nach der Wahl werde er allen Kräften die Hand ausstrecken, die eine Kehrtwende erreichen wollen. Linken-Spitzenkandidatin Eva von Angern erklärte, die Landesregierung sei abgewählt. Die Linke stehe zur Demokratie in Sachsen-Anhalt, aber nicht für ein Weiter-so. Grünen-Spitzenkandidatin Susan Czibora-Seitz erklärte, die Menschen hätten ihre Partei gewählt, um eine Alleinregierung der AfD zu verhindern. SPD-Spitzenkandidat Armin Willinger meinte, das Ergebnis

0: Den Zeitpunkt ließ sie offen. In Thüringen haben frühere BSW-Mitglieder eine neue Partei gegründet. Wie ein Sprecher mitteilte, trägt die Partei den Namen Thüringen gerecht. Zur Vorsitzenden sei die ehemalige BSW-Landeschefin Katja Wolf gewählt worden. Stellvertreter seien Infrastrukturminister Steffen Schütz und Steffi Eschrich. In dieser Woche hatten im Streiten mit der Bundespartei 13 von 15 BSW-Landtagsabgeordneten die Partei verlassen. In der Fußball-Bundesliga hat der Hamburger SV eine derbe Niederlage einstecken müssen. Das Team von Trainer Merlin Polzin unterlag Mainz mit 0:5. In der zweiten Bundesliga spielten Hertha BSC Magdeburg 2:1, Greuther Fürth Heidenheim 0:1 und Osnabrück Braunschweig 3:1. Das waren die Nachrichten.
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1: Um 20 Uhr mit Jean-Marc Heukemes. Bei der Landtagswahl in Sachsen-Anhalt zeichnet sich ein deutlicher Sieg der AfD ab. Nach der ersten Hochrechnung von Infratest DIMAP kommt die Partei auf 44,4% der Stimmen. Die CDU erreicht als zweitstärkste Kraft 18,4%. Auf Rang 3 folgt die Linke mit 9,3%. Die Grünen liegen bei 8,7%, die SPD bei 8,4%. Das BSW kommt auf 5% und würde damit den Einzug in den Landtag schaffen. Die FDP dagegen bleibt mit 2,2% draußen. Ministerpräsident Sven Schulze hat AfD-Spitzenkandidat Ulrich Siegmund zum Wahlsieg gratuliert. Schulze sagte MDR aktuell, für die CDU sei das Ergebnis eine Niederlage. Persönliche Konsequenzen ließ er offen. Siegmund selbst kündigte an, er werde allen Kräften die Hand ausstrecken, die eine Kehrtwende im Land erreichen wollten. Die linke Spitzenkandidatin Eva von Angern erklärte, ihre Partei stehe zur Demokratie in Sachsen-Anhalt, aber nicht für ein Weiter-so. Die grünen Spitzenkandidatin Susanne Ciborra-Seidlitz meinte, die Menschen hätten ihre Partei gewählt, um eine Alleinregierung der AfD zu verhindern. SPD-Spitzenkandidat Armin Willingmann sprach von einem stabilen Ergebnis für die Sozialdemokraten. Die FDP-Spitzenkandidatin Lydia Hüskens kündigte bei MDR aktuell ihren Rücktritt als Landesvorsitzende an. AfD-Bundeschefin Alice Weidel hat das Ergebnis ihrer Partei in Sachsen-Anhalt als einen klaren Wählerauftrag bezeichnet. Weidel sagte MDR aktuell, wenn es für die Mehrheit nicht reiche, werde man mit konstruktiven Kräften sprechen. Linke Bundesvorsitzende Heidi Reichenick gab die Hauptschuld für das starke AfD-Ergebnis der Bundesregierung. Sie forderte die Union auf, den Unvereinbarkeitsbeschluss gegenüber der Linken zu überdenken. Die Generalsekretärin der CDU, Franziska Hoppermann, schloss das aus. Darüber werde nicht mehr diskutiert. SPD-Generalsekretär Tim Klüssendorf äußerte sich erfreut über das Abschneiden seiner Partei. Mit der SPD sei weiter zu rechnen. In der Fußball-Bundesliga hat Augsburg die Tabellenführung übernommen. Augsburg gewann in Frankfurt 4:1, Mainz gewann beim Hamburger SV 5:0. In der zweiten Bundesliga spielten Hertha BSC Magdeburg 2:1, Greuther Fürth Heidenheim 0:1 und Osnabrück Braunschweig 3:1. Das waren die Nachrichten. Das Wetter. In der Nacht von Nordwesten zunehmend bewölkt und im Südwesten erste Regenschauer. Das Ganze bei 16 bis 7 Grad, morgen dann bedeckt bis sonnig. Zunächst gebietsweise Regen, später aber dann immer trockener von Nordost nach Südwest 22 bis 33 Grad. Und am Dienstag im Norden bewölkt, mit Regen im Süden aufgelockert, von Nord nach Süd 19 bis 31 Grad. Die Zeit 20.03 Uhr.
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2: Hallo und ganz herzlich willkommen. Heute holen wir den Sommer auf unsere Showbühne mit Musical-Melodien, die von Ferien, langen Sommerabenden, vom ausgelassenen Tanzen und von großen Gefühlen erzählen. Ja, manche Musicals, die spielen tatsächlich im Sommer und andere, die tragen einfach dieses Sommerfeeling in sich. Und wir legen los mit der großen Sommerliebe von Sandy und Danny, die sich unverhofft an derselben Schule wiedersehen. Hier sind John Travolta, Olivia Newton-John und der Grease Megamix.
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Rock'n'Roll mit dem Grease Megamix in unserer Musical-Sommernacht in der ARD-Showbühne. Und Rock'n'Roll gibt's auch in der Buddy Holly Story. Das Musical erzählt vom kurzen Leben und der großen Karriere Buddy Hollys. Auf seiner letzten Tournee, da stand auch der damals erst 17-jährige Ritchie Valens mit ihm auf der Bühne. Und dessen größter Erfolg wurde ein mexikanisches Volkslied, das er in einen Rock'n'Roll-Hit verwandelte. Tanzen Sie mit uns La Bamba.

La Bamba aus Buddy, die Buddy Holly Story. Gesungen von Vinicius Gomez in einer Aufnahme aus dem Colosseum Theater aus dem Jahr 2009. Nächste Station, Sommernacht in Wien. I Am From Austria verbindet die Lieder von Reinhard Fendrich mit einer eigens für das Musical entwickelten Geschichte. Eine erfolgreiche Filmschauspielerin kehrt aus Hollywood in ihre Heimat zurück und sorgt in einem Wiener Luxushotel für einigen Wirbel. Strada del Sole erzählt von einer Reise nach Italien, bei der so ziemlich alles schief geht. Das Geld ist weg, die Freundin auch und am Ende wächst vor allem die Sehnsucht nach Wien. Im Song danach, da geht es um Männer, die sich selbst für besonders stark und unwiderstehlich halten. Macho Macho nimmt dieses Männerbild herrlich auf die Schippe. Zwei große Hits von Reinhard Fendrich, hier in der Wiener Originalbesetzung aus I Am From Austria, Andreas Stepan mit Strada del Sole und anschließend Martin Bermoser und das Ensemble mit Macho Macho.

Macho Macho aus I Am From Austria. Jetzt ein Blick zurück in den Sommer 1963. Frances Hausmann, die alle nur Baby nennen, verbringt mit ihrer Familie die Ferien im Kellermanns Resort. Dort begegnet sie dem Tanzlehrer Johnny Castle. Als Baby, für dessen Tanzpartnerin einspringt, beginnen die beiden gemeinsam zu trainieren. Und mit jeder Tanzstunde wächst die Nähe der beiden. Zu diesen Tanzproben gehört auch eine der berühmtesten Szenen aus Dirty Dancing. Baby und Johnny üben die berühmte Hebefigur im See. Was im Film nach einem warmen Sommertag aussieht, wurde allerdings im Oktober gedreht. Bei einer Wassertemperatur von nur ungefähr 4 Grad. Und sogar die herbstlich verfärbten Blätter mussten für den Film wieder grün übersprüht werden. Die Bühnenfassung übernimmt die Geschichte und natürlich auch die berühmte Musik des Films. Wir hören jetzt im Original Eric Carmen mit Hungry Eyes aus Dirty Dancing.

Hungry Eyes aus Dirty Dancing. Die Musical-Sommernacht in der ARD-Showbühne mit Liedern, die von Ferien, langen Sommerabenden, vom ausgelassenen Tanzen und von großen Gefühlen erzählen. Und um große Gefühle, da geht es auch in unserem nächsten Song. Und da gab es zuerst den Song und erst später das Musical. Barry Manilow veröffentlichte Copacabana 1978. In wenigen Minuten erzählt er von der Tänzerin Lola, dem Barkeeper Tony und einer Liebe, die in einem Nachtclub eine dramatische Wendung nimmt. Aus dem Song Copacabana entstand 1985 zunächst ein Fernsehfilm und später dann ein Bühnenmusical, das die Geschichte von Lola und Tony weitererzählt. Und falls der Titel Sie jetzt gedanklich gerade an den Strand von Rio führt, das Copacabana ist auch ein berühmter Nachtclub in New York.

Barry Manilow mit Copacabana. In unserer Showbühnen-Musical Sommernacht schauen wir jetzt zu den funkelnden Sternen und reisen sogleich weit zurück ins alte Ägypten. Für Aida haben Elton John und Tim Rice die berühmte Geschichte aus Giuseppe Verdis Oper als modernes Musical neu erzählt. Im Mittelpunkt steht die Prinzessin Aida. Sie verliebt sich ausgerechnet in Radames, den Heerführer ihrer Feinde. Aida und Radames erkennen, dass sie sich lieben und dennoch voneinander Abschied nehmen müssen. Florence Kasumba und Matthias Edenborn aus der deutschen Originalbesetzung von Aida mit »Sind die Sterne gegen uns«.

Ein wunderschönes Sommerduett sind die Sterne gegen uns aus Aida. Zwei Menschen, die sich lieben, obwohl ihre Welten sie trennen. Dieser Gedanke führt uns jetzt mitten hinein in die Geschichte Deutschlands. Hinterm Horizont erzählt mit den Liedern von Udo Lindenberg eine zum Teil autobiografische und eine zum Teil erfundene Liebesgeschichte zwischen Ost und West. Udo gibt 1983 sein berühmtes Konzert im Ostberliner Palast der Republik. Dort begegnet er Jessie, einem Mädchen aus Ost-Berlin. Die beiden verlieben sich, doch zwischen ihren Leben steht die Mauer. Aus der Berliner Originalbesetzung vom Hinterm Horizont, Josephine Busch und Serkan Kaya mit »Bis ans Ende der Welt«.

0: Josephine Busch und Serkan Kaya mit Bis ans Ende der Welt aus Hinterm Horizont. In unserer Showbühnen-Musical-Sommernacht gehen wir jetzt an Bord eines Kreuzfahrtschiffes. In der Verfilmung des Udo Jürgens-Musicals spielt Katharina Thalbach die lebenslustige Maria. Nach einem Unfall verliert sie ihr Gedächtnis. Doch ein Wunsch ist ihr geblieben. Sie war noch niemals in New York. Und so beginnt eine Reise, auf der nicht nur Maria, sondern auch die anderen Passagiere herausfinden müssen, wo ihr eigener Platz im Leben sein könnte. Katharina Thalbach und der Filmcast von Ich war noch niemals in New York mit Zeig mir den Platz an der Sonne.
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der Filmcast aus Ich war noch niemals in New York. Vom Platz an der Sonne zu einer sternenklaren Nacht in Verona. Romeo und Julia haben sich gerade erst auf einem Maskenball kennengelernt. Wenig später treffen sie sich in der berühmten Balkonszene wieder. Ihre Familien sind miteinander verfeindet. Und trotzdem sind die beiden bereit, sich ganz auf ihre Liebe einzulassen. Jasmina Hempel und Paul Tschitkowitsch aus der Berliner Originalbesetzung von Romeo und Julia. Liebe ist alles mit Dann fall ich.

Jasmina Hempel und Paul Tschitkovic mit Dann fall ich aus Romeo und Julia, Liebe ist alles. Im Film Saturday Night Fever arbeitet der 19-jährige Tony Manero unter der Woche in einem Farbengeschäft. Doch am Wochenende wird er in seiner Stammdisco zum König der Tanzfläche. Dort begegnet er Stephanie. Gemeinsam trainieren die beiden für einen Tanzwettbewerb und entdecken dabei, dass es für sie vielleicht noch ein anderes Leben außerhalb ihres vertrauten Viertels geben könnte. Es ist kaum zu glauben, aber die Musik, die heute untrennbar mit Saturday Night Fever verbunden ist, die gab es beim Filmdreh so noch gar nicht. John Travolta tanzte zunächst zu ganz anderer Musik. Die Bee Gees kamen erst später zum Film. Hier sind sie mit ihrem großen Hit More Than a Woman aus Saturday Night Fever.

Die Bee Gees mit More Than a Woman aus Saturday Night Fever. Jetzt gehört unsere Sommernachts-Showbühne der Musik von ABBA. Das Musical Mamma Mia spielt auf einer kleinen griechischen Insel. In Unser Sommer erinnern sich Donna und Harry an ihre Liebe, die viele Jahre zurückliegt.

Das Ensemble aus dem Hamburger Operettenhaus mit Super Trooper aus dem ABBA-Musical Mamma Mia. Das waren unsere Musical-Sommermelodien in der ARD-Showbühne. Eine laue Sommernacht mit Leichtigkeit, großen Gefühlen und Musik, die nachklingt. Diese Ausgabe der ARD-Showbühne gibt es 7 Tage lang zum Nachhören auf brschlager.de/Showbühne. Ich wünsche Ihnen noch einen schönen Sonntagabend und weiterhin einen angenehmen Schlagerabend auf den Wellen von BR Schlager, MDR Schlagerwelt und NDR Schlager. Am Mikrofon für Sie war André Sultan Sade. Und zum Abschluss gibt es Musik von Take That. Ihre Hits stehen im Mittelpunkt des Musicals The Band. Die Verfilmung trägt den Titel Greatest Days. Aus Greatest Days, einer der größten Hits von Take That, hier ist Back for Good.

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1: Um 21 Uhr mit Jean-Marc Heukemes. Bei der Landtagswahl in Sachsen-Anhalt steht die AfD vor einem deutlichen Sieg. Nach der jüngsten Hochrechnung von Infratest DIMAP kommt die Partei auf 44,2% der Stimmen. Die CDU erreicht als zweitstärkste Kraft 18%. Es folgen Linke und SPD mit jeweils 9%, danach die Grünen mit 8,6%. Das BSW kommt auf 5,1% und wäre damit im Landtag. Die FDP dagegen bliebe mit 2,3% draußen. Ministerpräsident Sven Schulze hat AfD-Spitzenkandidat Ulrich Siegmund zum Wahlsieg gratuliert. Schulze sagte MDR aktuell, für die CDU sei das Ergebnis eine Niederlage. Persönliche Konsequenzen ließ er offen. Siegmund selbst kündigte an, er werde allen Kräften die Hand ausstrecken, die eine Kehrtwende im Land erreichen wollten. Die linke Spitzenkandidatin Eva von Angern erklärte, ihre Partei stehe zur Demokratie in Sachsen-Anhalt, aber nicht für ein Weiter-so. Die grüne Spitzenkandidatin Susan Cibora-Seidlitz meinte, die Menschen hätten ihre Partei gewählt, um eine Alleinregierung der AfD zu verhindern. SPD-Spitzenkandidat Armin Willingmann sprach von einem stabilen Ergebnis für die Sozialdemokraten. Die FDP-Spitzenkandidatin Lydia Hüskens kündigte bei MDR aktuell an ihren Rücktritt als Landesvorsitzende. AfD-Bundeschefin Alice Weidel hat das Ergebnis ihrer Partei in Sachsen-Anhalt als einen klaren Wählerauftrag bezeichnet. Weidel sagte MDR aktuell, wenn es für die Mehrheit nicht reiche, werde man mit konstruktiven Kräften sprechen. Linke Bundesvorsitzende Heidi Reicheneck gab die Hauptschuld für das starke AfD-Ergebnis der Bundesregierung. Sie forderte die Union auf, den Unvereinbarkeitsbeschluss gegenüber der Linken zu überdenken. Die Generalsekretärin der CDU, Franziska Hoppermann, die schloss das aus. SPD-Chefin Bärbel Baas sagte, das Wahlergebnis mache vielen Menschen Angst. Hauptaufgabe ihrer Partei sei jetzt, trotz der Stärke der AfD, für demokratische Mehrheiten in Sachsen-Anhalt zu sorgen. In der Fußball-Bundesliga hat Augsburg die Tabellenführung übernommen. Augsburg gewann in Frankfurt 4:1, Mainz gewann beim Hamburger SV 5:0. In der zweiten Bundesliga spielten Hertha BSC Magdeburg 2:1, Greuther Fürth Heidenheim 0:1 und Osnabrück Braunschweig 3:1. Das waren die Nachrichten. Das Wetter. In der Nacht von Nordwesten zunehmend bewölkt und im Südwesten dann erste Regenschauer, das Ganze bei 16 bis 7 Grad. Morgen bedeckt bis sonnig, zunächst aber gebietsweise Regenschauer, später dann immer trockener. Von Nordost nach Südwest 22 bis 33 Grad. Die Zeit 21.03 Uhr.
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1: Um 22 Uhr mit Jean-Marc Heukemes. Bei der Landtagswahl in Sachsen-Anhalt steht die AfD vor einem deutlichen Sieg. Nach der jüngsten Hochrechnung von Infratest DIMAP kommt die Partei auf 44% der Stimmen. Die CDU erreicht als zweitstärkste Kraft 17,8%. Es folgen die SPD mit 9,1% und die Linke mit 8,8%. Die Grünen erreichen 8,7%. Das BSW ist mit 5,1% ebenfalls im Landtag vertreten. Die FDP dagegen bleibt mit 2,4% draußen. Ministerpräsident Sven Schulze hat die AfD den Spitzenkandidaten Ulrich Siegmund zum Wahlsieg gratuliert. Schulze sagte MDR aktuell, für die CDU sei das Ergebnis eine Niederlage. Persönliche Konsequenzen ließ er offen. Siegmund kündigte an, er werde allen Kräften die Hand ausstrecken, die eine Kehrtwende im Land erreichen wollten. Die linke Spitzenkandidatin Eva von Angern erklärte, ihre Partei stehe zur Demokratie in Sachsen-Anhalt, aber nicht für ein Weiter-so. Die Grünen Spitzenkandidatin Susan Schibora-Seidlitz meinte, die Menschen hätten ihre Partei gewählt, um eine Alleinregierung der AfD zu verhindern. SPD-Spitzenkandidat Armin Willingmann sprach von einem stabilen Ergebnis für die Sozialdemokraten. Die FDP-Spitzenkandidatin Lydia Hüskens kündigte bei MDR aktuell ihren Rücktritt als Landesvorsitzende an. Nach der Wahlniederlage in Sachsen-Anhalt hält die CDU im Bund an Reformen fest. Generalsekretärin Franziska Oppermann sagte in der ARD, die Bundesregierung sei für 4 Jahre gewählt. Es sei jetzt an der Koalition, die gemeinsamen Projekte konsequent umzusetzen. Auch Unionsfraktionschef Thorsten Frey sprach davon, die Reformen geschlossen zu Ende zu führen. In der aktuellen Verfassung seien die Sozialsysteme nicht zukunftsfähig. Die SPD-Vorsitzende Bärbel Baas sprach von weiterem Gesprächsbedarf und äußerte sich erneut kritisch zur Abschaffung der abschlagsfreien Rente nach 45 Versicherungsjahren. Nach Anschlägen auf Stromnetze in NRW und Brandenburg ist die Suche nach einem Tatverdächtigen bisher erfolglos geblieben. Wie die Polizei am Abend mitteilte, wurde der Einsatz im Hambacher Forst nahe Köln beendet. Die Fahndung nach dem 48-Jährigen gehe aber weiter. Der Mann steht im Verdacht, die Anschläge diese Woche verübt zu haben. Das waren die Nachrichten. Das Wetter. In der Nacht von Nordwesten zunehmend bewölkt und im Südwesten dann erste Regenschauer, sonst auch noch aufgelockert und weitgehend trocken, das Ganze bei Tiefstwerten zwischen 16 und 7 Grad. Morgen dann bedeckt bis sonnig, zunächst aber auch gebietsweise Regenschauer, später immer trockener. Von Nordost nach Südwest Temperaturen von 22 bis 33 Grad. Die Zeit 22.03 Uhr.
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1: Um 23 Uhr mit Michael Hafke. Die AfD hat die Landtagswahl in Sachsen-Anhalt laut der jüngsten Hochrechnung von Infratest-DiMAP deutlich gewonnen, aber keine absolute Mehrheit erreicht. Die vom Landesverfassungsschutz als gesichert rechtsextremistisch eingestufte Partei kommt demnach auf 44% der Stimmen. Aus der NDR Nachrichtenredaktion Gisela Vormer.
2: Damit hätte die AfD ihr Ergebnis mehr als verdoppelt verglichen mit der Wahl von vor 5 Jahren. Die CDU von Ministerpräsident Schulze stürzt dagegen ab auf etwas mehr als 17%. Etwa halb so viel im Vergleich zur letzten Wahl. Linke, SPD und Grüne kommen laut Hochrechnung auf jeweils rund 9%. Für das BSW könnte es mit rund 5% knapp reichen. Nicht mehr im Landtag wäre danach die FDP mit gut 2%. Die Regierungsbildung dürfte damit kompliziert werden. Bislang regierte in Sachsen-Anhalt eine Koalition aus CDU, SPD und FDP.
1: Und die Reaktionen auf Bundesebene fasst Efi Seibert aus Berlin zusammen.
3: Nach dem Wahlsieg der AfD sehen sowohl Alice Weidel als auch ihr Co-Sprecher Tino Chrupalla ihre Partei in der Regierungsverantwortung für Sachsen-Anhalt. Die AfD-Führung hat Gespräche mit allen Parteien angekündigt. Noch ist aber gar nicht klar, ob und wie die AfD in Magdeburg regieren kann. Der große Verlierer der Wahl ist die CDU. Die neue CDU-Generalsekretärin Franziska Hoppermann räumte ein, dass die CDU die Menschen emotional nicht ausreichend erreicht. Das große Thema der kommenden Tage wird wohl die sogenannte Brandmauer werden. Wer will wen unterstützen? Und wer will sich überhaupt von wem unterstützen oder dulden lassen? In der CDU rumort es derweil, weil bei der Wahlschlappe auch deutlich wurde, dass die Unbeliebtheit von Kanzler Merz eine große Rolle gespielt hat.
1: In Thüringen haben ehemalige BSW-Politiker eine neue Partei mit dem Namen Thüringen gerecht gegründet. Zur Vorsitzenden wurde die ehemalige BSW-Landesvorsitzende Wolf gewählt. In der vergangenen Woche waren mehrere Mitglieder aus dem Bündnis Sarah Wagenknecht in Thüringen und teils auch aus der Fraktion im Erfurter Landtag ausgetreten. Sie protestierten damit gegen den Druck der Bundespartei, aus der aktuellen Regierungskoalition in Thüringen mit CDU und SPD auszusteigen und CDU-Ministerpräsident Vogt zu stürzen. In der Fußball-Bundesliga hat der FC Augsburg die Tabellenführung übernommen. Das Team von Trainer Manuel Baum gewann bei Eintracht Frankfurt mit 4:1. Schlusslicht ist der Hamburger SV, der mit 0:5 gegen Mainz verlor. Und das waren die Nachrichten. Das Wetter in Deutschland. In der Nordhälfte ist es wechselnd bewölkt. Es gibt auch vereinzelte Schauer. Im Südosten dann locker und bis gering bewölkt bei Temperaturen von 16 bis 7 Grad. Morgen dann ein Wechsel auf Sonne und Wolken. Es ist gebietsweise stark bewölkt und es gibt dabei nur vereinzelte Schauer und das bei 21 bis 33 Grad. Am Dienstag in der Nordwesthälfte Regen, in der Südosthälfte vermehrt Sonne und 19 bis 31 Grad und am Mittwoch in der Südosthälfte Regen, an den Alpen kräftig, zur Nordsee hin Schauer und Gewitter und 17 bis 22 Grad. Es ist 23:03 Uhr.
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1: Um 0 Uhr mit Ronald Lessig. Die AfD hat die Landtagswahl in Sachsen-Anhalt laut der jüngsten Hochrechnung von Infratest DIMAP deutlich gewonnen, aber keine absolute Mehrheit erreicht. Die vom Landesverfassungsschutz als gesichert rechtsextremistisch eingestufte Partei kommt demnach auf 44% der Stimmen. Aus der Nachrichtenredaktion Gisela Faumer.
2: Damit hätte die AfD ihr Ergebnis mehr als verdoppelt verglichen mit der Wahl von vor 5 Jahren. Die CDU von Ministerpräsident Schulze stürzt dagegen ab auf etwas mehr als 17%. Etwa halb so viel im Vergleich zur letzten Wahl. Linke, SPD und Grüne kommen laut Hochrechnung auf jeweils rund 9%. Für das BSW könnte es mit rund 5% knapp reichen. Nicht mehr im Landtag wäre danach die FDP mit gut 2%. Die Regierungsbildung dürfte damit kompliziert werden. Bislang regierte in Sachsen-Anhalt eine Koalition aus CDU, SPD und FDP.
1: Die Reaktion von AfD-Chef Chrupalla auf die hohen Wahlergebnisse der Landespartei fasst Markus Sambale aus Berlin zusammen.
3: Der Co-Vorsitzende der Bundes-AfD, Tino Chrupalla, sieht in Sachsen-Anhalt einen Regierungsauftrag für die eigene Partei, auch wenn die AfD dort keine eigene Mehrheit erreicht. Chrupalla sagte in der ARD, der Ball liege im eigenen Feld. Die AfD werde die anderen Parteien zu Gesprächen einladen und Ulrich Siegmund werde als Kandidat definitiv im Landtag antreten. Chrupalla widersprach damit den Ankündigungen des AfD-Spitzenkandidaten im Wahlkampf in Sachsen-Anhalt. Ulrich Siegmund hatte da erklärt, er werde sich ohne eigene absolute Mehrheit nicht zur Wahl zum Regierungschef stellen.
1: In Thüringen haben ehemalige BSW-Politiker eine neue Partei mit dem Namen Thüringen gerecht gegründet. Zur Vorsitzenden wurde die ehemalige BSW-Landesvorsitzende Wolf gewählt. In der vergangenen Woche waren mehrere Mitglieder aus dem Bündnis Sarah Wagenknecht in Thüringen und teilweise auch aus der Fraktion im Erfurter Landtag ausgetreten. Sie protestierten damit gegen den Druck der Bundespartei, aus der aktuellen Regierungskoalition in Thüringen mit CDU und SPD auszusteigen und CDU-Ministerpräsident Vogt zu stürzen. In der Fußball-Bundesliga hat Augsburg die Tabellenführung übernommen. Das Team von Trainer Manuel Baum gewann bei Eintracht Frankfurt mit 4:1. Schlusslicht ist der Hamburger SV, der gegen Mainz mit 0:5 verlor. Das waren die Nachrichten. Das Wetter in Deutschland. Im Norden wechselnd bewölkt, vereinzelt Schauer, im Süden locker oder gering bewölkt, 16 bis 7 Grad. Am Tage ein Wechsel aus Sonne und Wolken, gebietsweise stark bewölkt, nur vereinzelt Schauer, 21 bis 33 Grad. Am Dienstag im Nordwesten Regen, im Südosten sonnig bis 31 Grad. Es ist 0:03 Uhr.
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1: Um 1 Uhr mit Ronald Lessig. Die AfD hat die Landtagswahl in Sachsen-Anhalt laut der jüngsten Hochrechnung von Infratest DIMAP deutlich gewonnen, aber keine absolute Mehrheit erreicht. Die vom Landesverfassungsschutz als gesichert rechtsextremistisch eingestufte Partei kommt demnach auf 44% der Stimmen. Aus der Nachrichtenredaktion Gisela Former.
2: Damit hätte die AfD ihr Ergebnis mehr als verdoppelt verglichen mit der Wahl von vor 5 Jahren. Die CDU von Ministerpräsident Schulze stürzt dagegen ab auf etwas mehr als 17%, etwa halb so viel im Vergleich zur letzten Wahl. Linke, SPD und Grüne kommen laut Hochrechnung auf jeweils rund 9%. Für das BSW könnte es mit rund 5% knapp reichen. Nicht mehr im Landtag wäre danach die FDP mit gut 2%. Die Regierungsbildung dürfte damit kompliziert werden. Bislang regierte in Sachsen-Anhalt eine Koalition aus CDU, SPD und FDP.
1: Nach der Wahlniederlage der CDU in Sachsen-Anhalt will Ministerpräsident Schulze im Parteivorstand über Konsequenzen sprechen. Er fahre am Morgen nach Berlin zum Bundesvorstand. Am Abend wolle er dann dem Landesvorstand einen Vorschlag machen, sagte Schulze in Magdeburg. Sachsen-Anhalts Ministerpräsident hat das Direktmandat in seinem Wahlkreis in Magdeburg verpasst. Es ging an die AfD. Der Nachwahlbefragung von Infratest DIMAP zufolge litt die CDU unter der negativen Bewertung der Bundesregierung. Demnach finden 84% der Befragten, die CDU habe vor der Bundestagswahl viel versprochen, aber wenig davon gehalten. Nach ihren Unterredungen mit dem ukrainischen Präsidenten Selenskyj in Kiew sind die US-Gesandten Witkow und Kushner wieder abgereist. Wie es aus ukrainischen Kreisen hieß, hatten die beiden neue, effektivere Vorschläge für ein Kriegsende vorgelegt. Vor der Presse forderte Witkow Zugeständnisse von beiden Kriegsparteien. Sie müssten Meinungsverschiedenheiten abbauen und Kompromisse eingehen. An einigen der Gesprächsrunden in Kiew nahmen auch Vertreter aus Berlin, Paris und London teil. Vorgestern hatten Witkow und Kushner ihre Pläne bereits Kreml-Chef Putin vorgelegt. In der Fußball-Bundesliga hat Augsburg die Tabellenführung übernommen. Das Team von Trainer Manuel Baum gewann bei Eintracht Frankfurt mit 4:1. Schlusslicht ist der Hamburger SV, der mit 0:5 gegen Mainz verlor. Das waren die Nachrichten. Das Wetter in Deutschland. In der Nordhälfte wechselnd bewölkt, vereinzelt Schauer, im Südosten locker oder gering bewölkt, 16 bis 7 Grad. Am Tage ein Wechsel aus Sonne und Wolken, gebietsweise stark bewölkt, vereinzelt Schauer, 21 bis 33 Grad. Am Dienstag in der Nordwesthälfte Regen, in der Südosthälfte vermehrt sonnig, 19 bis 31 Grad. Die Zeit, es ist 1:03 Uhr.
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1: Um 2 Uhr mit Ronald Lessig. Die AfD hat die Landtagswahl in Sachsen-Anhalt laut der jüngsten Hochrechnung von Infratest DIMAP deutlich gewonnen, aber keine absolute Mehrheit erreicht. Die vom Landesverfassungsschutz als gesichert rechtsextremistisch eingestufte Partei kommt demnach auf 44% der Stimmen. Aus der Nachrichtenredaktion Gisela Faumer.
2: Damit hätte die AfD ihr Ergebnis mehr als verdoppelt verglichen mit der Wahl von vor 5 Jahren. Die CDU von Ministerpräsident Schulze stürzt dagegen ab auf etwas mehr als 17%. Etwa halb so viel im Vergleich zur letzten Wahl. Linke, SPD und Grüne kommen laut Hochrechnung auf jeweils rund 9%. Für das BSW könnte es mit rund 5% knapp reichen. Nicht mehr im Landtag wäre danach die FDP mit gut 2%. Die Regierungsbildung dürfte damit kompliziert werden. Bislang regierte in Sachsen-Anhalt eine Koalition aus CDU, SPD und FDP.
1: Warum die CDU so viele Wählerstimmen verloren hat, ordnet Uli Wittstock aus Magdeburg ein.
3: Friedrich Merz war ja zunächst die Hoffnung vieler Ostdeutscher und das nicht nur in der CDU. Doch inzwischen ist sein Ansehen drastisch gesunken, muss man sagen. Und die aktuellen Debatten um Rente, Pflege oder Sozialversicherung haben es für Sachsen-Anhalt CDU nicht leicht gemacht. Und die meisten Stimmen bekam die AfD von Menschen, die ihre finanzielle Lage als schlecht bezeichnen. Und davon gibt es in Sachsen-Anhalt leider eben auch sehr viele. Und ganz offenbar ist es den anderen Parteien nicht gelungen, auf die Sorgen der Menschen mit überzeugenden Antworten zu reagieren.
1: Nach ihren Unterredungen mit dem ukrainischen Präsidenten Selenskyj in Kiew sind die US-Gesandten Witkow und Kushner wieder abgereist. Wie es aus ukrainischen Kreisen hieß, hatten die beiden neue, effektivere Vorschläge für ein Kriegsende vorgelegt. Vor der Presse forderte Witkow Zugeständnisse von beiden Kriegsparteien. Sie müssten Meinungsverschiedenheiten abbauen und Kompromisse eingehen. An einigen der Gesprächsrunden in Kiew nahmen auch Vertreter aus Berlin, Paris und London teil. Vorgestern hatten Witkow und Kushner ihre Pläne bereits bei Kreml-Chef Putin vorgelegt. In der Fußball-Bundesliga hat Augsburg die Tabellenführung übernommen. Das Team von Trainer Manuel Baum gewann bei Eintracht Frankfurt mit 4:1. Schlusslicht ist der Hamburger SV, der mit 0:5 gegen Mainz verlor. Das waren die Nachrichten. Das Wetter in Deutschland. In der Nordhälfte wechselnd bewölkt, vereinzelt Schauer, im Südosten locker oder gering bewölkt, 16 bis 7 Grad. Am Tage ein Wechsel aus Sonne und Wolken, gebietsweise stark bewölkt, vereinzelt Schauer, 21 bis 33 Grad. Am Dienstag in der Nordwesthälfte Regen, in der Südosthälfte sonnig, 19 bis 31 Grad. Und am Mittwoch im Südosten Regen, sonst Schauer bis 22 Grad. Es ist 2:03 Uhr.